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1: Diese Woche geht's auf jeden Fall richtig ab. Feiertag, vor allem Vatertag und für mich persönlich geht's noch in den Urlaub. Also besser wird's auf jeden Fall nicht mehr. Aber Leute, es gibt tatsächlich noch viel mehr, was abgeht. Wir haben eine große Bühne und vor allem ganz viel Sport. Deshalb ist Kollege Leo jetzt mal bei mir. Was geht denn im Eishockey?
2: Ja, da geht richtig was in Richtung WM. Deutschland hat mit Leon Dreizeitl nämlich den Namen, der sofort Eindruck macht, auch wenn er als NHL-Star unterwegs ist. Genau da kommt auch Joshua Samanski mit ins Spiel. Bei der Eishockey-WM in unserem deutschen Kader geht los am Freitag und dann tatsächlich den ganzen Mai über durch, bis zum 31. Mai, die Eishockey-Weltmeisterschaft.
1: Na, guck mal, dann ist das auf jeden Fall schon mal gesichert. Und so wie ich dich kenne, wirst du ja den ganzen Samstag wieder sagen, 12 Points, go to!
2: Ist so, wahrscheinlich aber auch schon die restliche Woche, weil wir haben ja noch zwei Halbfinale, wo schon die ersten Punkte vergeben werden. Und dann beim Finale am Samstag beim Eurovision Song Contest in Österreich. Sarah Engels ist für Deutschland mit dabei mit ihrem Song Fire. Ich drück die Daumen. Wird aber meiner Meinung nach nur der vorletzte Platz.
1: Eieiei. Und dann heißt es natürlich auch mal, ja, und dann heißt es natürlich auch noch Daumen drücken, zumindest für alle, die aus dem Raum Hamburg kommen. Denn ja, der HSV ist durch, aber bei St. Pauli wird es nochmal richtig spannend.
2: Mia san mia, sage ich nur beim letzten Bundesliga-Spieltag. Es geht quasi um alles. Beim FC St. Pauli muss ein guter Gewinn drin sein gegen Wolfsburg, wobei Wolfsburg natürlich auch mit im Keller ist. Wird also ganz, ganz, ganz, ganz, ganz spannend. Und dann ist ja auch noch Heidenheim ganz unten. Und selbst die können ja noch mit irgendeiner Konstellation dann aufsteigen.
1: Ja, da bist du ausgestiegen, ich weiß. Aber es ist auf jeden Fall so, sollte St. Pauli gewinnen, sind wir schon mal ein Stück weiter Richtung oben. Aber Heidenheim darf eigentlich quasi auch nicht gewinnen. Leute, es ist kompliziert, aber Hauptsache St. Pauli schafft das noch. Wir würden uns auf jeden Fall freuen. Ihr könnt gerne auch dazu auf unserer Facebook-Seite mal mit abstimmen, ob ihr es glaubt, ob sie es schaffen oder nicht.
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3: Mit Hanna Messerschmidt. Deutschland und die Ukraine wollen zusammen Drohnen entwickeln und herstellen. Das hat Verteidigungsminister Pistorius bei einem Besuch in Kiew angekündigt. Dabei geht es um Drohnen mit unterschiedlichen Reichweiten, von weniger als 100 bis zu mehr als 1500 Kilometern. Pistorius betonte,
4: die technologischen Sprünge hier in der Ukraine sind beachtlich und wir können davon profitieren, im besten Sinne des Wortes, indem wir für unsere Bundeswehr, für die NATO-Streitkräfte lernen, Informationen mitnehmen und vor allen Dingen auch weitere Joint Ventures auf den Weg bringen, also gemeinsame Entwicklung und gemeinsame Produktion von Technologie, um unsere Abschreckungsfähigkeit deutlich zu erhöhen.
3: Vor allem der Dieselpreis an den Tankstellen ist gerade im Sinkflug. Laut ADAC ist der Preis im bundesweiten Schnitt zum ersten Mal seit Anfang März unter die 2-Euro-Marke gefallen. Das Allzeithoch beim Diesel lag nach Beginn des Irankriegs zwischenzeitlich bei gut 2,44 Euro pro Liter. In Hamburg soll ein Jugendlicher einen Anschlag geplant haben. Der 17-Jährige wurde von Spezialkräften der Polizei festgenommen. Jana Klonikowski berichtet.
5: Der 17-jährige Syrer soll laut Ermittlern von der Terrormiliz Islamischer Staat zu dem Anschlagsplan inspiriert worden sein. Demnach soll er für einen Sprengstoffanschlag Ziele wie ein Einkaufszentrum oder eine Polizeiwache ins Auge gefasst haben. Auch einen Anschlag mit Molotow-Cocktails oder einem Messer soll der Jugendliche in Erwägung gezogen haben. Bei Durchsuchungen wurden Dünger, flüssiger Grillanzünder, ein Messer und eine Sturmhaube gefunden.
3: Die EU lehnt Altkanzler Schröder als Vermittler im Ukraine-Krieg ab. Es sei nicht sehr weise, Russland die Ernennung eines europäischen Vermittlers zu überlassen, sagte die Außenbeauftragte Kallas. Kreml-Chef Putin hatte Schröder am Wochenende als Vermittler ins Spiel gebracht. Der deutsche Schiedsrichter Daniel Siebert wird das Champions-League-Finale pfeifen. Das hat die UEFA bekannt gegeben. Der 42-Jährige ist erst der 5. deutsche Finalschiri überhaupt. Beim Finale Ende Mai in Budapest treffen der FC Arsenal und Paris Saint-Germain aufeinander. Den nächsten Delta News gibt's in einer Stunde.
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6: In Hamburg ist die Hansastraße zwischen dem Mittelweg und der Roten Baumchaussee wegen einer Veranstaltung noch bis Ende Mai gesperrt. 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
1: Immer mehr Jugendliche kämpfen mit psychischen Belastungen. 25% der Schülerinnen und Schüler zeigen psychische Auffälligkeiten oder deutliche Warnsignale. Viele fühlen sich durch Leistungsdruck, Zukunftsängste oder auch soziale Probleme überfordert und oft fällt es schwer, frühzeitig Hilfe zu suchen. Aber genau da setzt jetzt die Initiative der Jugendbewegung Our Generation Z an. Gemeinsam mit Apotheken will sie nämlich sogenannte Safe Spaces schaffen, Orte, an denen junge Menschen unkompliziert Unterstützung finden können. Statt lange auf den Therapieplatz zu warten oder Angst vor Stigmatisierung zu haben, sollen Jugendliche einfach in eine teilnehmende Apotheke gehen. Dort finden sie dann ein offenes Ohr, Orientierung und im Ernstfall auch Hilfe bei der Vermittlung an Beratungsstellen oder medizinische Angebote. Hilfe soll dort zu finden sein, wo Jugendliche eh vorbeikommen. In Schleswig-Holstein und Hamburg, da machen auch schon einige Apotheken mit. Wo genau, das checkt ihr am besten auf safe-space-apotheke.de.
2: Gute Sache. Sag mal, Schwenker, warst du eigentlich schon mal in Oslo?
1: Nein.
2: Soll eine richtig schöne Stadt sein, habe ich mir sagen lassen. Und ist hier von Kiel aus ja per täglicher Fähre erreichbar. Wer allerdings nicht ganz so seefest ist und sich vielleicht auch nicht so gerne in ein Flugzeug setzt, der hat ab 2028 mit der Bahn noch eine weitere Option auf eine Sightseeing-Tour in der norwegischen Hauptstadt. Ab Sommer 28 soll es nämlich eine ICE-Direktverbindung von Berlin über Hamburg, Kopenhagen und Göteborg nach Oslo geben. Krass, ein bisschen Zeit muss man allerdings einplanen. Es wird wohl so 14 bis 15 Stunden dauern, bis man da ist, wenn alles gut läuft. Das muss man bei der Deutschen Bahn ja nochmal dazu sagen. Ja. Und eine zweite News schiebe ich direkt nochmal hinterher. Die Bahn möchte nämlich noch sauberer werden und investiert deswegen jetzt jährlich 20 Millionen Euro in ein Sofortprogramm.
3: Guck mal, wenn ihr Scheiben macht, ja, Zeug drauf und so reiben.
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0: Hey, hier ist Delta mit mir, Pia. Ich freue mich sehr, dass ihr dabei seid. Fairtrade-Produkte in Deutschland werden immer beliebter. Der Umsatz mit fair gehandelten Waren hat nämlich 2025 erstmals die Marke von 3 Millionen Euro geknackt.
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0: Insgesamt wurden rund 3,14 Milliarden Euro umgesetzt, ein Plus von knapp 9% im Vergleich zum Vorjahr, was die Fairtrade-Produkte angeht. Bedeutet auch, durchschnittlich hat jede Person in Deutschland rund 38 Euro für Fairtrade-Produkte ausgegeben. Besonders gefragt waren dabei Bananen, Kakao und Kaffee. Der Absatz von Fairtrade-Bananen stieg um 7%, bei Kakao ging es trotz schwieriger Marktlage ebenfalls nach oben. Aber vor allem Kaffee sorgte wegen der gestiegenen Preise für ein deutliches Umsatzplus von über 1 Milliarde Euro. Weniger gut lief es dagegen bei Fairtrade Blumen. Dort gab es den größten Rückgang seit der Corona-Pandemie. Fairtrade Deutschland spricht trotzdem von einem wichtigen Signal, gerade in Zeiten steigender Preise und zurückhaltender Konsumlaune. Denn hinter dem Siegel steckt mehr als nur ein Trend. Produzentinnen und Produzenten weltweit profitieren von besseren Arbeitsbedingungen, Umweltstandards und zusätzlichen Prämiengeldern. Allein durch den deutschen Markt kamen im vergangenen Jahr rund 42 Millionen Euro an zusätzlichen Fairtrade-Prämien zusammen. Heißt also, der Griff zu fair gehandelten Produkten landet offenbar immer häufiger ganz bewusst im Einkaufswagen.
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3: Mit Hanna Messerschmidt. Wie können die Menschen in Deutschland entlastet werden? Nachdem die Entlastungsprämie im Bundesrat gestoppt wurde, will die Bundesregierung das weitere Vorgehen prüfen. Zuletzt hatte sich unter anderem die Verbraucherzentrale für Direktzahlungen ausgesprochen. Die würde auch der Wirtschaftsberater der Bundesregierung, Gabriel Felbermayr, begrüßen. Er sieht aber Hürden und sagt bei NTV:
4: Wenn man daran denkt, wie in der Corona-Krise versucht wurde, genau das umzusetzen und man da die Datenvoraussetzungen nicht hat, dann würde man meinen, dass man jetzt, 6 Jahre später, die Infrastrukturen hat. Sie sind auch scheinbar da, aber wohl nicht in der Form, wie man es bräuchte. Aber jetzt, weil man diese Infrastruktur nicht hat, zur Gießkanne zu greifen, das ist sicherlich die schlechteste aller Alternativen.
3: Deutschland und die Ukraine wollen zusammen Drohnen entwickeln und herstellen. Das hat Verteidigungsminister Pistorius bei einem Besuch in Kiew angekündigt. Wir können von den Erfahrungen der Ukraine in dem Bereich nur profitieren, so Pistorius weiter. Die Spritpreise sind zum ersten Mal seit Anfang März unter die 2-Euro-Marke gefallen. Der ADAC dämpft aber die Hoffnungen, dass die Preise noch weiter runtergehen. Mehr von Jana Klonikowski.
5: Der Liter Diesel kostete gestern im Schnitt 1,98 Euro. Super E10 war nochmal 2 Cent günstiger. Grund für die gesunkenen Preise sind laut ADAC der ebenfalls gesunkene Ölpreis und der starke Euro. Die ADAC-Experten kritisieren aber weiter, dass der Tankrabatt nicht vollständig an die Kunden weitergegeben, sondern zum Teil von den Mineralölunternehmen einbehalten wird. Weil der Ölpreis zuletzt wieder angezogen hat, geht der ADAC auch davon aus, dass die Spritpreise zunächst nicht weiter runtergehen.
3: Letztes Jahr sind in Deutschland zum ersten Mal mehr Wärmepumpen als Gasheizungen verkauft worden. Sie kommen vor allem in neu gebauten Häusern zum Einsatz. In bestehenden Häusern wird noch häufiger auf Gasheizungen gesetzt, heißt es von der Deutschen Energieagentur. In Wien hat die Eurovision Song Contest Woche begonnen. Zum Auftakt zogen die 35 Teilnehmerländer in einer großen Parade durch die österreichische Hauptstadt. Heute und am Donnerstag gibt's die Halbfinals, am Samstag das Finale. Favorit ist laut den Buchmachern in diesem Jahr Finnland. Die nächsten Delta News gibt's in einer Stunde.
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6: In Hamburg ist die Hansastraße zwischen dem Mittelweg und der Roten Baumchaussee wegen einer Veranstaltung noch bis Ende Mai gesperrt. 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
2: Vatertag, kurze Woche und Wochenende. All das in einer Woche, besser geht's ja wohl nicht. Hier ist Amy aus eurem Delta-Nachmittag und dafür gibt's natürlich unseren passenden Mallorca-Party-Stream. 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
2: Ja, höre ich tatsächlich privat auch gerade rauf und runter, der neue Banger von Mark Eggers. Natürlich auch nicht fehlen darf Easy Glück.

0: Also, das Wetter stimmt, die Getränke stellt ihr am besten noch kalt und dann geht's los mit unserem Mallorca-Party-Stream in diese kurze, wilde Woche. Ich wünsche euch was.
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0: Crazy Girl Yellow machen extrem schön Indie Folk, irgendwo zwischen Bon Iver und Phoebe Bridgers. Ruhig, emotional und trotzdem total intensiv. Die kommen aus Köln, waren zuletzt auf großen Bühnen unterwegs und ihre letzte Release-Show war direkt ausverkauft. Live ist das Ganze nochmal viel näher und ehrlicher nach dem Auftritt des Open Stage. Also die perfekte Chance, wenn ihr selbst auch nochmal so ein bisschen auf die Bühne springen wollt. Die spielen heute von 19 bis 21 Uhr in Freundlich und Kompetent in Hamburg, findet ihr an der Munzburg. Der Eintritt ist frei. Englisch ist euer Ding und ihr habt Lust auf komplett dumme Antworten auf eigentlich ernste Probleme? Dann klingt Wrong Answers Only ziemlich perfekt für euch. Daneben Comedians, Fragen aus dem Publikum und lösen sie mit maximal absurden, komplett falschen Tipps, also genau die Art von Chaos, die wahrscheinlich richtig lustig wird. Eigene Fragen könnt ihr sogar anonym einreichen. Das Ganze heute Abend ab 20 Uhr im Indra Musikclub auf der Reeperbahn in Hamburg. Tickets kosten zwischen 11 und 16 Euro.
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4: Mit Hanna Messerschmidt. Nachdem die umstrittene Entlastungsprämie vorerst gestoppt ist, prüft die Bundesregierung, wie es weitergeht. Heute berät dazu auch der Koalitionsausschuss. Regierungssprecher Stefan Cornelius sagt:
5: Die Bundesregierung wird jetzt sehr zeitnah über die nächsten Schritte entscheiden. Sie hält an der Idee einer Entlastung der Bürgerinnen und Bürger gerade durch die gestiegenen Energiepreise fest. Es gibt sehr viele Instrumente und deswegen denke ich, werden nochmal alle Optionen jetzt geprüft.
4: Die 1.000 Euro Entlastungsprämie war letzte Woche durch den Bundesrat gefallen. Bei Union und SPD gibt es Stimmen, dass sie damit vom Tisch ist. Deutschland und die Ukraine wollen zusammen Drohnen entwickeln und herstellen. Das hat Verteidigungsminister Pistorius bei einem Besuch in Kiew angekündigt. Dabei geht es um Drohnen mit unterschiedlichen Reichweiten, von weniger als 100 bis zu mehr als 1500 Kilometern. Pistorius betonte:
6: Die technologischen Sprünge hier in der Ukraine sind beachtlich und wir können davon profitieren, im besten Sinne des Wortes, indem wir für unsere Bundeswehr, für die NATO-Streitkräfte lernen, Informationen mitnehmen und vor allen Dingen auch weitere Joint Ventures auf den Weg bringen. Also gemeinsame Entwicklung und gemeinsame Produktion von Technologie, um unsere Abschreckungsfähigkeit deutlich zu erhöhen.
4: In Hamburg soll ein Jugendlicher einen Anschlag geplant haben. Der 17-jährige Syrer wurde von Spezialkräften der Polizei festgenommen. Er soll zu den Plänen von der Terrormiliz IS inspiriert worden sein. Bei Durchsuchungen wurden unter anderem Dünger und auch ein Messer gefunden. Immer mehr Menschen in Deutschland werden Opfer von Online-Straftaten. Die meisten kümmern sich aber kaum um ihre Sicherheit im Netz. Das zeigt ein neuer Bericht des Bundesamts für IT-Sicherheit. Demnach setzen sich nur 14% der Befragten regelmäßig mit dem Thema Cybersicherheit auseinander. In einem Monat startet die Fußball-WM in Kanada, Mexiko und den USA. Während die FIFA ein Event der Superlative beschwört, ist vom großen Hype bislang noch wenig zu spüren. In den USA ist der erhoffte Buchungsboom bei den Hotels ausgeblieben. Zwei Gründe: die hohen Preise und die Politik von Präsident Trump. Die nächsten Delta-News gibt's in einer halben Stunde.
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7: In Hamburg ist die Hansastraße zwischen dem Mittelweg und der Roten Baumchaussee wegen einer Veranstaltung noch bis Ende Mai gesperrt. 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
1: Mit Colin Mock. Der Um- bzw. Neubau des Stadions von Holstein Kiel beginnt heute ganz offiziell. Die Stadt übergibt das Gelände. Zunächst wird die Nordtribüne abgebaut. Dort entsteht das neue Herzstück des Stadions mit Mannschaftskabinen, Sitzplätzen und Logen. Die Kosten liegen bei 75 Millionen Euro. Im Kreis Segeberg ist der Führerschein eines Autofahrers, der eine Gruppe Rennradfahrer ausgebremst haben soll, an Ort und Stelle beschlagnahmt worden. Der 56-Jährige hat nach Polizeiangaben überholt und sofort danach eine Vollbremsung gemacht. Eine 14-Jährige stürzte und wurde schwer verletzt. Die 1.000 Euro Entlastungsprämie ist vorerst gestoppt. Heute wollen Union und SPD darüber beraten, wie es jetzt weitergeht. Am Nachmittag kommt der Koalitionsausschuss zusammen. Zuletzt gab es Forderungen, dass die Prämie komplett aufgegeben werden und stattdessen die Einkommenssteuer reformiert werden sollte. Die Friedensgespräche zwischen dem Iran und den USA kommen nicht voran. US-Präsident Trump hatte Teherans jüngsten Vorschlag zuletzt als Müll betitelt. Die aktuelle Waffenruhe bezeichnete der US-Präsident außerdem als extrem brüchig. Der Iran droht im Falle eines Angriffs mit Vergeltung. Die nächsten Delta News gibt's in einer halben Stunde.
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2: In Hamburg ist die Hansastraße zwischen dem Mittelweg und der Roten Baumchaussee wegen einer Veranstaltung noch bis Ende Mai gesperrt. 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
3: Ich habe tatsächlich was bestellt, aber das brauchte ich. Ein Flicken fürs Vorzelt. Muss ich ein bisschen was wieder schön gerade machen.
4: Da. Guck mal, da musstest du nicht auf diesen berühmten Tag warten, den es ja immer bei einem Versandhändler gibt, den jeder kennt.
3: Ja.
4: Es geht um den Prime Day. Der findet in diesem Jahr früher statt als im letzten Jahr. Das heißt, wenn ihr eine Anschaffung plant, dann vielleicht nochmal einen kleinen Moment warten. Dauert nicht mehr so lange. Wann genau?

0: Nicht, dass ich drauf warten würde, aber es interessiert mich schon, wann er ist. Wann ist denn jetzt der vorgezogene Prime Day?
1: Tatsächlich schon im Juni. Delta hier mit Schenker und Feis. Moin, eigentlich findet er immer im Juli statt. Aber anscheinend haben sich gedacht, so dieses Jahr ein bisschen früher, vielleicht ja auch wegen der Fußball-WM, damit man nochmal irgendwie
0: einen
1: Beamer oder noch einen Fernseher besorgt.
0: Stimmt.
1: Also ist so in meinem Kopf drin. Ich habe da jetzt nicht weiter recherchiert, ob das der Grund dafür ist, aber es wäre irgendwie logisch, dass...
0: Oder damit es nicht untergeht, ne?
1: Ja. Damit es nicht untergeht. Ja. Schenker und Feis hier bei Delta. Moin. Anscheinend sieht es so aus, dass der Prime Day am 9. Juni stattfindet oder rund um den 9. Juni. Es gibt ja immer so ein paar mehr Tage.
0: Ja.
1: Und wann startet die Fußball-WM? Am 11. Juni.
0: Ach, guck an.
1: Merkst du was?
0: Ja, sicher, aber so. Jetzt mal ganz im Ernst. Ich brauche gerade nichts, muss ich sagen. Also natürlich habe ich Wünsche, ja, aber die erfülle ich mir natürlich nicht, weil auch wir müssen sparen, wo wir können.
1: Ja, aber ich kenne dich. Du wirst trotzdem wieder on fire sein und immer gucken, na, was gibt's denn Schönes?
0: Ja, du guckst doch auch manchmal, aber wir bestellen deswegen ja nicht wie die Blöden.
1: Nee, das stimmt.
0: Wir gucken nur,
1: Stimmt. Wir gucken nur.
0: Ich würde jetzt keinen neuen Fernseher kaufen, wenn ich keinen brauche, nur weil er größer wäre.
1: Nein,
0: das mache ich nicht.
1: Überhaupt nicht.
0: Ich auch nicht.
1: Ich weiß, dass es den einen oder anderen gibt, der eventuell für die Fußball-WM sich noch was besorgen möchte, aber also für alle, die irgendwie auf Schnäppchen spekulieren sollten, 9. Juni findet wohl dieser berühmte Shopping-Tag eines großen Versandhändlers statt, also rund um den 9. Juni, also wenn man zur WM noch was braucht, da ist auf jeden Fall dann die Möglichkeit, ein bisschen günstiger was abzugreifen, aber es sei jetzt schon mal dazu gesagt, vergleich die Angebote vorher.
0: Ja, ja, richtig.
1: Nicht alles, was wie ein Schnäppchen aussieht, ist auch eins. Apropos neue Sachen kaufen, jetzt gibt's hier einen Song, der passt dazu, ne?
0: Peter Fox, alles neu. Schöne Überleitung, wirklich.

0: Ich muss mich jetzt schon mal einigermaßen runterholen, weil am Samstag, da drehen ja meine ganzen Nerven und irgendwie Endorphine alle durch. Schwenker und Feist für euch hier bei Delta. Am Samstag ist natürlich ab 15:30 erstmal finale Bundesliga, kann man sagen. Letzter Spieltag. Mein FC St. Pauli muss gewinnen, um überhaupt eine Chance auf den Klassenerhalt zu haben. Ja. Um überhaupt nur den Relegationsplatz, den Platz Nummer 16 zu erreichen.
1: Ja.
0: Und abends dann auch noch ESC.
1: Ist das was, was du guckst?
0: Ich gucke das ehrlich gesagt ganz gerne.
1: Wirklich?
0: Aber auch nur, um drüber abzulästern. Wirklich, das mache ich schon ganz gerne. Ich weiß auch nicht warum. Jedes Mal denke ich mir, ist total langweilig, was soll ich damit? Und trotzdem bleibe ich dann doch wieder irgendwie hängen und gucke dann irgendwie mal rein. Ja, aber ich mache tausend Sachen nebenbei. Also ich habe immer das Handy noch in der Hand oder keine Ahnung, hänge noch mal ein bisschen Wäsche auf oder so, je nachdem, was gerade so los ist. Aber ich lasse es tatsächlich nebenbei laufen, wenn nichts Geileres läuft.
1: Du kannst ja auch in der Zeit, in der dieses ESC-Finale stattfindet, ja auch ungefähr 5 Waschmaschinen waschen.
0: Kannst du auch, ja.
1: Also und pro Wäscheladung 2 Stunden.
0: Richtig, nur die Erklärung des Votings allein schon. Schaffst du einen Eimer Buntwäsche?
1: Definitiv, ja. Auf jeden Fall tritt für uns ja Sarah Engels an mit diesem Song hier. I'm on fire, fire. 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Und ich habe mir sagen lassen, dass sie den Song tatsächlich ein bisschen verändert hat jetzt für das ESC-Finale, ja.
0: Wirklich?
1: Es geht anscheinend.
0: Den Song oder ihr Outfit?
1: Nee, den Song. Es geht jetzt wohl so ein bisschen ruhiger los mit so einer Piano-Einlage.
0: Das hatte ich schon mal gesehen, ja.
1: Und erst dann wird er ein bisschen kraftvoller. Zumindest war das bei der ersten Probe in der Wiener Stadthalle jetzt der Fall. Da hat sie ein neues Bühnenkonzept gezeigt.
0: Ja.
1: Und soll dann irgendwie erst auf dem Boden liegen, dann aufstehen, dann geht's richtig rund, dann wird gehüpft und so weiter. Also man darf.
0: Dann geht's richtig rund, dann wird gehüpft.
1: Man darf sehr gespannt sein, wie das Ganze dann im Endeffekt aussehen wird.
0: Was glaubst du denn? Haben wir damit Chancen, unter die Top 10 zu kommen?
1: Nein.
0: Nee, ne? Ich glaube, wenn wir es unter die ersten 20 schaffen, wäre das schon ein Riesenerfolg.
1: Sie mag halt eine sehr passable Sängerin sein und so und auch wird wahrscheinlich auch ein tolles Outfit haben.
0: Ja.
1: Aber ich glaube einfach, dass wir keine Chance haben werden, weil der Song ist in meinen Augen auch austauschbar.
0: Ja, zu austauschbar.
1: Und er eckt nicht an. Es ist einfach nichts, was irgendwie, glaube ich, die Leute vom Hocker haut. Und wir wissen eh, dass die Punkte irgendwie gechinscht und untereinander hin und her geschoben werden, wie man gerade lustig ist. Von daher, ich kann es mir nicht vorstellen.
0: Und J-Lo gibt's schon. Das ist das zweite Problem.
1: Das zweite Problem.

0: In der Umbau des Holsteinstadions hier in Kiel beginnt.
1: Endlich.
0: Da wird zuerst mal die Nordtribüne abgebaut und da soll dann quasi das neue Herzstück des Stadions entstehen mit Kabinen und so weiter, Sitzplätzen, Logen. Man darf gespannt sein, wie lange sie dafür brauchen. Wir hoffen mal sehr stark, dass keine Ingenieure von Stuttgart 21 oder dem Berliner Flughafen dann beteiligt sind.
1: Wer dazu gleich? Ich möchte ja nächste Saison meinen FC St. Pauli da gerne spielen sehen.
0: Ich glaube, das wird nichts da in diesem Stadion. Ich glaube, ihr müsst da wahrscheinlich ausweichen irgendwo nach, keine Ahnung, Flintbek oder so.
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0: Es ist 17:45.
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5: Mit Colin Mock. Der Um- bzw. Neubau des Stadions von Holstein Kiel beginnt heute ganz offiziell. Die Stadt übergibt das Gelände. Zunächst wird die Nordtribüne abgebaut. Dort entsteht das neue Herzstück des Stadions mit Mannschaftskabinen, Sitzplätzen und Logen. Zum Rückbau sagt uns Axel Bauerdorf von der Kieler Sportstätten- und Stadiongesellschaft.
6: Als erstes werden Kabel gezogen, Technik wird zurückgebaut. Dann haben wir hinter der Nordtribüne ja Cateringstände und Toilettencontainer, die werden verholt. Und wenn das alles vorbereitet ist und im Prinzip die Baustelle hier ist, dann beginnt der eigentliche Rückbau von der Tribüne. Man nimmt Reihe für Reihe runter. Wenn die Sitze und die Stehplätze frei sind, dann beginnt der Rückbau vom Stadiondach.
5: Im Kreis Segeberg ist der Führerschein eines Autofahrers, der eine Gruppe Rennradfahrer ausgebremst haben soll, an Ort und Stelle beschlagnahmt worden. Der 56-Jährige hat nach Polizeiangaben überholt und sofort danach eine Vollbremsung gemacht. Eine 14-Jährige stürzte und wurde schwer verletzt. Die geplante 1.000 Euro Entlastungsprämie ist vorerst gestoppt. Heute wollen Union und SPD dann beraten, wie es jetzt weitergeht. Am Nachmittag kommt der Koalitionsausschuss zusammen. Zuletzt gab es sowohl aus der Union als auch aus der SPD Stimmen, dass die Prämie komplett aufgegeben werden und stattdessen die Einkommenssteuer reformiert werden sollte. Mecklenburg-Vorpommerns Ministerpräsidentin Schwesig fordert bei Welt außerdem,
7: dass die Regierung, die Koalition nicht einfach nur alleine im Koalitionsausschuss reden sollte, sondern sie sollte die Sozialpartner an den Tisch holen, Arbeitgeber und Arbeitnehmer. Und sie sollte auch die Ministerpräsidenten an den Tisch holen, denn eine Einkommensteuerreform wird es ohne uns sowieso nicht geben.
5: Die Friedensgespräche zwischen dem Iran und den USA kommen nicht voran. US-Präsident Trump hatte Teherans jüngsten Vorschlag zuletzt als Müll betitelt. Die aktuelle Waffenruhe bezeichnete der US-Präsident außerdem als extrem brüchig. Der Iran droht im Falle eines Angriffs mit Vergeltung. Die nächsten Delta-News gibt's in einer halben Stunde.
8: Verkehr. Achtung bitte auf der A7 Hannover Richtung Flensburg zwischen Waldershof und dem Elbtunnel, da ist ein LKW liegen geblieben. Dann haben wir die A23 Heide Richtung Hamburg, in der Auffahrt Elmshorn ist ein Transporter liegen geblieben. Auf der A1 Bremen Richtung Lübeck zwischen Harburg und dem Dreieck Norderelbe gerade 3 Kilometer Stop and Go. In Hamburg ist auf dem Friedrich-Ebert-Damm Höhe der Lesserstraße die Ampel aus, seid vorsichtig an der Kreuzung. Und Hansastraße zwischen Mittelweg und der Roten Baumchaussee wegen Veranstaltung noch bis Ende des Monats gesperrt. Außerdem A1 Hamburg Richtung Bremen, zwischen Stillhorn und Harburg, nach einem Unfall gerade alles nur einspurig.
0: Wir gucken auf den einen Blitzer, der rumsteht, der heute Morgen auch wieder sein Rundumlicht anhatte. Ich verstehe nicht, warum. Aber gut, warum hat ein Blitzer rundherum Licht an?
1: Ich weiß es nicht. Leuchtet es denn auch im Kreis?
0: Nee, aber dahinter und rechts an der Seite, da waren so sehr helle, kaltweiße LEDs an.
1: Als warnt dich also quasi.
0: Also von vorne sieht man es vielleicht nicht so gut, aber wenn man dann halt...
1: Vielleicht ist das so ein Dämmerungssensor, der anspringt, wenn das Tageslicht so langsam kommt.
0: Ich verstehe den Sinn dahinter nicht. Auf jeden Fall...
1: Um Rehe zu warnen, damit die nicht gegen den Blitzer rennen vielleicht. Weil es sind ja gerade sehr viele Rehe unterwegs.
0: Und warum sollen die gegen einen Blitzer rennen, der fest rumsteht?
1: Ja, weil der einfach nur da rumsteht, weißt du? Normalerweise...
0: Aber Rehe haben auch Augen im Kopf.
1: Ja gut, aber ganz im Ernst, was machen sie damit großartig? Sie rennen ja trotzdem auf die Straße und dann sind sie geblendet und erstarren dummerweise. Da hat die Natur aber echt nicht gut eingerichtet.
0: Das
1: gut, dass wir alle aufpassen.
0: Ja. Naja, auf jeden Fall, wir kommen mal zu dem Blitzer, wo der überhaupt steht. B76 hier in Kiel in der Müllverbrennungsanlage. Da wird weiterhin geblitzt Richtung Eutin. Es sind 50 für euch erlaubt und ansonsten gibt's alles zum Thema Staus und Blitzer. Und Rehen, die keine guten Augen haben, bei uns in der Delta Plus App.
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8: So ist es, ja. Um 5.49 Uhr am Dienstagmorgen. Hi, moin.
0: Weitere krude Theorien gibt es hier auf jeden Fall in den nächsten paar Stunden. Wir möchten heute ganz gerne so ein bisschen über KI schnacken. Und KI gehört zum Alltag bei vielen mittlerweile mit dazu.
8: Klar,
0: die einen
8: natürlich.
0: Nutzen es einfach nur, um irgendwelche bunten Bildchen zu machen. Die anderen lassen sich Gags schreiben. Andere lassen sich, ich sag mal so, komplette Tage planen.
8: Es gibt sogar Zeitungen, die lassen ihre kompletten Nachrichten nur noch von KI vorlesen. Auch,
0: so ist
8: weißt
0: es.
8: Du? So ist es mittlerweile auch schon. Klingt ehrlich gesagt nicht gerade sehr empathisch, das Ganze, und sehr starr. Aber naja, trotzdem, KI ist überall bei uns eingezogen, ob wir wollen oder nicht.
0: Und wir wollen mal von euch wissen, was lasst ihr denn von der KI für euch machen? Wo kommt KI bei euch wirklich fast täglich im Einsatz? Vielleicht ja Einladungskarte für die nächste Geburtstagsparty. Vielleicht lasst ihr KI einen Song schreiben oder ein schönes Gedicht für die nächste Geburtstagskarte.
8: Kann
0: oder
8: auch sein.
0: Vielleicht benutzt ihr es für die nächste Bewerbung oder für einen Job. Wo benutzt ihr es täglich?
8: Ja, schickt es gerne mal rüber. 0431 986 9861. Wir sind auch ganz ehrlich hier. Wir lassen von KI zum Beispiel auch teilweise mal einfach mal Texte zusammenfassen, ganz viele. Also um einen kleinen Überblick zu kriegen, ob es jetzt interessant ist, den ganzen Artikel zu lesen oder nicht. Das machen wir auch schon mal. Geht ein bisschen schneller manchmal. Aber ansonsten arbeiten wir natürlich hier journalistisch auch noch sauber. Aber 0431 986 9861, schickt mal gerne rüber. Wo nutzt ihr schon KI als Hilfe?
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0: 5.56 Uhr, Schwenker und Feist für euch über Delta. Vielleicht habt ihr heute Morgen schon Zeit mit KI verbracht, euch irgendwie mit ihr unterhalten, weil ihr irgendwie ein Projekt irgendwie plant. Keine Ahnung. Ich zum Beispiel habe in letzter Zeit ziemlich viele Fragen zum Thema Erdkabel gestellt. Aber auf jeden Fall möchten wir von euch ganz gerne mal wissen, wie sieht's denn aus? Wo nutzt ihr im Alltag eigentlich schon KI?
1: Ja, ist es irgendwie eine technische Frage? Ist es vielleicht bei einer Bewerbung? Vielleicht verfasst ihr auch Antworten an den Chef per KI. Das kann ja durchaus sein, um irgendwie die richtige Wortwahl zu wählen.
0: Ich hörte davon, dass Menschen das machen.
1: Ja, ja. Das soll es geben durchaus. Also wo kommt bei euch KI im Alltag oftmals zum Einsatz? Genau diese Frage haben wir euch auch mal auf der Straße gestellt.
2: Doch, wenn man schon mal so ein paar Fragen hat, also ich gebe da schon schnell mal was ein.
3: Viel. Ich hole mir jetzt einen Siebträger und jetzt nutze ich KI, um mir so ein bisschen die ganze Thematik beizubringen.
4: Meistens vor Lebenslauf oder helfe mit Job zu finden.
5: Ich glaube jeden Tag beim Googlen, Google KI und beim Lernen, ja.
6: In der Klausurenvorbereitung, wenn man irgendwie mal nicht ganz sicher ist, welche Antwortmöglichkeit stimmt von den Hinterlegten, ganz praktisch.
0: Ja, aber nicht bei Mathe benutzen, bitte. Kein ChatGPT bei Mathe, das kann es einfach nicht.
1: Naja, wobei, ich habe mir tatsächlich beim Thema E-Auto ein bisschen was durchrechnen lassen, also Verbrauchsgeschichten, und muss sagen, das kommt schon hin, was da mir so vorgerechnet wurde.
0: Das geht ja zum Glück auch schnell.
1: Ist ja nichts Komplexes, was da ausgerechnet werden muss. Das war ja nur ein bisschen Mal- und Plusrechnung.
0: Ja, aber fotografiere nie eine Textaufgabe und frag ChatGPT nach der Lösung, das geht schief.
1: Oh gut, okay, das ist nochmal eine andere Geschichte. Aber hier mal ein bisschen Mal und Plus und so weiter, das geht
0: ja,
1: ChatGPT doch ganz gut
0: hin. Das ist ja nur Taschenrechner.
1: Bevor ich dann selber das alles in den Taschenrechner reinhacke, habe ich das per ChatGPT gemacht. Also, die Frage gehen wir mal an euch weiter. KI im Alltag. Was lasst ihr von KI für euch denn so alles machen? Vielleicht habt ihr auch schon mal eine Bewerbung von der KI schreiben lassen. Vielleicht unterstützt KI euch in der Schule, beim Studium. Gerne mal Bescheid sagen.
0: 0431 986 98611. Schickt uns einfach eine WhatsApp-Sprachnachricht oder ruft an. Wir gehen auch persönlich an. Ist bei uns keine KI.
1: Nee.
0: Hier in der Zentrale. 0431 986 98611. Wo nutzt ihr KI schon im Alltag? Erzählt mal.

0: Weißt du eigentlich aus dem Kopf, wie viel heute Abend im Eurojackpot es theoretisch zu holen gibt?
1: Ich glaube 132 Millionen.
0: 87.
1: 87 nur? Ach, verdammt.
0: Allein schon nur. Schwenkert, falls jemand Delta, moin. Wir haben gerade schon ganz kurz darüber gesprochen, so heute Abend Eurojackpot und zack, das alles wäre gegessen und so weiter. Und wir haben uns da mal so ein paar Gedanken gemacht, so was würde man sich davon dann eventuell leisten oder gönnen oder eben auch nicht gönnen, was würde man vielleicht mal zur Seite legen und so weiter, wie sieht es mit Zinsen aus?
1: Ja.
0: Ich möchte uns und allen, die eventuell auch an so Lotterienteilnehmer so ein bisschen Mut machen. Es gab nämlich jetzt in Brandenburg einen Lotto-Spieler, der hat lange Jahre gespielt, muss man sagen, und hatte jetzt tatsächlich auf seinem Schein als einziger bundesweit die 6 Gewinnzahl angekreuzt, aber es fehlt ihm die Superzahl, hat aber immerhin über 2,4 Millionen Euro gewonnen.
1: Oh.
0: So, und er hat 30 Jahre gespielt. Also von daher, wir beide machen das beide noch nicht so lange.
1: Ja, zusammen spielen wir nicht mal 30 Jahre, so, aber trotzdem.
0: Weißt du?
1: Und aber auch da zählt durchhalten, ne?
0: Ich möchte einfach mal so ein bisschen Mut machen und sagen, durchhalten zählt und nicht irgendwie nach einem Jahr so denken, so, ich spiele jetzt schon, ja, es kann doch nicht sein, dass ich noch nie was gewonnen habe.
1: Ja, also, übrigens hier nochmal die Wiederholung von dem Experten, der mal gesagt hat, was man machen sollte, wenn man gewinnt.
0: Ja.
1: Also auf die Zinsen und Erträge muss man dann natürlich dementsprechend auch Steuern zahlen, der Gewinn selber erstmal nicht, aber weiht da nicht zu viele Leute ein. Ja?
0: Nee,
1: also,
0: das stimmt.
1: Wenn ihr tatsächlich mal den Euro-Jackpot knackt oder irgendwie im Lotto echt mal ein paar Millionchen gewinnt, ihr müsst ja nicht den Jackpot knacken oder keine Ahnung, 2 Millionen reicht ja jetzt wie bei dem Typen da auch, weiht nicht alle Leute ein, weil sie werden kommen und werden es haben wollen.
0: Definitiv, ja. Also man hat auf einmal ganz, ganz viele Freunde, glaube ich.
1: Ja,
0: wenn man irgendwie viele Leute einweiht.
1: Viele Verwandte melden sich wieder öfter.
0: Ja. Und kleiner Tipp von uns, ihr müsst euch jetzt kein Bild-Plus-Abo holen, weil da irgendein Mathematiker mir verrät, mit welchem System man seine Gewinnscheine und Gewinne maximieren kann.
1: Nein, hätte er recht, müsste er nicht mehr für die Bilder weinen.
0: Ihr braucht kein Bild-Plus-Abo dafür. Das ist alles so Clickbaiting. Also wir drücken die Daumen für alle, die spielen.

0: 12 nach 6 ist es am Dienstagmorgen. Schwenker und Feist für euch hier. Ihr hört Delta, Now's a good time to be, gibt's gleich.
1: Außerdem Alex Warren und

0: dazu gleich.
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0: Viertel nach sechs ist es.
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7: Mit Colin Mock. 3 Tage nach dem letzten Heimspiel von Holstein Kiel beginnt heute der Umbau des Stadions. Zunächst wird die Nordtribüne abgebaut. Dort soll eine große Tribüne mit Mannschafts- und Technikräumen, Logen und natürlich Sitzplätzen entstehen. Die Fertigstellung für das 75 Millionen Euro teure Stadion ist für 2030 geplant. Die Spitzen von Union und SPD wollen heute einen Weg raus aus dem Entlastungsprämienproblem finden. Im Koalitionsausschuss soll es um die Frage gehen, ob das Projekt ganz beerdigt wird und welche anderen Entlastungsmöglichkeiten es sonst geben könnte. Der Hunter-Virus-Kreuzer ist zurück auf dem Weg in die Niederlande. Die Evakuierung ist abgeschlossen, die letzten Passagiere waren in Teneriffa von Bord gegangen. Seit gestern Morgen sind auch 4 deutsche Urlauber wieder zurück in der Heimat. Sie sind aktuell in Quarantäne. Das südfranzösische Cannes ist ab heute wieder Treffpunkt für Hollywood-Stars und andere Kinogrößen. Das internationale Filmfestival startet. Auch 3 deutschsprachige Filme sind dieses Jahr im Wettbewerb um die Goldene Palme dabei. Sie gilt als einer der wichtigsten Filmpreise weltweit. Die nächsten Delta News gibt's in einer halben Stunde.
8: Verkehr. Seid bitte gerade vorsichtig auf der A23 Hamburg Richtung Heide zwischen Schenefeld und Hanerau-Hademarsch und liegen Reifenteile auf der Straße. Dann A1 Bremen Richtung Lübeck zwischen dem Maschner Kreuz und dem Dreieck Norderelbe 8 Kilometer Stop and Go. In Hamburg ist auf der Bernadotte-Straße Höhe Hohenzollernring in beiden Richtungen die Ampel aus, seid da vorsichtig an der Kreuzung. Und Friedrich-Ebert-Damm Höhe Lesserstraße ebenfalls. Dann die Hansastraße zwischen Mittelweg und Rotenbaum-Chaussee immer noch dicht bis Ende des Monats. Auf der A1 Hamburg Richtung Bremen zwischen Stillhorn und Harburg nach einem Unfall alles nur einspurig.
0: Dann gucken wir uns an, wie es blitzertechnisch aussieht. Da natürlich weiterhin mit dabei der Blitzer hier auf der B76. Der steht in Höhe der Müllverbrennungsanlage hier in Kiel und blitzt weiter in Richtung Eutin. Es sind dort 50 für euch erlaubt. Außerdem ist noch mit dabei ein Blitzer in Grundhof auf der Lutz-Hüfter Straße statt auswärts Höhe Kraftwerk. Da bestenfalls nicht schneller als 50 sein. 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
8: So, es ist 18 Minuten nach 6 und zwar auf die Sekunde. Wir beide müssen gleich mal über ein Thema reden, was uns beide freut. Na? Denn wir sind beide auch so ein bisschen Musiker. Du noch richtig aktiv. Ich war es mal auf jeden Fall aktiv. Mhm. Aber wir beide kennen auch Instrumentalisten, sag ich jetzt mal. Mhm. Ich sag nochmal Hashtag Gitarristen. Oh ja. Da hat der ein oder andere oder auch die oder ein oder andere Gitarristin hat noch so ein paar Eigenarten. Aber da gibt es jetzt zum Glück Abhilfe, weil wenn du als Gitarrist beispielsweise gerne etwas haben möchtest und auf der Bühne spielen möchtest, was sonst eigentlich keiner hat, da hat jemand aus Deutschland eine schöne Idee.
0: Okay, das klingt spannend auf jeden Fall.
8: Ja, mehr aus der Welt von Instrumentenbauern, gleich hier in der Headline des Tages.
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0: alle Musikerinnen und Musiker kennen das. Am liebsten hätte man ein Instrument, das nicht jeder hat. Aber Unikate sind meist genauso teuer wie von Stars signierte Geräte. Klar, hier und da mal ein Aufkleber kann helfen, aber so cool ist das dann auch wieder nicht. Aber warum nicht mal ganz weg von gängigen Standards und vielleicht mal neue Wege gehen bei der Herstellung? Man kann doch auch mal das Material überdenken.
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0: Deutscher Ingenieur baut E-Gitarren aus Bier und Beton.
2: Moment mal, aus Bier und Beton? Mhm. Das klingt für mich weniger nach Ingenieur, sondern mehr nach Maurer.
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1: Bevor ihr ihn hört, Sabrina Carpenter hat selbst gesagt, Espresso entstand in einem Moment, in dem sie sich einfach extrem selbstbewusst gefühlt hat. Und genau dieses Gefühl wollte sie auch festhalten und transportieren. Und das hat ihr die Nummer 1 in zig Ländern und Streamingzahlen in Milliardenhöhe beschert. Hier ist Sabrina Carpenter mit Espresso bei Delta.

0: 6:30 Uhr, KI fühlt sich manchmal direkt nach Schummeln an, als würde irgendwo im Hintergrund ein Lehrer mit Rotstift stehen und sagen, ah, das war aber nicht eure eigene Leistung. Aber ganz ehrlich, nicht alles, was ChatGPT zum Beispiel für euch macht, ist ja gleich Betrug. Schwenker und Feist hier für euch bei Delta.
1: Und ihr seid damit nicht alleine. 2/3 der Leute ab 16 in Deutschland nutzen generative KI zumindest hin und wieder. Bei Jugendlichen sogar 74% KI für Hausaufgaben oder zum Lernen.
0: Ja.
1: Manchmal ist es einfach nur ein ziemlich praktischer Alltagshelfer und nicht alles daran ist ja gleich Schummeln. Deshalb jetzt hier von der Kollegin Inga die Top 5 Dinge, bei denen KI euch helfen kann, ohne dass ihr euch schlecht fühlt.
2: Platz 5. Komplizierte Texte einfacher machen. Ob Mietvertrag, Unimail oder dieser eine Behördenbrief, der klingt, als wäre ein Mordor formuliert worden. KI kann euch übersetzen, was da eigentlich steht. Platz 4. Den ersten Satz finden. Bewerbung, Hausarbeit, Mail an den Chef. Oft ist nicht der ganze Text das Problem, sondern der Start. KI kann euch einen Anschubs geben, schreiben müsst ihr es am Ende aber trotzdem wie ihr. Platz 3. Gedanken sortieren. Kennt ihr das, wenn im Kopf 17 Tabs offen sind und einer davon spielt auch noch Musik? KI kann aus eurem ganzen Chaos eine Struktur machen. To-Do-Listen, Lernplan, Gliederung, alles völlig okay. Platz 2. Nachrichten entschärfen. Aus "Das ist kompletter Quatsch" wird "Ich sehe das etwas anders". Aus "Kein Bock" wird "Aktuell passt es mir leider nicht". Danke ChatGPT für soziale Schadensbegrenzung. Und Platz 1. Nachhaltiger entscheiden. KI kann euch helfen, Rezepte aus Resten zu finden, Bahnverbindungen zu vergleichen oder Alternativen zum Neukaufen zu checken. Also weniger Food Waste, weniger Impulskauf, mehr "Ich habe mein Leben etwas besser im

0: dem Wal in Verbindung bringe, mit dem Buckelwal.
1: Oh, hör auf, ja,
0: Mensch. Mit Timmy, / Hope, wie auch immer.
1: Lass uns nicht mehr über Timmy reden.
0: Ja, gibt doch nichts zu reden. Wobei dieser Walflüsterer, ne,
1: ja,
0: der mit dabei war, der hat wohl bestätigt, dass jeden Tag irgendwie es pinkt. Also
1: wirklich?
0: Ein Signal da sein soll.
1: Das ist ja schön.
0: Es soll demnächst ein Statement geben.
1: Ja, also, das höre ich doch tatsächlich gerne.
0: Man darf gespannt sein. Schabusi auch gleich.

0: Und wenn ihr sagt, ich würde ganz gerne mal reinschnuppern hier bei Delta, ich würde mal ganz gucken, ganz gerne gucken, was hier so abgeht, was die beiden Kapaiken hier morgens so treiben, ja, und wie allgemein so der Redaktionsalltag beim Radio aussieht, dann gibt's für euch die Möglichkeit.
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0: Es ist 6:45.
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7: Mit Colin Mock. 3 Tage nach dem letzten Heimspiel von Holstein Kiel beginnt heute der Umbau des Stadions. Zunächst wird die Nordtribüne abgebaut. Dort soll bis 2028 eine große Tribüne mit Mannschafts- und Technikräumen, Logen und natürlich Sitzplätzen entstehen. Der Chef der Kieler Sportstätten- und Stadiongesellschaft Axel Bauerdorf sagt uns zu dem Herzstück des neuen Stadions.
8: Im Oktober werden wir den ersten Beton in den Boden fließen lassen. Das heißt, wir haben natürlich noch weitere Aufgaben zu erledigen, nicht nur die Tribüne zurückzubauen, sondern auch Erdarbeit. Vorbereitende Maßnahmen. Der Boden wird dann verbessert durch sogenannte Rüttelstoffsäulen. Und das ist nachher das Fundament, auf dem nachher die Tribüne steht, und das ist das Gebäude.
7: Die Spitzen von Union und SPD wollen heute einen Weg raus aus dem Entlastungsprämienproblem finden. Im Koalitionsausschuss soll es um die Frage gehen, ob das Projekt beerdigt wird und welche anderen Entlastungsmöglichkeiten es sonst geben könnte. Der Wirtschaftsberater der Bundesregierung, Gabriel Felbermayr, sagte dazu bei NTV:
9: Wenn man entlasten will, und zwar so, dass das nicht unbedingt für die Härtefälle etwas bringt, sondern konjunkturbelebend wirkt, dann wäre es höchst an der Zeit, dass man sich kümmert um eine Steuerreform, die in der Mitte entlastet, nicht nur ad hoc, nicht auf Zeit. Und das Geld, das man jetzt ausgegeben hätte für die Entlastungsprämie, das kann man einsetzen, um wirklich das Steuersystem effizienter zu machen.
7: Im Falle einer Steuerreform will Finanzminister Klingbeil Spitzenverdiener stärker zur Kasse bitten. Das hat der Vizekanzler am Abend beim DGB-Bundeskongress in Berlin betont. Unionsfraktionschef Spahn hatte sich dagegen für eine Kürzung von Subventionen und Steuervergünstigungen um 5% ausgesprochen. Die EU will offenbar Vertreter der Taliban-Regierung nach Brüssel einladen, um über Abschiebungen nach Afghanistan zu beraten. Derzeit wird ein Treffen vorbereitet. In der Vergangenheit waren bereits EU-Vertreter nach Afghanistan gereist. Menschenrechtsorganisationen kritisieren die Abschiebepläne. Die nächsten Delta-News gibt's in einer halben Stunde.
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10: Auf der A1 Hamburg Richtung Bremen zwischen Stillhorn und Harburg nach einem Unfall die Straße nur einspurig, dementsprechend natürlich leicht verstaut. 10 Kilometer Stop and Go da gerade schon. Dann haben wir die A25 Geesthacht Richtung Hamburg ab Bergedorf bis Neu-Allermöhe West 3 Kilometer. In Hamburg gibt es ein paar Ampelausfälle, zum Beispiel Bernadotte-Straße Höhe Hohenzollernring. In beiden Richtungen ist die Ampel da außer Betrieb. Und dann haben wir nochmal die Hansastraße zwischen Mittelweg und der Roten Baumchaussee wegen Veranstaltung bis Ende des Monats gesperrt.
0: Es wird geblitzt hier in Kiel auf der B76. Natürlich steht er da und blitzt weiterhin in Richtung Eutin. Ich denke mal, wird länger da bleiben, denn gestern stand da ein Fahrzeug und sie haben anscheinend die Fotos rausgezogen. Ist ja so ein Polaroid-Apparat drin, denke ich mal, in den Blitzanhänger.
10: Natürlich.
0: Und haben sie die Fotos da rausgezogen. Auf jeden Fall haben sie ihn gestern anscheinend irgendwie entweder aufgeladen. Ich denke mal, die haben die Daten runtergezogen.
10: Ja, und neuen Film reingelegt auch
0: wahrscheinlich. Neuen Film reingelegt auf jeden Fall. Und jetzt ist er wieder startbereit und hat wieder erweiterten Speicher. Auf jeden Fall steht da nach wie vor der Blitzer. 50er-Bereich Richtung Eutin. Grundhof auch geblitzt oder wird auch geblitzt. Lützhöfter Straße stadtauswärts in Höhe Kraftwerk 50 erlaubt. 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
10: Da haben wir unsere komplette Sendetechnik aufgebaut in Sodom und Gomorra, damit wir auch rauskommen hier aus diesem Sündenpfuhl. So 6.48 Uhr ist es am Dienstagmorgen und gleich gibt es die nächste Folge von Was zum Schwenker, damit du Bescheid feist. Und ich sag mal so, du kennst das auch, teilweise Szenen vom Kinderspielplatz, wo man dann irgendwie sagt so, ja, aber die Klamotten sind neu, mach dich nicht zu schmutzig oder nicht, dass die Hose wieder kaputt ist.
0: Allerdings.
10: Solltet ihr Kids oder kleine Geschwister haben, ja, oder vielleicht schon Enkel, wer weiß, wer uns jetzt gerade hört, ja, lass sie ruhig buddeln.
0: Auf jeden Fall. Also, ich habe gehört, du hast da was Spannendes. Ich habe ansonsten eine Meldung. Ich möchte nicht zu viel verraten, aber ich sag so viel. Vielleicht mittwochs lieber nicht mal ins Telefon gehen.
10: Hä?
0: Was genau da los ist, dazu auch gleich mehr von mir.
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0: Ah, ja, oh.

0: Achtung, hier ist der Delta-Verkehr auf der A7 Hannover in Richtung Hamburg. Höhe Hausbruch ist eine ungesicherte Unfallstelle und Radfahrer sind in Hamburg auf der B75 Wilhelmsburger Reichstraße. Achtung da in beiden Richtungen zwischen Wilhelmsburg und Georgswerda.
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0: So Leute, falls ihr Kinder oder jüngere Geschwister haben solltet, ja, lasst die ruhig mal ein bisschen buddeln. Denn in den letzten Tagen haben Kids echt viele Schätze gefunden. Bei einem Schulausflug in Norwegen hat ein Sechsjähriger auf dem Acker so ein komisches Metalldings gesehen, dran gezogen und gedacht, hey, cooles Schwert. Stellt sich raus, ist echt ein Schwert. Aus der Wikingerzeit. Circa 1300 Jahre alt. Zack, Sensationsfund. Und in Berlin hat eine Kita-Gruppe einen Spielplatz umgegraben, sagen wir mal so. Und dabei Silbermünzen, Goldschmuck, Luxusuhren und 6000 Euro in Bar gefunden. Da wird noch ermittelt, ob es sich um Diebesgut handelt. Aber alle Kids haben nicht eine Sekunde daran gedacht, den Schatz zu behalten. Nix da. Schön ehrlich abgegeben. Ob ihre Eltern das so feiern, das weiß ich jetzt nicht.
2: Stimmt. Also, wenn das passiert, dann guck ich.
3: Wenn an einem Mittwoch euer Handy klingelt, dann checkt vorher lieber zweimal, wer euch da anruft und passt vor allem auf, was sie sagt, denn Mittwoch ist der riskanteste Tag für Spam-Anrufe. Das hat der Netzbetreiber Vodafone rausgefunden. Vor einem Jahr hatten nämlich einen Spam-Warner eingeführt und den jetzt mal umfangreich ausgewertet. Auffällig ist dabei, dass vor allem zur Wochenmitte die Zahl der verdächtigen Anrufe stark ansteigt. Mittwochs haben die Systeme im letzten Jahr nämlich im Schnitt rund 273.000 Warnungen registriert. Vergleicht man das vor allem mal mit dem Wochenende, da kommt man nur so auf 5.000 bis 44.000 dieser Anrufe. Das ist also schon ein ganz großer Unterschied. Ja. Vodafone ist damit nicht alleine, auch bei der Telekom kann man ein ähnliches Muster erkennen. Die meisten Anrufe stammen übrigens aus Deutschland mit über 80%, gefolgt von den Niederlanden, Österreich und Großbritannien. Und es fällt auf, dass immer mehr KI und nachgeahmte Stimmen zum Einsatz kommen. Also wenn ihr mittwochs von einer unterdrückten Nummer angerufen werdet, ganz besonders achtsam sein.
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1: Bevor ihr ihn hört, Nico Santos hat Ray of Lights als Song für Menschen beschrieben, die gerade durch schwere Zeiten gehen. Mit der Botschaft, nicht aufgeben, auch wenn es gerade mal eher dunkler um einen herum ist und es sich alles nicht so leicht und locker anfühlt. Hier ist Nico Santos mit Ray of Light bei Delta.

0: KI hier, KI da, KI überall. ChatGPT wird eigentlich fast täglich benutzt von dem einen oder anderen. Entweder um irgendwelche sinnlosen Sachen zu machen, um irgendwelche lustigen Sachen zu machen. Man kann mit Einladungskarten machen, irgendwelche lustigen Hintergrundbilder, die man bei irgendwelchen Teams-Meetings oder so einsetzen möchte.
1: Ja, Opa Wilfried muss nicht mehr selber texten und mit WordArt eine Einladung schreiben.
0: Auch das. Also es geht alles mega schnell damit. Man braucht tatsächlich keine Bildbearbeitungssoftware mehr und muss irgendwie alle selber zusammensetzen und das macht alles KI für einen. Oder aber man benutzt das für Uni, Schule, Bewerbung, alles möglich.
1: Geht auch da, aber denk dran, es ist keine Suchmaschine. Nee. Es nutzt einfach nur Wahrscheinlichkeiten. Ne? Mhm. Aber auf jeden Fall möchten wir von euch ganz gerne mal wissen, wo nutzt ihr denn schon KI im Alltag? Oder habt ihr vielleicht auch schon mal KI benutzt, um eventuell mal einen Flirt noch ein bisschen besser zu machen? Irgendwie online, kann das sein?
0: Ja.
1: 0431 986 98611. Schickt uns gerne WhatsApp-Sprachnachricht.
2: Hallo Delta. Ja, also ich nutze KI sehr gerne. Vor allem so in der Uni finde ich es mega praktisch, wenn man so Texte zusammenfassen will. Oder es gibt ja auch so bestimmte KIs, die richtig gut da drin sind, irgendwelche Fragen zu beantworten zu den Texten, die man so hochgeladen hat. Und gerade wenn man da irgendwelche 200-seitigen wissenschaftlichen Arbeiten drin hat, dann ist das wirklich sehr praktisch, wenn man da nicht selber suchen muss nach irgendeiner bestimmten Stelle, die man gerade zitieren möchte. Ich finde, das hat schon so seine Grenzen und für alles sollte man es, glaube ich, echt nicht nutzen, aber manchmal ist es sehr praktisch.
1: Ja, man kann sich ein bisschen helfen lassen.
0: Durchaus, ja, das kann man, aber man sollte alles immer noch so ein bisschen gegenrecherchieren.
1: Ja, besser
0: ist. Weil nicht alles, was einem eine KI, also vor allem auch ChatGPT, ausspuckt, stimmt auch wirklich.
1: Lügt auch oft, muss man einfach sagen. Oder red einfach mal. Wir haben neulich mal gefragt, wie hieß die Schnecke in der Sesamstraße?
0: Ja.
1: Da kam Gustav raus, aber da kamen fünf andere Namen, aber auf keinen Fall Fienchen.
0: Ja, also von daher gerne nochmal gegenchecken, bevor man irgendwie sich drauf verlässt und irgendwie eine Hausarbeit abgibt, die komplett von ChatGPT geschrieben wurde.
1: Richtig.
0: Das ist vielleicht nicht die allerbeste Idee. Aber es kann hier und da durchaus sinnvoll sein. Es kann einem einiges erleichtern. Deswegen geben wir die Fragen mal an euch weiter. Wo nutzt ihr KI oder was lasst ihr durch eine KI für euch machen? Vielleicht habt ihr schon mal eine Bewerbung von einer KI irgendwie schreiben lassen, dann nochmal umformuliert oder bei Hausaufgaben irgendwie in der Uni oder ja auch für, keine Ahnung, Einladungskarten, was auch immer.
1: 0431 986 98611, das ist unsere Telefonnummer für WhatsApp-Sprachnachrichten oder auch für Anrufe, da sind wir für euch da. Also wo nutzt ihr KI oder vielleicht gebt ihr auch zu, ich habe ehrlich gesagt durch KI den letzten coolen Flirtspruch irgendwie hingekriegt, der mich zum Date geführt hat, kann ja auch sein. 0431 986 98611.
0: Das würde ich gerne hören, was da rausgekommen ist, was für ein Spruch, wirklich.

0: 12 Minuten nach 7 ist es. Schwenker und Feist für euch hier gleich mit...
1: Dem Schulz-Robin. Aber ist auch wirklich ein spannender Name, ne? So als Künstler. Robin Schulz. Das könnte ein ganz normaler Name sein.
0: Wenig Suchergebnisse bei Google bestimmt.
1: Der irgendwo an so einem Klingelschild in der Nachbarschaft steht. Außerdem...
0: Stimmt.

0: das uneheliche Kind aus Stumbling In und Something Stupid.
1: Achso, ich dachte, du meinst ihren Hund, weil der darf nämlich tatsächlich auch mit ins Bett, haben wir jetzt festgestellt.
0: Wirklich?
1: Ja, Leonies Hund darf auch mit ins Bett. Ist bei vielen nicht so.
0: Süß.
1: Ja. Oder was dann kleiner? Ja. Kleiner Teppich Porsche.
0: Stimmt, ja. Aber der ist sowieso allgegenwärtig bei ihr auf Instagram. Das also stimmt. Wenn ihr mal Hunde-Content haben wollt, dann seid ihr bei Leonie genau richtig. Und Musik-Content natürlich auch.
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5: Es ist 7:15.
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7: Mit Colin Mock. Der Um- bzw. Neubau des Stadions von Holstein Kiel beginnt heute ganz offiziell. Die Stadt übergibt das Gelände. Zunächst wird die Nordtribüne abgebaut. Dort entsteht das neue Herzstück des Stadions mit Mannschaftskabinen, Sitzplätzen und Logen. Die Kosten liegen bei 75 Millionen Euro. Die 1000 Euro Entlastungsprämie ist vorerst gestoppt. Heute wollen Union und SPD darüber beraten, wie es jetzt weitergeht. Am Nachmittag kommt der Koalitionsausschuss zusammen. Zuletzt gab es Forderungen, dass die Prämie komplett aufgegeben werden und stattdessen die Einkommenssteuer reformiert werden sollte. In Großbritannien steht Premierminister Starmer immer stärker unter Druck. Nach der Wahlschlappe seiner Labour-Partei letzte Woche gibt es jetzt auch erste Rücktrittsforderungen aus seinem eigenen Kabinett. Starmer selbst gab sich gestern noch kämpferisch. Das südfranzösische Cannes ist ab heute wieder Treffpunkt für Hollywood-Stars und andere Kinogrößen. Das internationale Filmfestival startet. Auch drei deutschsprachige Filme sind dieses Jahr im Wettbewerb um die Goldene Palme dabei. Sie gilt als einer der wichtigsten Filmpreise weltweit. Die nächsten Delta-News gibt's in einer halben Stunde.
8: Verkehr. Auf der A1 Hamburg Richtung Lübeck zwischen Stillhorn und Harburg nach einem Unfall nur noch einspurig, staut sich da schon 12 Kilometer. Auf der A7 Hannover Richtung Hamburg, Höhe Hausbruch, auch ein Unfall. Linke Spur ist da dementsprechend dicht oder es ist nur noch eine Spur da frei und auch da staut es sich schon 8 Kilometer. Dann A25 Geesthacht Richtung Hamburg ab Bergedorf bis Neu-Allermühe West 3 Kilometer Stop and Go. In Hamburg auch nochmal Stop and Go auf der Bremer Straße, Harburger Umgehung, Wilhelmsburger Reichsstraße und dann haben wir noch die Kreuzung Bernhard Straße Hohenzollernring, dass die Ampel aus, seid da vorsichtig. Wie sieht's aus bei den Blitzern?
9: Dort sieht's, ja, also wie soll's aussehen? Da sind Blitzer mit dabei. Kiel hat anscheinend Geld nötig, denn auf der B76 steht nach wie vor der Kultblitzer und blitzt weiter in Richtung Eutin im 50er-Bereich. Höhe Müllverbrennung, ihr kennt ihn alle. Ansonsten Wellseedamm hier in Kiel, auch noch mit aufgebaut, beidseitig in der 50er-Zone. Wir haben Grundhof, Lütz-Höfter Straße, statt auswärts, Höhe Kraftwerk, da sind 50 maximal erlaubt und wenn ihr das Ganze nochmal nachhören oder nachlesen wollt, können wir euch nur empfehlen, guckt mal rein bei uns in die Delta Plus App.
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8: Um 7:17, ganz kurzer Blick mal hier auf die Eisheiligen gerade. Die bringen ja tatsächlich noch mal wieder ein bisschen Kühle und Kälte auch noch in den nächsten Tagen mit. Aber dann irgendwann soll es dann wieder vorbei sein.
9: Ich hatte heute Morgen wirklich das Gefühl, also ich habe nicht gekratzt, aber ich habe das Gefühl gehabt, dass meine Scheibe leicht vereist war.
8: Ich habe mich auch gewundert, dass bei mir auf dieses Frostsymbol wieder angegangen ist.
9: Ich habe da natürlich einfach mit der Scheibenwaschanlage, wo noch genügend Enteiser mit drin war sozusagen, habe ich einfach das ganze Problem dann gelöst, weil ich keine Lust hatte, nochmal auszusteigen und zu kratzen. Aber ich war mir eigentlich ziemlich sicher, dass das eine leichte Eisschicht war. Also hier und da mal so ein bisschen.
8: Scheint schon was dran zu sein an den Eisheiligen. Trotzdem gehen wir jetzt immer mehr in Richtung Frühling. Das wollen wir auch mal festhalten. Ja, es wird wieder auch in der kommenden Woche wird es auch wieder ein bisschen wärmer, teilweise auch schon wieder über 20 Grad. Und so langsam beginnt nicht nur die Open-Air-Saison, sondern allgemein die Konzertsaison. Und da wollen wir gleich mal einen ganz kurzen Blick in unseren Backstage-Bereich von unserer Delta Plus App werfen, was da denn für euch so alles drin ist in der nächsten Zeit.
9: Sehr gerne. Ich hole meinen Ausweis, ja, den Backstage-Ausweis, ja, den Pass und dann geht's los.
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1: Rate mal, wo ich bin.
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0: Ich gebe zu, ich habe schon den einen oder anderen Defekt an meinem Auto mit Hilfe von KI finden können, auch schneller finden können, bevor die Werkstatt 3 Tage lang sucht und sagt, okay, wir haben es jetzt gefunden, jetzt macht 8.000 Euro.
1: Ich trete bei der Bremse durch, da kommt nichts, was könnte das sein?
0: Richtig, sowas nicht. Aber auch dafür tatsächlich konnte ich KI schon nutzen, also ab und zu nutze ich es auch.
1: Guck an, ja, wir wollen gerne von euch heute wissen, wo nutzt ihr denn KI im Alltag? Was lasst ihr KI für euch quasi erledigen? Was lasst ihr KI für euch machen? Ist es die Hausarbeit? Sind es irgendwelche Fragen, die ihr ständig stellt? Habt ihr schon mal eventuell ja bei Flirtversuchen mal KI gefragt? Wie könnte ich denn in eine bestimmte Situation reingehen? Hast du einen guten Flirtspruch auf Lager? All das könnte KI für euch beantworten. Sagt gerne mal Bescheid. 0431 986 98611. Wo nutzt ihr KI quasi täglich?
0: Kollegin Amy nutzt auch ab und zu KI, um einfach mal Texte zusammenzufassen hier bei uns für die Arbeit. Und sie weiß aber auch noch, was wirklich typisch KI-Nutzer ist.
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4: Wer googelt denn heutzutage noch? Heutzutage ChatGPT man.
3: Mach mal länger, aber bitte nicht langweilig. Mehr Infos. Schreib mir das bitte so, als hätte das auch ich geschrieben. Mach die Bindestriche weg. Jeder checkt, dass du das warst. Ja, fast so, Chatty, aber denk noch mal drüber nach. Kannst du mir das mal zusammenfassen? Wie, du kennst die Band nicht. Denk doch mal nach, ey. Kannst du es auch noch cooler machen? Ach, Chatty, was weißt du eigentlich nicht?

0: du schnippst mit. Ich habe schon gedacht, was ist das für ein komischer Sound bei mir auf dem Kopfhörer? Okay, na gut. Aber schön, schnippst ruhig weiter. 7 Uhr und 43 jetzt auf die Sekunde. Schwenker und Feist gleich mit White Keys.
1: Außerdem Vertigo. Wird ein bisschen was fehlen zum Saisonstart der zweiten Fußball-Bundesliga hier in Kiel, denn das Holsteinstadion wird umgebaut. Das heißt, wenn du ins Holsteinstadion willst, dann demnächst mit deinem FC St. Pauli.
0: Ja, so wird es kommen. Sorry.
1: Dann gibt es ein paar weniger Plätze auf jeden Fall. Wie genau das da vonstatten gehen soll, dazu gleich mehr in den Delta News. Ich hoffe natürlich weiterhin, dass uns das Stadtderby in der ersten Liga halten bleibt.
0: Ich hoffe auch. Ich hoffe auch, aber ich glaube nicht mehr dran.
1: Naja, mehr wissen wir dazu dann wahrscheinlich so am Samstag gegen 17.30 Uhr.
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1: Viertel vor acht ist es.
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7: Mit Colin Mock. Mit der Demontage der Nordtribüne beginnt heute der Um- bzw. Neubau des Holstein-Kiel-Stadions. Zunächst soll bis zum Frühjahr 2028 die neue Haupttribüne mit Logen sowie Mannschafts- und Medienräumen entstehen. Während der Bauzeit fehlen natürlich Plätze. Axel Bauerdorf, der Chef der Kieler Sportstätten- und Stadiongesellschaft, sagte uns:
8: Eine ganze Tribüne fehlt, also die Nordseite entlang des Spielfeldes wird nicht da sein. Peu à peu werden wir dann auch über eine Webcam die Baustelle immer beobachten können. Und jeder kann eigentlich verfolgen, wie die neue Haupttribüne entsteht. Aber für das nächste Jahr und für die neue Spielzeit stehen dort keine Plätze zur Verfügung. Wir werden aber während der gesamten Bauzeit immer über 10.000 Plätze haben. Das ist eigentlich ganz schön.
7: Im Kreis Segeberg ist der Führerschein eines Autofahrers, der eine Gruppe Rennradfahrer ausgebremst haben soll, an Ort und Stelle beschlagnahmt worden. Der 56-Jährige hat nach Polizeiangaben überholt und sofort danach eine Vollbremsung gemacht. Eine 14-Jährige stürzte und wurde schwer verletzt. Die geplante 1.000 € Entlastungsprämie ist vorerst gestoppt. Heute wollen Union und SPD dann beraten, wie es jetzt weitergeht. Am Nachmittag kommt der Koalitionsausschuss zusammen. Zuletzt gab es sowohl aus der Union als auch aus der SPD Stimmen, dass die Prämie komplett aufgegeben werden und stattdessen die Einkommenssteuer reformiert werden sollte. Mecklenburg-Vorpommerns Ministerpräsidentin Schwesig fordert bei Welt außerdem,
9: dass die Regierung, die Koalition nicht einfach nur alleine im Koalitionsausschuss reden sollte, sondern sie sollte die Sozialpartner an den Tisch holen, Arbeitgeber und Arbeitnehmer. Und sie sollte auch die Ministerpräsidenten an den Tisch holen, denn eine Einkommensteuerreform wird es ohne uns sowieso nicht geben.
7: Die Waffenruhe im Irankrieg hängt nur noch an einem seidenen Faden. So sieht es US-Präsident Trump. Die USA erhöhen unterdessen den wirtschaftlichen Druck auf den Iran. Banken drohen Sanktionen, sollten sie Geschäfte mit chinesischen Raffinerien machen, die iranisches Öl verarbeiten. In Großbritannien steht Premierminister Starmer immer stärker unter Druck. Nach der Wahlschlappe seiner Labour-Partei letzte Woche gibt es jetzt auch erste Rücktrittsforderungen aus seinem eigenen Kabinett. Starmer selbst gab sich gestern noch kämpferisch. Die nächsten Delta News gibt's in einer halben Stunde.
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0: 13 Kilometer Stop and Go oder Stau schon auf der A1 Hamburg Richtung Lübeck zwischen Stillhorn und Harburg. Da gab es einen Unfall. Dementsprechend ist das Ganze da auf zwei Spuren verengt. Braucht ihr ein bisschen länger. Kostet euch fast eine Stunde. Also die solltet ihr mit einplanen. Oder gleich einen Umweg fahren. A7 Hannover Richtung Hamburg zwischen Fleestedt und Hausbruch. Auch nach einem Unfall 10 Kilometer Stop and Go. Dann haben wir nochmal 3 Kilometer auf der A25 Geesthacht Richtung Hamburg ab Bergedorf. Und auf der B404 Lüneburg Richtung Schwarzenweg ab Eichholz auch nochmal 4 Kilometer. In Hamburg Stop and Go auf der Bremer Straße, Harburger Umgehung, Wilhelmsburger Reichstraße und Bernadottestraße Höhe Hohenzollernring. Da ist die Ampel aus, seid vorsichtig an der Kreuzung. Und außerdem gibt es noch den ein oder anderen Blitzer.
1: Das ist so. Wir haben den Wellseedamm hier in Kiel. Der wird beidseitig überwacht in der 50er-Zone. Ebenfalls nur 50 erlaubt bei euch in Dörp steht auf der Dorfstraße statt auswärts. Großwittensee ebenfalls Dorfstraße statt auswärts, 50er-Zone. Und Grundhof Lützhöfter Straße statt auswärts, Höhe Kraftwerk. Auch da bestenfalls nicht schneller als 50 sein. 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
0: Hat das eine KI geschrieben oder was?
1: Keine Ahnung. Ja wohl nicht.
0: 7.48 Uhr ist es. Wir fragen euch natürlich heute schon den ganzen Morgen, wie und wo ihr KI nutzt. Ihr meldet euch ganz fleißig auf der 0431 986 9811. Aber jetzt möchten wir auch, dass ihr euch meldet, denn wir haben ein kleines Experiment mit euch vor.
1: Genau. Wir wollen euch belohnen für dieses kleine Experiment. Es geht jetzt hier gleich nämlich um eine original Delta gebrandete JBL-Box. Das ist so eine kleine Bluetooth-Box zum überall mit hinnehmen, wenn das Wetter besser wird. In Richtung Strand damit, in Park damit oder jetzt auch für einen Vatertag, wenn ihr mit dem Bollerwagen los wollt. Ja. Perfekt, um das Ding im Bollerwagen zu packen. Das fällt gar nicht auf, ist nicht klobig, ist nicht groß, hat aber einen fantastischen Sound. Aber es gibt eine Kleinigkeit zu tun. Zur Info, diese Box gibt es nirgendwo zu kaufen. Ne?
0: Die gibt es nicht zu kaufen. Original Delta gebrandet gibt es so im Laden, nicht nur bei uns. Bester Sound und jeder will sie irgendwie witzigerweise haben. Ja. Wir schenken euch das Ding. Wenn ihr uns jetzt gleich in einem kleinen Spiel einfach mal sagt, sind die drei Zeilen, die wir euch gleich vorlesen werden, wirklich von Theodor Storm, der ja auch schon haufenweise Gedichte hier in Schleswig-Holstein oder über Schleswig-Holstein verfasst hat, oder war das eventuell doch eine künstliche Intelligenz, die diese Zeilen rausgehauen hat?
1: Beides ist möglich. 50-50 Chance im Endeffekt für euch.
0: Ganz easy.
1: Und ihr bekommt als Belohnung eine original Delta gebrandete JBL Bluetooth Box. Theodor Storm oder ChatGPT, so kann man es sagen. Das wollen wir ganz gerne von euch hier gleich wissen. Ihr ruft jetzt an 0431 986 98611. Leitung 10 treffen und dann mitspielen. Storm oder KI, es geht um eine Delta gebrandete JBL Bluetooth Box. Ganz einfache Geschichte. Jetzt anrufen.
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1: Ist es Theodor Storm oder ist es einfach nur ChatGPT oder irgendeine künstliche Intelligenz, die wir benutzt haben? Das werden wir jetzt mal rausfinden. Schwenker und Feist für euch hier bei Delta mit einem kleinen KI-Experiment.
2: Ein kleines KI-Experiment mit Gewinnspiel quasi, denn wir hauen an euch eine original Delta gebrandete JBL Bluetooth Box raus. Richtig schönes, kleines Ding mit einem Top-Sound zum überall mit hinnehmen. Dafür aber diese kleine 50-50-Challenge an euch.
1: Richtig. Leon ist jetzt an der 0431 986 98611. Du hast gesagt, du bist im LKW unterwegs. Wo bist du denn gerade?
3: Ich bin in Hamburg momentan. Da hole ich Pauschal ab.
2: Okay, alles klar. LKW oder was fährst du gerade?
3: LKW, genau, ja.
1: Gut. Kennst du dich denn aus in den Gedichten von Theodor Storm?
3: Nee, so gar nicht eigentlich.
1: Okay, aber du bist einfach heiß auf diese Delta gebrandete JBL Bluetooth Box oder was?
3: Ja, genau.
2: Ja, gut, die wollen viele haben tatsächlich, ist uns mal aufgefallen. Und es lohnt sich auch, weil der Sound fantastisch ist.
1: Nutzt du denn irgendwo KI im Alltag? Also hast du es irgendwo benutzt?
3: Ja, ich habe schon mal ein paar Bilder bearbeiten lassen, aber sonst, ja, nicht viel.
1: Na gut, okay, pass auf, dann kommt jetzt hier die Challenge. Sind es 3 Zeilen von Theodor Storm oder sind es 3 Zeilen von einer künstlichen Intelligenz? Bist du bereit?
3: Ja.
1: Es ist ein Text über Husum übrigens.
2: Soll ich nochmal so ein bisschen Gedichtsmusik anmachen im Hintergrund, damit
1: Gerne.
2: Das ein bisschen besser rüberkommt? Was hältst du davon?
1: Gerne, das kollidiert ja auch kaum mit den Fahrgeräuschen von ihm.
2: So, du bist bereit?
3: Ja.
1: Also, hier kommen deine 3 Zeilen. Entweder von Storm oder von einer künstlichen Intelligenz. In Husum zieht der Wind wie eine alte Sage übers Meer. Die Dächer träumen dunkel unter Wolken, salzschwer und leer. Doch still glimmt hinter jedem Fenster nordwärts ein warmes Licht daher. Waren diese Zeilen von einer künstlichen Intelligenz billig zusammengeklöppelt oder tatsächlich vom Meister Theodor Storm? Was würdest du sagen?
3: Gute Frage. Ich würde sagen, künstliche Intelligenz.
2: Du sagst künstliche Intelligenz. Wie kommst du darauf? Hast du da irgendwas rausgehört, was passen könnte?
3: Das klang ein bisschen wirrwarr, sag ich mal.
2: Gut, das klingen viele Gedichte, aber...
1: Ja, wirklich?
2: Wir machen es kurz, Leon.
1: Du hast recht! Glückwunsch!
3: Jawohl.
1: Es war einfach nur KI.
2: Wir wünschen dir ganz viel Spaß mit der Bluetooth-Box. Hab gute Laune damit, mach das Ding ordentlich laut und komm gut an vor allem heute. Und hab eine schöne kurze Woche weiterhin.
3: Ja, vielen Dank.
1: Glückwunsch.
3: Ja, danke schön.

0: ist sie schon eröffnet, die Fußball-Weltmeisterschaft.
1: Richtig.
0: In Mexiko, Kanada und den USA. Und ich weiß nicht, ob du davon gehört hast. Und ich glaube, viele Schülerinnen und Schüler auch hier bei uns in Deutschland würden sich über diesen Plan freuen. Es gibt tatsächlich verlängerte Schulferien in Mexiko. Die Regierung sorgt ja nämlich gerade für ein bisschen Aufregung im Bildungssystem. Da dürfen Millionen Schüler nämlich deutlich früher in die Sommerferien und bleiben fast 3 Monate zu Hause.
1: Oh, wow.
0: Normalerweise üblich sind da 6 Wochen, so wie auch hier bei uns.
1: Ja.
0: Aber statt wie normal im Juli beginnt da die schulfreie Zeit in diesem Jahr schon ab dem 5. Juni.
1: Und das wegen der WM?
0: Und endet am 31. August. Also geht dann quasi so lange wie die normalen Ferien, aber beginnt dann deutlich früher aufgrund der Fußball-Weltmeisterschaft.
1: Oh, das wird hier auf Neid treffen, glaube ich schon.
0: Ich denke auch. Mehr als 24 Millionen Kinder und Jugendliche sind davon betroffen, die dann entsprechend schön lange Ferien haben, also 3 Monate.
1: Aber ist ja auch ein Riesenevent. Ja,
0: absolut.
1: Aber jetzt mal ganz im Ernst, was denkst du, wie unsere Chancen so sind?
0: Bei der Fußball-Weltmeisterschaft?
1: Ja, genau. Also für Deutschland überhaupt mal.
0: Ja,
1: es sind ja viele
0: jetzt,
1: Teams, mehr
0: will,
1: als sonst.
0: Ich will jetzt nicht mit den Floskeln anfangen, die Deutschen sind eine Turniermannschaft, weil das haben sie in den letzten Jahren irgendwie eindeutig widerlegt, dass es nicht immer so der Fall ist. Aber boah, ist eine Wundertüte, würde ich mal sagen. Also kann ich überhaupt nicht einschätzen in dem Fall, weil ich auch gar nicht so wirklich im Game drin war.
1: Mein Tipp
0: was
1: war
0: so
1: Achtelfinale, dann sind wir raus.
0: Spiele angeht.
1: Meinst du? Achtelfinale packen wir noch, dann sind wir raus.
0: Das ist aber nicht weit.
1: Nee, ist nicht weit.
0: Also wird es kein Sommermärchen geben in deinen Augen.
1: Glaube ich auch nicht. Und Trump wird auch nicht traurig sein, dass wir rausfliegen.
0: Das glaube ich tatsächlich auch, ja. Also wer dann am Ende das Rennen machen wird, das sehen wir dann Mitte Juli auf jeden Fall. In einem Monat ist es soweit, dann startet dann die Fußball-Weltmeisterschaft in 3 Ländern hinterm großen Teich.

0: Everything's gonna be good. 11 Minuten nach 8 ist es Schwenker und Feist für euch hier gleich mit Billie Eilish. Birds of a Feather.
1: Mach mal das denn?
0: Kurz in den falschen Sprachduktus gekommen.
1: Entschuldigung.
0: Und liebe Grüße an Sid.
1: Stoppe hier mit 12 zu 12. Um 12 Minuten nach 8 hier bei Delta mit Schwenker und Feist. Bis gleich.
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0: Eine große Tribüne mit Mannschafts- und Technikräumen, Logen und natürlich Sitzplätzen entstehen. Die Fertigstellung für das 75 Millionen Euro teure Stadion ist für 2030 geplant. Das Verkehrsunternehmen NASH will an traditionellen Ausflugstagen für mehr Platz in Zügen sorgen. Daran werde aktuell gearbeitet, heißt es in den Lübecker Nachrichten. Grund: Zum 1. Mai waren Züge der Bäderbahn komplett überfüllt. Teils durften Passagiere in Richtung Ostsee nicht mehr zusteigen. Die Spitzen von Union und SPD wollen heute einen Weg raus aus dem Entlastungsprämienproblem finden. Im Koalitionsausschuss soll es um die Frage gehen, ob das Projekt ganz beerdigt wird und welche anderen Entlastungsmöglichkeiten es sonst geben könnte. In Wien steht heute das erste Halbfinale des Eurovision Song Contests an. Mit dabei ist unter anderem Israel. Um die Teilnahme des Landes am ESC hatte es jede Menge Streit gegeben. 5 Länder boykottieren die Veranstaltung deswegen auch in diesem Jahr. Die nächsten Delta-News gibt's in einer halben Stunde.
1: Verkehr. Vorsicht auf der B202 Oldenburg Richtung Kiel, Höhe der Abfahrt Engelau, da sind Spanngurte auf der Straße. 12 Kilometer Stop and Go auf der A1 Hamburg Richtung Lübeck zwischen dem Maschener Kreuz und dem Dreieck Norderelbe. Da gab es einen Unfall, dementsprechend 2 Spuren gesperrt und es staut sich da auf 12 Kilometern, wie gesagt. Noch ein Unfall auf der A7 Hannover Richtung Hamburg zwischen Flehstedt und Hausbruch, 8 Kilometer Stop and Go. Dann 3 auf der A25 Geesthacht Richtung Hamburg ab Bergedorf und B404 Lüneburg Richtung Schwarzenberg ab Eichholz, auch nochmal 4 Kilometer bis zur Elbbrücke. In Hamburg, Bremer Straße, zwischen der... Das ist so fies. Kollege Feist muss die ganze Zeit lachen und versteckt sich in der Mikro.
2: Muss ich gar nicht, aber ich höre, wie du mit dir selber kämpfst.
1: Wirklich.
2: Und dann kann ich auch nicht anders. Das ist das Problem.
1: Bremer Straße, zwischen der A7 Mamsdorf und der Vogelhüttenberg. Da gibt es gerade Stop and Go, Harburger Umgebung. Auch nochmal ab Hohe Straße, Stop and Go, Wilhelmsburger Reichstraße. Bernadotte-Straße, Höhe Hohenzollernring, in beiden Richtungen die Ampel aus. Da vorsichtig sein. Und wir haben noch die A23 Richtung Heide zwischen Schenefeld und Hanerau-Hademarschen. Da ist die rechte Spur gerade gesperrt.
2: So, jetzt wird's hart. Kiel-Wellseedamm, beidseitig in der 50er-Zone. Da wird nämlich geblitzt. Außerdem noch Münster-Kieler Straße, statt auswärts Höhe Altersheim. Das ist da bei euch eine 30er-Zone. Dann ist Dörpstedt mit dabei, die Dorfstraße statt auswärts. 50 erlaubt. Diese Geschwindigkeit gilt auch für Groß-Wittensee, Dorfstraße statt auswärts in der 50er-Zone. Und Kreis Herzogtum-Lauenburg. Zwischen Roseburg und der A24 stehen sie beidseitig. Es sind 70 erlaubt.
1: Schön.
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3: Die beiden sprechen während der Fahrt mit dem Busfahrer.
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1: So, das haben wir uns natürlich gerade nicht selbst ausgedacht, dass wir einfach mal so ganz unseriös in den Verkehr reinlachen. Das hat uns die KI gerade vorgeschlagen, dass wir das machen sollen.
2: Weil es sympathischer wird.
1: Richtig. Und das würde das würde auch Nähe bringen zu euch, ja, also zu den lieben Hörerinnen und Hörern. Ja. Wir haben uns gedacht, okay, wir versuchen das mal. Und jetzt aber auch mal die Frage an euch. Wo nutzt ihr eigentlich KI im Alltag? Oder vielleicht auch für Flirtgespräche? Wir brauchen ja immer noch jemanden, der zugibt, dass er mittlerweile vielleicht die ein oder andere Nachricht auch nochmal eventuell von ChatGPT formulieren lässt.
2: Oder vielleicht auch einfach so Flirt-Ratschläge. Also mal eingeben, so ja, ich habe die und die kennengelernt,
1: ja,
2: und habe mit der irgendwie mal was vor. Was könnten wir denn Schönes machen für unser erstes Date?
1: Genau.
2: Auch sowas kann man ja durchaus ChatGPT mal fragen. Und ich bin mir ziemlich sicher, dass das bestimmt schon mal jemand gemacht hat. Einfach mal so einen Ratschlag. Also sich
1: für eine Formulierung beispielsweise.
2: Weil man sich dachte so, ich fühle mich ein bisschen doof, wenn ich jetzt einen Kumpel frage, wie ich das bewerkstelligen soll.
1: Ja, oder man hat sich über Themen informiert, wo man weiß, aha, das mag sie oder er ganz besonders gerne. Also da hole ich mir jetzt mal ein paar mehr Infos. Kann ja auch sein. Also wo nutzt ihr quasi im Alltag einfach mal ganz normal schon mal KI? Vielleicht bei der Arbeit, vielleicht beim Flirten. Schickt's gerne rüber. 0431 986 986 11.
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0: Bei ganz, ganz vielen ist KI auch schon im Alltag angekommen, ohne dass man es überhaupt merkt. Ja, viele lassen sich Texte zusammenfassen. Viele Texte werden tatsächlich mit KI geschrieben und danach nur noch mal einmal ganz kurz irgendwie quer gelesen und dann irgendwie rausgehauen. Aber wo nutzt ihr KI in eurem Alltag? Das würden wir ganz gerne mal von euch wissen.
1: Ja, und zwar über die 0431 986 986 11. Und Leo haben wir dazu auch mal befragt, aber nicht unseren Kollegen, sondern unseren Delta-Hörer Leo. Wofür hast du denn KI schon mal benutzt? Sag doch mal.
2: Also früher noch zu Schulzeiten natürlich, Digga, ChatGPT war der beste Freund von einem, egal ob im IT-Unterricht oder zu Hause mit den Hausaufgaben. Und mittlerweile werden da Urlaube geplant, die besten Reisen, gute Sehenswürdigkeiten, tolle Verbindungen auch mit der Arbeit natürlich und ja, hilft eigentlich überall, ne?
0: Das stimmt. Für meine Wohnwagen-Schwedenreise habe ich auch sehr viel ChatGPT benutzt, einfach mal um zu gucken, okay, was jetzt günstiger, nehme ich dann doch irgendwie mit Wohnwagen irgendwie die Brücke oder doch die Fähre und so weiter. Da kam sehr viel Nutzbares bei raus.
1: Hat es denn gut funktioniert?
0: Ja.
1: Und bist du auch sicher, dass die Brücken existieren, die ChatGPT dir vorgeschlagen hat?
0: Das habe ich gegengecheckt.
1: Gut, okay. Nicht, dass du nachher irgendwo so am Ufer stehst, so, Moment mal, hier sollte eigentlich eine Brücke sein. Ja, richtig. Ja, was ist es bei euch? Also, wo nutzt ihr KI im Alltag? Ist es beim Thema Bewerbung? Ist es in der Schule? Ist es an der Uni? Oder ist es bei ganz privaten Geschichten? Das hätten wir ganz gern von euch gewusst.
0: Schickt das gerne rüber per WhatsApp-Sprachnachricht an die 0431 986 986 11 oder ruft einfach an und wir schnacken drüber.
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0: viele Musikerinnen und Musiker kennen das. Am liebsten hätte man ein Instrument, das nicht jeder hat. Aber Unikate sind meist genauso teuer wie von Stars signierte Geräte. Klar, hier und da mal ein Aufkleber kann helfen, aber so cool ist das dann auch wieder nicht. Aber warum nicht mal ganz weg von gängigen Standards und vielleicht mal neue Wege gehen bei der Herstellung? Man kann doch auch mal das Material überdenken.
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0: Deutscher Ingenieur baut E-Gitarren aus Bier und Beton.
2: Moment mal, aus Bier und Beton? Das klingt für mich weniger nach Ingenieur, sondern mehr nach Maurer.

0: 8:42 Uhr. Für euch gleich nach unseren Delta News Born Again. Von Fastball und Clock Clock.
1: Genau wie Taylor Swift und... 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Sie hat den Finger gehoben und kurz den Kopf bewegt zum Song Opalite von Taylor Swift.
0: Ja, das diese Superkraft hat Taylor.
1: Wirklich, die bringt jeden zum Tanzen.
0: Wirklich.
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1: Es ist 8:45 Uhr.
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13: Mit Colin Mock. Der Um- bzw. Neubau des Stadions von Holstein Kiel beginnt heute ganz offiziell. Die Stadt übergibt das Gelände. Zunächst wird die Nordtribüne abgebaut. Dort entsteht das neue Herzstück des Stadions mit Mannschaftskabinen, Sitzplätzen und Logen. Zum Rückbau sagt uns Axel Bauerdorf von der Kieler Sportstätten- und Stadiongesellschaft.
14: Als erstes werden Kabel gezogen, Technik wird zurückgebaut. Dann haben wir hinter der Nordtribüne ja Catering-Stände und Toilettencontainer, die werden verholt. Und wenn das alles vorbereitet ist und im Prinzip die Baustelle schier ist, dann beginnt der eigentliche Rückbau von der Tribüne. Man nimmt Reihe für Reihe runter. Und wenn die Sitze und die Stehplätze frei sind, dann beginnt der Rückbau vom Stadiondach.
13: Das Verkehrsunternehmen NahSH will an traditionellen Ausflugstagen für mehr Platz in Zügen sorgen. Daran werde aktuell gearbeitet, heißt es in den Lübecker Nachrichten. Grund: Zum 1. Mai waren Züge der Bäderbahn komplett überfüllt. Teils durften Passagiere in Richtung Ostsee nicht mehr zusteigen. Die Spitzen von Union und SPD wollen heute einen Weg raus aus dem Entlastungsprämienproblem finden. Im Koalitionsausschuss soll es um die Frage gehen, ob das Projekt beerdigt wird und welche anderen Entlastungsmöglichkeiten es sonst geben könnte. Der Wirtschaftsberater der Bundesregierung, Gabriel Felbermeier, sagte dazu bei NTV:
6: Wenn man entlasten will, und zwar so, dass das nicht unbedingt für die Härtefälle etwas bringt, sondern konjunkturbelebend wirkt, dann wäre es höchst an der Zeit, dass man sich kümmert um eine Steuerreform, die in der Mitte entlastet, nicht nur ad hoc, nicht auf Zeit. Und das Geld, das man jetzt ausgegeben hätte für die Entlastungsprämie, das kann man einsetzen, um wirklich das Steuersystem effizienter zu machen.
13: Im Falle einer Steuerreform will Finanzminister Klingbeil Spitzenverdiener stärker zur Kasse bitten. Das hat der Vizekanzler am Abend beim DGB-Bundeskongress in Berlin betont. Unionsfraktionschef Spahn hatte sich dagegen für eine Kürzung von Subventionen und Steuervergünstigungen um 5% ausgesprochen. Das südfranzösische Cannes ist ab heute wieder Treffpunkt für Hollywood-Stars und andere Kinogrößen. Das internationale Filmfestival startet. Auch drei deutschsprachige Filme sind dieses Jahr im Wettbewerb um die Goldene Palme dabei. Sie gilt als einer der wichtigsten Filmpreise weltweit. Die nächsten Delta-News gibt's in einer halben Stunde.
0: Verkehr. Auf der B202 Oldenburg Richtung Kiel, Höhe der Abfahrt Engelau, da liegt ein Spanngurt auf der Straße, da vorsichtig sein. Ihr habt 12 Kilometer Stop-and-Go auf der A1 auf der Strecke Hamburg Richtung Lübeck zwischen dem Maschener Kreuz und dem Dreieck Norderelbe. Da gab es einen Unfall, deswegen ist das Ganze da aktuell auf zwei Spuren verengt. 12 Kilometer kosten euch da ungefähr eine Stunde. A1 Lübeck Richtung Hamburg zwischen Borfleet und dem Dreieck Norderelbe 4 Kilometer Stop-and-Go. A7 in Richtung Hamburg zwischen dem Dreieck Südwest und dem Elbtunnel 14 Kilometer Stop-and-Go, da gab es auch einen Unfall. Auch da dauert es ein bisschen länger. Und auf der B404 Lüneburg Richtung Schwarzenberg zwischen Eichholz und Elbbrücke 5 Kilometer. In Hamburg Stop-and-Go Bremer Straße ab der A7 Marmsdorf bis zur Vogelhütten, nee, bis zum Vogelhüttenberg. Da gibt es Stop-and-Go, dann Harburger Umgehung, Wilhelmsburger Reichstraße und Finkenwerder Straße, Höhe Dradelaustraße. Da ist die Ampel aus, sei da vorsichtig an der Kreuzung. Außerdem Straße am Stadtrand zwischen Friedrich-Ebert-Damm und der Helbingstraße in beiden Richtungen an einem Unfall gesperrt. Und Hansastraße ist auch dicht zwischen Mittel Weg und der Roten Baumchaussee. Da gibt es noch 5 Veranstaltungen bis zum Ende des Monats. Und wir haben die A23 Hamburg Richtung Heide zwischen Schenefeld und Hanerau-Hademarschen. Da ist aktuell die rechte Spur gesperrt.
1: Kommen wir zum Thema Blitzer. Da ist Neumünster mit dabei mit der Kieler Straße stadtauswärts in Höhe Altersheim. Da stehen sie in der 30er-Zone. Außerdem Lauenburg an der Elbe, Glüsinger Weg beidseitig. Auch hier maximal 30 für euch erlaubt. In Breitenburg, Elmshorner Straße stehen sie beidseitig. 50er-Zone. Dann noch in Dahme, Zismarer Straße stadtauswärts. 70 maximal für euch drin. Und diese Geschwindigkeit gilt auch für die Strecke zwischen Roseburg und der A24. Das ist im Kreis Herzogtum Lauenburg. Da blitzt es beidseitig. Ansonsten gerne mal reingucken bei uns auf deltaradio.de oder in die Delta Plus App. Dann nochmal alles zum Thema Staus und Blitzern.
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0: Ich glaube, das war der Mandalorian. Das kann irgendwie auch sein.
1: Warte mal.
0: Was denn?
1: Mandalorian?
0: Ja, Mandalorian.
1: Gibt's einen vierten Teil von Zurück in die Zukunft?
0: Hä? Wie bitte?
1: Mandalorian ist doch das Auto aus den Filmen, oder nicht?
0: Ach du Scheiße.
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1: Ich bin Trekkie, ich kenne mich aus.
0: Wirklich sehr gut informiert, ja. Das lassen wir jetzt einfach mal so stehen.
1: Scotty, beam me up. Ja. Yeah.

0: Falls ihr dachtet, ihr seid die Einzigen, die ChatGPT schon mal für eine Hausarbeit, Bewerbung oder die ein oder andere komplizierte WhatsApp-Antwort genutzt haben, nix da, ne? Auf jeden Fall nicht. Schwenker und Feist hier für euch bei Delta. Moin.
1: Hallo, Delta-Reporter Leo und absoluter KI-Experte. Ja. Hat mal auf die Zahlen geguckt und die sind noch ziemlich eindeutig, oder Leo?
2: Ja, absolut. KI ist längst Alltag. 2/3 der Menschen ab 16 in Deutschland nutzen generative KI zumindest hin und wieder. Also Tools wie ChatGPT, Copilot oder Gemini.
0: 2/3? Also nicht nur der eine Typ im Freundeskreis, der sich seine Einkaufslisten von ChatGPT optimieren lässt?
2: Nee, wirklich nicht. Und die Haltung zu KI ist bei den 16- bis 29-Jährigen auch ziemlich klar. 81% sagen, dass sie KI eher als Chance sehen.
1: Okay, ja, was ja auch irgendwie Sinn macht. Bewerbungen schöner formulieren, Hausarbeit strukturieren, Mail an den Chef und nach Sorry keinen Bock liegen lassen, ne?
2: Genau, und bei Jugendlichen sieht man das noch deutlicher. Laut aktueller Gym-Studie nutzen 74% KI für Hausaufgaben oder zum Lernen, 70% nutzen KI für das Suchen von Infos.
0: Also quasi Google, aber mit besserem Satzbau?
2: So ungefähr. Und deshalb ist die große Frage heute auch nicht mehr, benutzt ihr KI, sondern eher, wofür benutzt ihr sie und wo wäre es euch unangenehm, wenn es jemand merkt?
1: Ja, heißt, wenn ihr ChatGPT schon mal gefragt habt, wie man, ich habe keinen Bock, professionell formuliert, ihr seid nicht faul, ihr seid quasi Statistik. So, und jetzt wollen wir ganz gerne genau das mal von euch wissen. Wofür benutzt ihr KI im Alltag? Wo lasst ihr euch denn ganz gerne mal von ChatGPT und Co. helfen?
0: Schickt das gerne rüber, aber selbst natürlich, und zwar persönlich, an die 0431 986 98611 per WhatsApp-Sprachnachricht oder ihr ruft uns an und wir schnacken einfach mal ganz menschlich drüber. 0431 986 98611.
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0: 5 nach 9 ist es, Schwenker und Feist für euch hier bei Delta. Moin, wir sind's und wir möchten ganz gerne mal einen ganz kurzen Ausblick wagen, denn wir haben ja eine kurze Woche oder eine sagen wir mal so, unterbrochene Woche, denn am Donnerstag ist ja Vatertag. Ich glaube, offiziell heißt der Feiertag auch so.
1: Ja, heißt offiziell so. Frag mal die Kirche, ja.
0: Genau,
1: die wird das bestätigen.
0: Und dementsprechend ist frei. Viele ziehen eventuell mit dem Bollerwagen durch die Gegend und ziehen sich natürlich Musik über unsere Delta Plus erbracht.
1: Ja, die meisten der Leute, die mit dem Bollerwagen unterwegs sind, die sind keine Väter, ist mir mal aufgefallen.
0: Ja.
1: Die sind noch nicht so weit, aber auch die ziehen los. Auf jeden Fall wollen wir mal so einen kleinen Wetterausblick wagen. Und was soll man sagen? Also, ich sag mal so, die Mütter hatten mehr Glück mit ihrem Wetter.
0: Ja.
1: Denn am Muttertag hatten wir ja relativ stabiles Wetter. Zum Vatertag hin wird's dann doch eher ungemütlich. Wir haben ja heute Morgen schon irgendwie festgestellt, dass es sehr kalt war. Bei dir sprang irgendwie das Temperatursymbol an, also dieses Eissymbol.
0: Das Frostsymbol. 3 Grad nur.
1: Bei mir war die Scheibe irgendwie so ein bisschen vereist, hatte ich das Gefühl. Also von daher, wir haben aktuell Eisheiligen. Die sind pünktlich gestartet und es gibt so eine kleine Kältewelle, die gerade über uns rüberzieht. Und die betrifft auch leider den Vatertag, so wie es aussieht.
0: Ja, so um die 11, 12 Grad, heiter, wolkig, bisschen Wind. Es wird nicht die ganze Zeit regnen, aber es kann halt immer mal wieder regnen.
1: Gewitter auch nicht ausgeschlossen.
0: Nee, das ist auch noch mit dabei. Also von daher, je nachdem, wo ihr seid, müsst ihr vielleicht ein bisschen auf euch aufpassen oder vor allem die Bluetooth-Box gut abdecken.
1: Ja, und es könnte auch ein bisschen windig sein, vor allem so rund um Hamburg im Süden von Schleswig-Holstein. Da ist auch noch ein bisschen Wind mit dabei. Also wenn ihr loszieht, dann entsprechend vielleicht nochmal eine Jacke mehr einpacken oder vielleicht diesmal einen Glühwein. Weißt du, das kann man ja auch mal machen.
0: Warum nicht?
1: Zum Vatertag mal schön
0: Glühwein kochen. Warum nicht? Habt ihr noch irgendwo eine Dose Grünkohl vergraben im Garten?
1: Ja, super.
0: Die einfach nochmal mitnehmen für eine kleine Stärkung.
1: Das ist doch eine spannende Idee. Ja, auf jeden Fall muss man an Vatertag das Bier nicht kalt stellen. Das bleibt
0: stimmt,
1: kühl.
0: Das geht
1: ist,
0: so.
1: Das ist der Vorteil.

0: Es ist Dienstag, bisschen sonnig teilweise bei uns. 13 Minuten nach 9, Schwenker und Feist gleich mit Mr. Know-It-All von Teddy Swims. Der macht jetzt auch Getränkewerbung. Ich will nicht sagen für wen, aber ja, er schmeißt sich da in ein Outfit aus Getränkekartons.
1: Oha. Mhm. Außerdem gleich hier Somber mit Homewrecker. Delta News geht's gleich unter anderem um den Deutschen Ärztetag. Hey. Der findet nämlich in dieser Woche statt und natürlich großes Thema da ist die Gesundheitsreform. Mehr dazu gleich hier in eurem halbstündigen News Update.
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0: Es ist 8:45.
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2: Mit Colin Mock. Der Um- bzw. Neubau des Stadions von Holstein Kiel beginnt heute ganz offiziell. Die Stadt übergibt das Gelände. Zunächst wird die Nordtribüne abgebaut. Dort entsteht das neue Herzstück des Stadions mit Mannschaftskabinen, Sitzplätzen und Logen. Die Kosten liegen bei 75 Millionen Euro. Im Kreis Segeberg ist der Führerschein eines Autofahrers, der eine Gruppe Rennradfahrer ausgebremst haben soll, an Ort und Stelle beschlagnahmt worden. Der 56-Jährige hat nach Polizeiangaben überholt und sofort danach eine Vollbremsung gemacht. Eine 14-Jährige stürzte und wurde schwer verletzt. Die 1000 Euro Entlastungsprämie ist vorerst gestoppt. Heute wollen Union und SPD darüber beraten, wie es jetzt weitergeht. Am Nachmittag kommt der Koalitionsausschuss zusammen. Zuletzt gab es Forderungen, dass die Prämie komplett aufgegeben werden und stattdessen die Einkommenssteuer reformiert werden sollte. Die Gesundheitsreform ist diese Woche großes Thema beim Deutschen Ärztetag. In der Branche gibt es weiter Kritik an den Sparplänen der Bundesregierung. Ärztepräsident Reinhardt fordert im Redaktionsnetzwerk Deutschland, dass das Paket für die Kassen verschoben wird. Er will mehr Zeit, um die Auswirkungen auf die Patienten zu prüfen. Die nächsten Delta News gibt's in einer halben Stunde.
3: Verkehr. Auf der A1 Hamburg Richtung Lübeck ist zwischen dem Maschener Kreuz und dem Dreieck Norderelbe nach einem Unfall die Straße auf zwei Spuren verengt worden. Es staut sich da schon 10 Kilometer. Dann haben wir die A1 Lübeck Richtung Hamburg zwischen Morfleet und dem Dreieck Norderelbe 3 Kilometer. Auf der A7 Hannover Richtung Hamburg hat es leider auch gekracht. Zwischen dem Dreieck Südwest und dem Elbtunnel jetzt auch schon 15 Kilometer Stop and Go. Da dürft ihr überall sehr viel mehr Zeit einplanen. Und wir haben die B404 Lüneburg Richtung Schwarzenbeck ab Eichholz 5 Kilometer Stop and Go. Auch in Hamburg natürlich hier und da ein bisschen schleppender, wenn es auf den Autobahnen nicht so richtig vorangeht. Wir haben noch die Straße am Stadtrand zwischen Friedrich-Ebert-Damm und der Helbingstraße in beiden Richtungen nach Unfall gesperrt. Und Hansastraße ist auch gesperrt zwischen Mittelweg und Rodenbaum-Chaussee. Da ist eine Veranstaltung bis zum Ende des Monats. Außerdem rechte Spur gesperrt auf der A23 Hamburg Richtung Heide zwischen Schenefeld und Hanerau-Hademarschen.
0: Dann gucken wir uns mal an, wie es blitzertechnisch aussieht. Mit dabei ist der Wellseedamm hier in Kiel. Stadteinwärts ist eine 50er-Zone bei euch. Außerdem in Neumünster, Kieler Straße. Hier stehen sie stadtauswärts in Höhe Altersheim, 30er-Zone. Dann noch Lauenburg-Elbe, Glüsinger Weg beidseitig, ebenfalls 30 erlaubt. Breitenburg auf der Elmshorner Straße werdet ihr erwartet, beidseitig in der 50er. Und in Dahme auf der Zismarer Straße gibt es stadtauswärts ein paar Fotos, wenn ihr schneller als 70 seid. Ansonsten alles zum Thema Verkehr natürlich zu finden bei uns in der Delta Plus App.
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3: Ja, viel härter hat es allerdings gerade unser Bundeskanzler Friedrich Merz, weil der spricht jetzt gerade vor den Gewerkschaftsbossen und hat ihnen sicherlich einiges zu erklären. Mal gucken, was er da wieder raushaut.
0: Ja, da gibt es bestimmt wieder einige Zitate, die man aufgreifen kann auf jeden Fall. Und vielleicht auch den einen oder anderen im Publikum, der nicht ganz so einverstanden ist mit dem, was er da sagt.
3: Kann ich mir auch vorstellen.
0: Gut, nicht umsonst ist der Politiker-Ranking nicht unbedingt ganz weit vorne mit dabei.
3: Nee, das kann man so sagen.
0: Um es mal so
3: auszudrücken. Hast du schön gesagt.
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0: Nett formuliert von mir, finde ich.

0: einfach auch mal ChatGPT was fragen oder Gemini oder wen auch immer, Copilot. Es gibt mittlerweile so viel Angebote an künstlicher Intelligenz. Ihr könnt ganze Songs damit in Sekundenschnelle erstellen lassen für euch.
1: Ja.
0: Es geht wirklich erschreckend einfach. Mhm. Und die Frage ist nur, wo nutzt ihr das im Alltag? Für was?
1: Ja, vielleicht für Quatsch, vielleicht aber auch für Dinge, die euch wirklich weiterhelfen. Bei einer Bewerbung, bei einer Hausarbeit, bei den Hausaufgaben oder vielleicht ja auch beim Flirten. Vielleicht hat euch ChatGPT schon mal einen guten Spruch empfohlen oder euch irgendwie eine schöne Location empfohlen.
0: Oder das Foto verbessert.
1: Oder das, um einfach mal eine kleine, ja, einen kleinen schönen Abend zu haben. Auch das ist möglich. Gerne mal Bescheid sagen. 0431 986 986 11. Und es ist was reingekommen von Christian und bei dem, ja, hat ChatGPT oder KI auf jeden Fall, oder ihm hat das gut genutzt, muss man so sagen.
2: Moin, Delta. Ich nutze KI zum Schreiben. Ich bin Linguistiker. Ich kann das gesprochene Wort nicht in Schrift umsetzen. Dafür ist KI ja nicht ganz hilfreich. Schönen Tag euch. Tschüss. Ja,
0: also das ist wirklich bisher, danke, dass du dich gemeldet hast, bisher wirklich die absolut sinnvollste Nutzung.
1: Muss ich auch sagen.
0: Beste Geschichte, wo ich sagen muss, okay, für genau solche Sachen ist es wirklich schön.
1: Ja.
0: Viele erstellen Quatschbilder, wir zum Beispiel auch. Ich war neulich Meerjungfrauen im Spezi.
1: Ja.
0: Aber dafür ist es wirklich sehr sinnvoll und schön genutzt. Das freut mich sehr, dass dir das so gut hilft.
1: Absolut. Wie sieht's bei euch aus? KI im Alltag. Was lasst ihr KI für euch machen? Ist es die Bewerbung? Ist es die Hausarbeit? Ist es was völlig anderes? Vielleicht einfach nur die Einladung für den nächsten Geburtstag. Sag doch gerne mal Bescheid, wo KI bei euch im Alltag stattfindet. 0431 986 986 11. WhatsApp, Sprachnachricht. Oder auch gerne hier bei uns direkt im Studio anrufen. Gerne ohne KI. Gerne eure Stimme.

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1: So Leute, falls ihr Kinder oder jüngere Geschwister haben solltet, ja, lasst die ruhig mal ein bisschen buddeln. Denn in den letzten Tagen haben Kids echt viele Schätze gefunden. Bei einem Schulausflug in Norwegen hat ein Sechsjähriger auf dem Acker so ein komisches Metalldings gesehen, dran gezogen und gedacht, hey, cooles Schwert. Stellt sich raus, ist echt ein Schwert. Aus der Wikingerzeit. Circa 1300 Jahre alt. Zack, Sensationsfund. Und in Berlin hat eine Kita-Gruppe einen Spielplatz umgegraben, sagen wir mal so. Und dabei Silbermünzen, Goldschmuck, Luxusuhren und 6000 Euro in Bar gefunden. Da wird noch ermittelt, ob es sich um Diebesgut handelt. Aber alle Kids haben nicht eine Sekunde daran gedacht, den Schatz zu behalten. Nix da. Schön ehrlich abgegeben. Ob ihre Eltern das so feiern, das weiß ich jetzt nicht.
2: Stimmt.
3: Also, wenn das passiert, dann gucke ich.
4: Wenn an einem Mittwoch euer Handy klingelt, dann checkt vorher lieber zweimal, wer euch da anruft und passt vor allem auf, was sie sagt, denn Mittwoch ist der riskanteste Tag für Spam-Anrufe. Das hat der Netzbetreiber Vodafone rausgefunden. Vor einem Jahr hatten nämlich einen Spam-Warner eingeführt und den jetzt mal umfangreich ausgewertet. Auffällig ist dabei, dass vor allem zur Wochenmitte die Zahl der verdächtigen Anrufe stark ansteigt. Mittwochs haben die Systeme im letzten Jahr nämlich im Schnitt rund 273.000 Warnungen registriert. Vergleicht man das vor allem mal mit dem Wochenende, da kommt man nur so auf 5.000 bis 44.000 dieser Anrufe. Das ist also schon ein ganz großer Unterschied. Ja. Vodafone ist damit nicht alleine, auch bei der Telekom kann man ein ähnliches Muster erkennen. Die meisten Anrufe stammen übrigens aus Deutschland mit über 80%, gefolgt von den Niederlanden, Österreich und Großbritannien. Und es fällt auf, dass immer mehr KI und nachgeahmte Stimmen zum Einsatz kommen. Also wenn ihr mittwochs von einer unterdrückten Nummer angerufen werdet, ganz besonders achtsam sein.
5: Hör zu, du widerlicher kleiner Telefonterrorist. Wenn ich dich erwische, mache ich dich kalt.
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7: Wir haben es 9:45.
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8: Mit Colin Mock. 3 Tage nach dem letzten Heimspiel von Holstein Kiel beginnt heute der Umbau des Stadions. Zunächst wird die Nordtribüne abgebaut. Dort soll bis 2028 eine große Tribüne mit Mannschafts- und Technikräumen, Logen und natürlich Sitzplätzen entstehen. Der Chef der Kieler Sportstätten- und Stadiongesellschaft Axel Bauerdorf sagt uns zu dem Herzstück des neuen Stadions.
9: Im Oktober werden wir den ersten Beton in den Boden fließen lassen. Das heißt, wir haben natürlich noch weitere Aufgaben zu erledigen, nicht nur die Tribüne zurückzubauen, sondern auch Erdarbeit. Vorbereitende Maßnahmen. Der Boden wird dann verbessert durch sogenannte Rüttelstoffsäulen. Und das ist nachher das Fundament, auf dem nachher die Tribüne steht, und das ist das Gebäude.
8: Das Verkehrsunternehmen NASH will an traditionellen Ausflugstagen für mehr Platz in Zügen sorgen. Daran werde aktuell gearbeitet, heißt es in den Lübecker Nachrichten. Grund: Zum 1. Mai waren Züge der Bäderbahn komplett überfüllt. Teils durften Passagiere in Richtung Ostsee nicht mehr zusteigen. Die geplante 1.000 Euro Entlastungsprämie ist vorerst gestoppt. Heute wollen Union und SPD dann beraten, wie es jetzt weitergeht. Am Nachmittag kommt der Koalitionsausschuss zusammen. Zuletzt gab es sowohl aus der Union als auch aus der SPD Stimmen, dass die Prämie komplett aufgegeben werden und stattdessen die Einkommenssteuer reformiert werden sollte. Mecklenburg-Vorpommerns Ministerpräsidentin Schwesig fordert bei Welt außerdem,
10: dass die Regierung, die Koalition nicht einfach nur alleine im Koalitionsausschuss reden sollte, sondern sie sollte die Sozialpartner an den Tisch holen, Arbeitgeber und Arbeitnehmer. Und sie sollte auch die Ministerpräsidenten an den Tisch holen, denn eine Einkommensteuerreform wird es ohne uns sowieso nicht geben.
8: Bei wichtigen Medikamenten will die EU weniger abhängig vom Ausland werden. Die Produktion in Europa soll gefördert und so angekurbelt werden. Aktuell kommen wichtige Mittel wie Antibiotika und Insulin oft aus Asien, und da gibt es immer wieder Lieferengpässe. Die nächsten Delta-News gibt's in einer Stunde.
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11: Es gibt ein bisschen eine Stop-and-Go bei euch auf der 1 Bremen Richtung Lübeck. Zwischen dem Maschner Kreuz und der Norderelbbrücke sind es 13. Okay, nicht nur ein bisschen, habe ich vielleicht ein bisschen untertrieben, aber in der Gegenrichtung ein bisschen. Und zwar zwischen Mofflet und dem Dreieck Norderelbe, da sind es nur 3 Kilometer. A7 Hannover Richtung Hamburg, zwischen Heimfeld und dem Elbtunnel, da aktuell 8 Kilometer Stau. Und auf der B404 Lüneburg Richtung Schwarzenweg, zwischen Eichholz und der Elbbrücke, da derzeit 5 Kilometer Stau. Wir schauen nach Hamburg rein. B75 Wilhelmsburger Reichsstraße zwischen Wilhelmsburg und der B4 Vettel, da stockt es. Ebenso B432 Oldesloer Straße zwischen der A7 Schnellsen Nord und der B433 Ohe Chaussee. Auch hier stockender Verkehr. Das gleiche Spiel Kornweide zwischen der B75 Stillhorner Weg und A1 Stillhorn. Und dann ist auf den Vollhöfener Weiden in Höhe Radenauer Deichweg in beiden Richtungen derzeit die Ampelanlage außer Betrieb. Also fahrt da bitte schön vorsichtig. Außerdem ist in Hamburg die Straße am Stadtrand zwischen Friedrich-Ebert-Damm und der Helbingstraße in beiden Richtungen nach einem Unfall gesperrt. Also auch das solltet ihr auf dem Schirm haben. Auf der A23 Hamburg Richtung Heide, da ist im Moment zwischen Schenefeld und Hanerau-Hademarschen die rechte Spur gesperrt und ein paar Blitze habe ich zu zum Abschluss noch für euch. Kiel-Welsedamm stehen sie stadteinwärts in der 50er-Zone. Dann haben wir eine Neumünster auf der Kieler Straße stehen, und zwar stadtauswärts, hier auch Maximum 30. Lauenburg-Elbe, Glüsingerweg, da wird beidseitig in der 30er-Zone geblitzt. Dann haben wir nochmal einen beidseitigen Blitzer, und zwar in Breitenburg auf der Elmshorner Straße. Hier sind maximal 50 für euch erlaubt. Und 70 und nicht schneller gilt in Dahme, Zismarer Straße, stadtauswärts. Alle Staus, alle Blitzer, die kriegt ihr entweder online bei uns nochmal auf deltaradio.de oder natürlich zu jeder Zeit bei uns in der Delta Plus App. Ich wünsche euch eine gute Fahrt.
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11: Na, was meint ihr? Haben Vögel mehr Angst vor Männern oder mehr Angst vor Frauen? Da gibt es auf jeden Fall jetzt aus der Forschung ein Ergebnis. Welches das ist, das klären wir auf jeden Fall in der kommenden halben Stunde. Jetzt starten wir erstmal rein mit Musik von Olivia Rodrigo. Drop Dead kriegt ihr gleich. Davor noch Ray mit Where is my husband?

0: Drop Day. Sie ist uns mittlerweile eine sehr, sehr gute Freundin geworden, die KI. Delta hier mit mir, Pia, inzwischen ja so normal wie Sprachnachrichten, die keiner abhören will. 2/3 der Menschen ab 16 in Deutschland nutzen KI. Bei Jugendlichen sind es 74%, die KI für Hausaufgaben oder zum Lernen benutzen. 70% für Informationssuche, heißt ChatGPT und Co. sind längst nicht mehr nur Nerdspielzeug, sondern heimlicher Mitschreiber im Alltag. Aber wie sind denn so die KI-Nutzer und Nutzerinnen drauf? Da hat Kollegin Amy mal ein Auge und ein Ohr drauf geworfen.
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2: KI-Nutzer.
3: Wer googelt denn heutzutage noch? Heutzutage ChatGPT, man.
2: Mach mal länger, aber bitte nicht langweilig. Oh, mehr Infos. Schreib mir das bitte so, als hätte das auch ich geschrieben. Mach die Bindestriche weg. Jeder checkt, dass du das warst. Ja, fast so, Chatty, aber denk noch mal drüber nach. Kannst du mir das mal zusammenfassen? Wie, du kennst die Band nicht. Denk doch mal nach, ey. Kannst du es auch noch cooler machen? Ach, Chatty, was weißt du eigentlich nicht?

0: Peter hier, mein Name ist Pia und jetzt geht's um diese Tiere. Denn Vögel in der Stadt haben offenbar ein besseres Gespür für Unterschiede zwischen Menschen, als wir uns auf den ersten Blick vielleicht vorstellen können.
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0: Eine internationale Studie zeigt nämlich, viele Vogelarten reagieren misstrauischer auf Frauen als auf Männer und flüchten früher, wenn sich Frauen nähern. Für die Untersuchung haben Forschende in 5 europäischen Ländern über 2700 Begegnungen mit insgesamt 37 Vogelarten beobachtet, darunter Tauben, Krähen, Amseln und auch Elstern. Die Testpersonen waren jeweils ähnlich groß, ähnlich gekleidet und gingen sogar gleich schnell auf die Tiere zu. Trotzdem konnten Männer den Vögeln im Schnitt etwa 1 Meter näher kommen als Frauen. Warum das so ist, wissen die Forschenden noch nicht genau. Sie vermuten aber, dass Unterschiede im Gang, in der Körperform oder sogar im Körpergeruch eine Rolle spielen könnten. Auch das Verhalten der Vögel selbst könnte entscheidend sein. Manche Arten gelten als besonders vorsichtig oder sensibel gegenüber bestimmten Bewegungsmustern. Aber die Studie zeigt damit vor allem eins: Tiere nehmen ihre Umgebung viel genauer wahr, als wir oft denken. Selbst kleine Unterschiede zwischen Menschen scheinen Vögel ganz bewusst zu registrieren.
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Ich hoffe, ihr habt bisher einen entspannten Dienstagmorgen gehabt. Wir machen uns das jetzt auf jeden Fall entspannt. Hier ist der Delta-Vormittag mit mir, Pia, und gleich auch mit Calvin Harris und Clementine Douglas.

0: Blessings kriegt ihr gleich. Außerdem eine sehr entspannte Nummer von Taylor Swift, The Fate of Ophelia. Der Song ist ja nicht ganz so country-lastig, aber Taylor Swift kann ja auch Country, beziehungsweise da sind ja eigentlich ihre Wurzeln. Deswegen ist sie bei uns auch in diesem Stream mit vertreten.
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0: Achtung auf der A23 Heide Richtung Hamburg in der Ausfahrt Halstenbek-Kruppunder. Da ist nämlich ein Fahrzeug liegen geblieben, also fahrt da bitte schön vorsichtig. Stop and go derzeit immer noch auf der A1 Bremen Richtung Lübeck zwischen dem Maschener Kreuz und der Norderelbbrücke. Da sind es 13 Kilometer unverändert. Und in der Gegenrichtung zwischen Mofleth und dem Dreieck Norderelbe da nur 2. Auf der A7 Hannover Richtung Hamburg zwischen Heimfeld und dem Elbtunnel da aktuell 6 Kilometer Stau. Und A25 Gestacht Richtung Hamburg zwischen Bergedorf und Neu-Allermöhe West hier auch 2 Kilometer Stau. Wir machen mit Hamburg weiter. B75 Wilhelmsburger Reichsstraße zwischen Wilhelmsburg und der B4 Veddel. Da stockt es, ebenso Harburger Umgehung zwischen Hohe Straße und Neuland. Auch auf der B432 Oldesloher Straße zwischen der A7 Schnellsen Nord und der B433 Urschaussee stockt es. Dann ist nach wie vor auf den Vollhöfner Weiden in Höhe

0: Ebenso Maximum 30 ist angesagt in Lauenburg-Elbe. Da wird beidseitig auf dem Glüsinger Weg geblitzt. Ebenso in Breitenburg. Emshorner Straße hier in der 50er Zone. Und der letzte in der Runde steht in Dahme. Zismarer Straße stadtauswärts hier in der 70er Zone. Alle Staus, alle Blitzer, die kriegt ihr entweder online bei uns auf deltaradio.de oder natürlich bei uns in der Delta Plus App.
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0: Schön, dass ihr am Start seid. Ich freue mich sehr und heute wollen wir ja über das Thema KI sprechen. Wofür nutzt ihr das oder wofür habt ihr es schon mal genutzt? Für eine Hausarbeit, vielleicht für einen Liebesbrief. Es kann ja auch dann doch ein bisschen oldschool sein, das dann mit der Moderne quasi vermischt wird. Haut mal raus, wir sind echt gespannt. 0431 986 986 11, das ist die Nummer hier rein zu mir ins Studio oder für eure WhatsApp-Sprachnachricht, die ihr natürlich auch sehr, sehr gerne hier reinschicken dürft.

0: ChatGPT, Perplexity oder auch Gemini. Die KI hat viele Namen und viele Gesichter, viele Formen, viele Farben sozusagen. Delta hier mit mir, Pia, und genau darüber wollen wir heute mit euch sprechen. Und falls ihr dachtet, ihr seid die Einzigen, die ChatGPT schon mal für eine Hausarbeit, Bewerbung oder diese eine viel zu komplizierte WhatsApp-Antwort benutzt habt, nope. Delta-Reporter Leo hat mal auf die Zahlen geguckt. Die sind nämlich ziemlich eindeutig, ne?
1: Ja, absolut. KI ist längst Alltag. 2/3 der Menschen ab 16 in Deutschland nutzen generative KI zumindest hin und wieder. Also Tools wie ChatGPT, Copilot oder Gemini.
0: 2/3. Also nicht nur der eine Typ im Freundeskreis, der sich seine Einkaufslisten von ChatGPT optimieren lässt.
1: Nee, wirklich nicht. Und die Haltung zu KI ist bei den 16- bis 29-Jährigen auch ziemlich klar. Mhm. 81% sagen, dass sie KI eher als Chance sehen.
0: Okay, was ja auch Sinn ergibt. Bewerbung schöner formulieren, Hausarbeit strukturieren, Mail an den Chef, nicht nach sorry, kein Bock klingen lassen.
1: Genau, und bei Jugendlichen sieht man das noch deutlicher. Laut aktueller Gym-Studie nutzen 74% KI für Hausaufgaben oder zum Lernen, 70% nutzen KI für das Suchen von Infos.
0: Also quasi Google, aber mit besserem Satzbau, ne?
1: So ungefähr. Und deshalb ist die große Frage heute auch nicht mehr, benutzt ihr KI, sondern eher, wofür benutzt ihr sie und wo wäre es euch unangenehm, wenn es jemand merkt?
0: Zusammenfassend lässt sich also sagen, wenn ihr ChatGPT schon mal gefragt habt, wie man, ich habe keinen Bock, professionell formuliert, dann seid ihr nicht faul, ihr seid die Statistik. Also haut doch mal raus, wofür habt ihr KI schon mal benutzt? Hausarbeit, vielleicht als kleine Flirthilfe, kann ja auch funktionieren. Ich bin ganz gespannt. 0431 986 986 11, das ist die Nummer, mit der ihr entweder einfach mal durchklingeln könnt, ich gehe auch ans Telefon ran, versprochen, oder ihr schickt eine WhatsApp-Sprachnachricht.
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ihr seid bei Delta gelandet mit mir, Pia. Hallo, das war gerade Dua Lipa mit Don't Start Now. Und ja, das hätte sich wohl auch Samsung besser mal zu Herzen nehmen sollen. Denn mit denen legt Dua Lipa sich jetzt an, und zwar vor Gericht. Der Technikkonzern soll nämlich ohne ihre Zustimmung ein Foto von ihr auf TV-Verpackung verwendet haben. Und jetzt fordert Dua Lipa laut US-Medien rund 15 Millionen Dollar Schadensersatz. Das Bild soll bei einem Festivalauftritt 2024 entstanden sein. Laut ihrer Anwälte wussten weder Dua Lipa noch ihr Team, dass das Foto später für Werbung genutzt wird. Besonders brisant in der Klage werden sogar Social-Media-Posts von Kunden und Kundinnen erwähnt, die schreiben, dass genau dieses Bild sie zum Kauf bewegt hat. Im Mittelpunkt steht dabei das sogenannte Right of Publicity, also das Recht am eigenen Bild. Promis können selbst entscheiden, mit welchen Marken sie werben möchten. Dua Lipa arbeitet zwar mit großen Unternehmen zusammen, wählt Kooperation aber offenbar sehr bewusst aus. Genau deshalb soll die ungefragte Nutzung ihres Bildes jetzt zum Problem für Samsung werden. Ob hinter der Aktion vielleicht ein Versehen, schlechte Kommunikation oder kalkuliertes Marketing steckt, das ist bisher offen. Samsung selbst hat sich zu den Vorwürfen bislang noch nicht öffentlich geäußert. Ja, und solange bleibt Dua Lipa ein bisschen fucked up, und deswegen singt das jetzt Nia Tuba.

0: Künstlerin, die gerade auf TikTok gezeigt hatte, wie ihr ihre Songs am besten hört. Sie sagt selber, die perfekten Songs, um beim Autofahren oder im Zug nachdenklich aus dem Fenster zu gucken. Das sagt Holly Humberstone. Also wenn ihr gleich im Zug unterwegs seid oder im Auto als Beifahrer oder Beifahrerin, dann ist es allerhöchste Zeit, ein bisschen nachdenklich aus dem Fenster zu gucken. Bis gleich, den Song gibt's in voller Länge.
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9: Wir haben's 11:15.
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10: Mit Colin Mock. Bei einem Schießtraining auf dem Truppenübungsplatz Putlos bei Oldenburg ist ein Bundespolizist gestorben. Laut Polizei hatten gestern Abend Spezialkräfte der Bundespolizei auf dem Truppenübungsplatz trainiert. Dabei wurde der Beamte tödlich verletzt. Wie es genau dazu kommen konnte, ist noch unklar. Nach ersten Erkenntnissen wird von einem Unfall ausgegangen. Die weiteren Ermittlungen dazu laufen. Unter anderem werden auf dem Übungsplatz Spuren gesichert. Mit der Demontage der Nordtribüne beginnt heute der Um- bzw. Neubau des Holstein-Kiel-Stadions. Zunächst soll bis zum Frühjahr 2028 die neue Haupttribüne mit Logen sowie Mannschafts- und Medienräumen entstehen. Während der Bauzeit fehlen natürlich Plätze. Axel Bauerdorf, der Chef der Kieler Sportstätten- und Stadiongesellschaft, sagte uns:
11: Eine ganze Tribüne fehlt, also die Nordseite entlang des Spielfeldes wird nicht da sein. Peu à peu werden wir dann auch über eine Webcam die Baustelle immer beobachten können. Und jeder kann eigentlich verfolgen, wie die neue Haupttribüne entsteht. Aber für das nächste Jahr und für die neue Spielzeit stehen dort keine Plätze zur Verfügung. Wir werden aber während der gesamten Bauzeit immer über 10.000 Plätze haben. Das ist eigentlich ganz schön.
10: Die Spitzen von Union und SPD wollen heute einen Weg raus aus dem Entlastungsprämienproblem finden. Im Koalitionsausschuss soll es um die Frage gehen, ob das Projekt beerdigt wird und welche anderen Entlastungsmöglichkeiten es sonst geben könnte. Der Wirtschaftsberater der Bundesregierung, Gabriel Felbermayr, sagte dazu bei NTV:
12: Wenn man entlasten will, und zwar so, dass das nicht unbedingt für die Härtefälle etwas bringt, sondern konjunkturbelebend wirkt, dann wäre es höchst an der Zeit, dass man sich kümmert um eine Steuerreform, die in der Mitte entlastet, nicht nur ad hoc, nicht auf Zeit. Und das Geld, das man jetzt ausgegeben hätte für die Entlastungsprämie, das kann man einsetzen, um wirklich das Steuersystem effizienter zu machen.
10: Netflix hat Ärger am Hals. Der US-Bundesstaat Texas verklagt den Streaming-Giganten. Laut Generalstaatsanwaltschaft sammelt Netflix illegal Nutzerdaten und benutzt Techniken, um vor allem junge Zuschauer süchtig zu machen. Netflix spricht von falschen und verzerrten Informationen. Die nächsten Delta-News gibt's in einer Stunde.
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9: Ihr müsst aktuell besonders vorsichtig fahren auf der A24 Hamburg Richtung Schwerin. Da ist nämlich in Höhe-Jenfeld ein Auto liegen geblieben. Stop and Go haben wir auf der A1 Bremen Richtung Lübeck zwischen dem Maschnerkreuz und der Norderelbbrücke. Da sind 6 Kilometer und ebenso 6 auf der A7 Hannover Richtung Hamburg zwischen Heimfeld und dem Elbtunnel. Dann haben wir in Hamburg drinne immer noch ein bisschen stockenden Verkehr, nämlich B73 Cuxhavener Straße zwischen Waltershofer Straße und Moorburger Bogen. Außerdem B75 Harburger Umgehung zwischen Hohe Straße und Neuland. Da stockt es, sowie auf der B432 Oldesloher Straße zwischen der A7 Schnellsen Nord und der B433 Ohrchaussee. Und dann ist die Hansastraße zwischen dem Mittelweg und der Roten Baumchaussee wegen der Veranstaltung noch bis Ende des Monats gesperrt. Wir gucken nach den Blitzern. Den ersten haben wir in Kiel stehen, und zwar auf dem Wellseedamm stadteinwärts, hier in der 50er-Zone. Maximum 30 ist erlaubt in Lauenburg-Elbe-Glüsinger Weg. Da wird beidseitig geblitzt, ebenso wie in Breitenburg auf der Elmshorner Straße. Hier maximal 50 für euch erlaubt. 70 und nicht schneller heißt es in Dahme auf der Zismarer Straße statt auswärts. Und dann haben wir den letzten im Grundhof, Lutz-Höfter Straße statt auswärts aufgestellt in Höhe des Kraftwerks. Und hier Maximum 50 km/h. Alle Staus, alle Blitzer, die kriegt ihr entweder online bei uns auf deltaradio.de oder immer aktuell bei uns in der Delta Plus App. Ich wünsche euch eine gute Fahrt.
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9: Es gibt wieder eine neue Statistik und wir lieben ja Statistiken. Und zwar, wohin wir Deutsche am liebsten ins europäische Ausland auswandern. Und auf Platz 1 ist ein Land, da sehe ich mich definitiv auch irgendwann mal. Es ist bergig, so viel kann ich euch schon mal verraten. Mehr dazu gleich nach zwei Songs.

0: Grüezi miteinander. Hier ist Delta mit mir, Pia. Und immer mehr Deutsche, die ziehen ins europäische Ausland. Und besonders ein Land liegt dabei ganz vorne. Ich kann es sehr gut verstehen. Ich sehe mich da auch irgendwann, nämlich die Schweiz. Laut Statistischem Bundesamt leben dort inzwischen rund 330.000 Deutsche. Damit ist die Schweiz aktuell der beliebteste Wohnort für Deutsche in Europa. In den vergangenen 10 Jahren ist die Zahl sogar nochmal um über 10% gestiegen. Und bergig geht's auch mit Platz 2 weiter. Da liegt nämlich Österreich mit etwa 240.000 Deutschen. Dort stellen Deutsche inzwischen sogar die größte Gruppe ausländischer Staatsangehöriger überhaupt. Und auch Spanien bleibt beliebt. Rund 132.000 Deutsche leben dort aktuell. Besonders interessant dabei, während in Österreich eher jüngere Menschen vertreten sind, zieht es nach Spanien offenbar vor allem eher ältere Altersgruppen. Vermutlich wegen Klima, Ruhestand oder Lebensqualität. Warum genau Menschen auswandern, das wurde in der Untersuchung zwar nicht analysiert. Klar ist aber, ob Karriere in der Schweiz, Alltag in Österreich oder Sonne in España. Immer mehr Deutsche entscheiden sich für ein Leben außerhalb Deutschlands.
1: Alles Liebe. Tschüss.
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4: Tschüss.
5: Tschüss.
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0: Ich nutze sie ja ganz gerne für Urlaubsplanung, wenn ich selber zwar schon einen eigenen groben Plan mir gestrickt habe, aber dann noch irgendwie rausfinden möchte, was macht vielleicht an welchem Tag am meisten Sinn, wie kann ich da denn am meisten Geld sparen. Dafür ist KI wirklich mehr als praktisch. Hier ist Delta mit mir, Pia. Und ja, KI ist längst nicht mehr aus dem Alltag von uns wegzudenken. Gerade junge Menschen nutzen KI für Schule, Studium, Jobbewerbung, private Nachrichten, was auch immer. Die Zahlen steigen stetig an. Deswegen möchten wir heute von euch mal wissen, wo hilft KI euch wirklich? Wo würdet ihr vielleicht lieber nicht zugeben, dass sie schon mitgeschrieben habt? Wir haben da auf jeden Fall ein offenes Ohr für euch. Haut gerne mal raus. Wir sind natürlich sehr, sehr neugierig. 0431 986 986 11. Unter der Nummer könnt ihr mich hier im Studio erreichen oder auch eine WhatsApp-Sprachnachricht schicken. Und da habe ich auch was reinbekommen.
1: Hallo Delta. Ja, also ich nutze KI sehr gerne. Vor allem so in der Uni finde ich es mega praktisch, wenn man so Texte zusammenfassen will. Oder es gibt ja auch so bestimmte KIs, die richtig gut da drin sind, irgendwelche Fragen zu beantworten zu den Texten, die man so hochgeladen hat. Und gerade wenn man da irgendwelche 200-seitigen wissenschaftlichen Arbeiten drin hat, dann ist das wirklich sehr praktisch, wenn man da nicht selber suchen muss nach irgendeiner bestimmten Stelle, die man gerade zitieren möchte. Ich finde, das hat schon so seine Grenzen und für alles sollte man es, glaube ich, echt nicht nutzen, aber manchmal ist es sehr praktisch.
0: Ja, Antwort an den Chef. Darf man KI oder darf man nicht KI? Das ist natürlich auch eine gute Frage. Oder Flirtnachricht. Darf man KI oder darf man nicht KI? Haut mal raus, was denkt ihr, wo nutzt ihr KI im Alltag? 0431 986 986 11. Entweder durchklingeln hier bei mir direkt oder auch eine WhatsApp-Sprachnachricht rumschicken. Freue ich mich drauf.

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0: Ballade-Song. Ist ja fast in Vergessenheit geraten, existiert schon ein bisschen länger. Und Dominik hat dann selbst vergessen, dass er den Song noch im Repertoire hat. Aber Gott sei Dank ist es ihm dann wohl wieder eingefallen. White Keys kriegt ihr auf jeden Fall gleich in voller Länge. Außerdem Loi. Dürft ihr euch also auch schon drauf freuen. Red Eyes hat gleich für euch.
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Achtung auf der A7 Flensburg Richtung Hamburg zwischen dem Dreieck Nordwest und Stelling. Da ist nämlich eine ungesicherte Unfallstelle. Auf der A24 Hamburg Richtung Schwerin in Höhe Jennefeld. Da ist immer noch das liegen gebliebene Auto. Also auch hier schön vorsichtig fahren. Stop and Go momentan bei euch auf der A1 Bremen Richtung Lübeck zwischen dem Maschner Kreuz und der Norderelbbrücke. Da sind 7 Kilometer. Ebenso 7 auf der A7 Hannover Richtung Hamburg zwischen Heimfeld und dem Elbtunnel. Es stockt immer noch auf der B73 in Hamburg Cuxhavener Straße zwischen Waltershofer Straße und Moorburger Bogen. Außerdem B75 Harburger Umgehung zwischen Hohe Straße und Neuland. Und dann ist die Hansastraße zwischen dem Mittelweg und der Roten Baumchaussee wegen der Veranstaltung noch bis Ende des Monats gesperrt. Es blitzt und zwar in Kiel, Welsedamm statt einwärts in der 50er-Zone. Dann heißt es nicht schneller als 30 in Lauenburg-Elbe. Da wird nämlich beidseitig auf dem Glüsinger Weg geblitzt. Ebenso beidseitig in Breitenburg, Elmshorner Straße. Hier Maximum 50. Nicht schneller als 70 bitte in Dahme, Zismarer Straße statt auswärts. Und dann haben sie noch einen aufgebaut in Grundhof, Lutz, Höfter Straße statt auswärts in Höhe des Kraftwerks.

Urlaubsplanung, Rechnungen oder auch um Konzepte zu erstellen, dazu nutze ich die KI, ehrlich gesagt. Öfter mal und auch ganz gerne. Delta hier, mein Name ist Pia und das ist heute unser Thema, denn KI wird immer alltäglicher. Deswegen wollen wir heute von euch mal wissen,

0: setzen, wofür ihr das schon mal genutzt habt. Bewerbung, Hausarbeit oder vielleicht auch eine Flirtnachricht. Es kann ja wirklich alles sein. Wir waren mal als KI-Detektive bei euch auf der Straße unterwegs und haben nachgehakt.
1: Doch, wenn man schon mal so ein paar Fragen hat, also ich gebe da schon schnell mal was ein.
2: Viel. Ich hole mir jetzt einen Siebträger und jetzt nutze ich KI, um mir so ein bisschen die ganze Thematik beizubringen.
3: Meistens vors Lebenslauf oder helfe mit Job zu finden.
4: Ich glaube, jeden Tag beim Googlen, Google KI und beim Lernen, ja.
5: In der Klausurenvorbereitung, wenn man irgendwie mal nicht ganz sicher ist, welche Antwortmöglichkeit stimmt von den Hinterlegten, ganz praktisch.
0: Meine Devise ist ja, KI unterstützend zu nutzen, nicht irgendwie für alles, nicht alles von der KI abnehmen lassen, aber als Unterstützung. Da finde ich, ist KI schon eine sehr, sehr gute Hilfe. Ihr dürft auch mal raushauen, wo nutzt ihr KI? Vielleicht für eine Bewerbung schon mal oder für eine Hausarbeit oder ganz was anderes. Vielleicht habt ihr ja auch noch Tipps für mich, wo man es ganz geschickt nutzen kann, wo es wirklich sehr, sehr praktisch ist. Dann gerne mal her mit eurer Sprachnachricht an die 0431 986 986 11. Durchklingeln hier im Studio ist natürlich aber unter selbiger Nummer auch ausdrücklich

Jessie J mit Domino Delta hier mit mir, Pia. Und in Mexiko sorgt die Fußball-WM 2026 gerade für eine ziemlich außergewöhnliche Entscheidung. Mehr als 24 Millionen Schüler und Schülerinnen bekommen in diesem Sommer nämlich fast 3 Monate Ferien wegen der Weltmeisterschaft. Also da geht wirklich für die Schüler und Schülerinnen ein Traum in Erfüllung, weil normalerweise dauern die Sommerferien dort etwa auch 6 Wochen wie bei uns. Dieses Jahr starten sie aber schon am 5. Juni und enden erst am 31. August. Hintergrund sind laut Regierung die erwarteten Verkehrsprobleme rund um die WM und die hohen Temperaturen im Sommer. Mexiko richtet das Turnier gemeinsam mit den USA und Kanada aus. Das Eröffnungsspiel findet dann am 11. Juni im berühmten Aztekenstadion in Mexico City statt. Die Entscheidung sorgt natürlich aber auch für viel Kritik. Elternverbände und Bildungsexperten warnen davor, dass die langen Ferien die Lernprobleme vieler Kinder noch verschärfen könnten. Und während sich Fußballfans also auf die WM freuen, diskutiert das Land jetzt darüber, ob ein Sportevent wirklich wichtiger sein sollte als der Unterricht. Ja, alles zur Fußball-WM und was sonst noch so in Deutschland und der Welt los ist, das erfahrt ihr immer um 15:15 bei uns in den

0: Wenn ihr Haustiere habt und so wie ich auch gerne schwarz tragt, dann kennt ihr das mit Sicherheit auch, dass ihr an euch runterguckt und denkt, ach Mann, ich hätte heute Morgen die Fusselrolle benutzen sollen. Ist mir nämlich gerade so passiert. Ich hoffe, ich habe sie in meinem Rucksack mit dabei, muss ich gleich mal nachschauen. Währenddessen verrate ich euch jetzt schon mal, was es gleich gibt. Unter anderem diesen Song hier. Das ist neue Musik von Giant Rooks, Wanted Back. Den bekommt ihr gleich in voller Länge nach den Delta News. Außerdem das Trio Teddy Swims, Tones and I, David Guetta mit Gone, Gone, Gone. Vorher bringen wir euch aber nochmal in den Delta News auf den neuesten Stand. Bis gleich.
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0: 11.44 Uhr, sagt die Uhr.
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2: Mit Colin Mock. Auf dem Truppenübungsplatz Putlos bei Oldenburg hat es einen tödlichen Unfall gegeben. Bei einem Schießtraining ist ein Bundespolizist ums Leben gekommen. Jana Klonikowski berichtet.
3: Laut Polizei hatten gestern Abend Spezialkräfte der Bundespolizei auf dem Truppenübungsplatz trainiert. Dabei wurde dann einer der Männer tödlich verletzt. Wie genau es dazu kommen konnte, soll jetzt ermittelt werden. Die Polizei ist seit dem Vorfall dabei, Spuren und Hinweise zu sichern. Nach ersten Erkenntnissen gehen die Ermittler von einem Unfall aus.
2: 3 Tage nach dem letzten Heimspiel von Holstein Kiel beginnt heute der Umbau des Stadions. Zunächst wird die Nordtribüne abgebaut. Dort soll eine große Tribüne mit Mannschafts- und Technikräumen, Logen und natürlich Sitzplätzen entstehen. Die Fertigstellung für das 75 Millionen Euro teure Stadion ist für 2030 geplant. Deutschland gehört weiter zu den weltweiten Top-Zielen für Cyberkriminelle. Letztes Jahr zählte das BKA rund 335.000 Fälle. Die Dunkelziffer dürfte deutlich größer sein. Einen großen Anstieg gab es bei sogenannten Ransomware-Angriffen, bei denen Lösegeld gefordert wird. Bundesinnenminister Dobrindt sagt:
4: Wir sind allerdings nicht wehrlos. Das BKA hat große Ermittlungserfolge in den vergangenen Jahren, auch im letzten Jahr, aufzuweisen. Es gibt eine Reihe von Maßnahmen, die auch öffentlich geworden sind, indem man erfolgreich Seiten runtergenommen hat, indem man erfolgreich vorgegangen ist gegen Kriminelle im Netz.
2: Die 1.000 Euro Entlastungsprämie ist vorerst gestoppt. Heute wollen Union und SPD darüber beraten, wie es jetzt weitergeht. Am Nachmittag kommt der Koalitionsausschuss zusammen. Zuletzt gab es Forderungen, dass die Prämie komplett aufgegeben werden und stattdessen die Einkommenssteuer reformiert werden sollte. Bei wichtigen Medikamenten will die EU weniger abhängig vom Ausland werden. Die Produktion in Europa soll gefördert und so angekurbelt werden. Aktuell kommen wichtige Mittel wie Antibiotika und Insulin oft aus Asien und da gibt es immer wieder Lieferengpässe. Die nächsten Delta News gibt's in einer Stunde.
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0: Achtung bitte auf der A7 Hannover Richtung Hamburg. In Höhe Hausbruch ist nämlich ein LKW liegen geblieben. Also da schön vorsichtig fahren. Stop and Go momentan bei euch auf der R1 Bremen Richtung Lübeck zwischen dem Maschener Kreuz und der Norderelbbrücke. Da sind es 4 Kilometer. In der Gegenrichtung zwischen Moffledt und der Norderelbbrücke, da hat sich der Stau halbiert. Da sind es 2. Und A7 Hannover Richtung Hamburg zwischen Hausbruch und dem Elbtunnel, da auch nochmal 4 Kilometer Stau. Wir schauen nach Hamburg. Es stockt immer noch auf der B75 Harburger Umgehung zwischen Hohe Straße und Neuland. Dann haben wir noch die Hansastraße, die zwischen dem Mittelweg und der Roten Baumchaussee wegen der Veranstaltung noch bis zum Ende des Monats gesperrt ist. Zeit für die Blitzer. Den ersten haben wir in Kiel auf dem Wellseedamm stehen, stadteinwärts in der 50er-Zone. Es blitzt auf der Elmshorner Straße in Breitenburg und zwar beidseitig, auch hier Maximum 50. Dorfstraße neu dazugekommen, stadtauswärts hier auch in der 50er-Zone. Es blitzt außerdem in Großwittensee auch auf der Dorfstraße stadtauswärts, auch hier Maximum 50. Und Grundhof Lutz-Höfter Straße, da haben sie ihn stadtauswärts aufgestellt in Höhe des Kraftwerks und auch hier Maximum 50 erlaubt. 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
0: Kommenden Samstag ist es soweit. Alle ESC-Fans, die drehen jetzt eh schon am Rad, denn da ist Finale angesagt in Wien. Und für uns in Deutschland tritt ja Sarah Engels mit diesem Song hier an. I'm on fire, fire. Ja, eine schmissige Disco-Nummer. Sie hat jetzt allerdings noch auf den letzten Drücker ein bisschen was dran geändert. Am Song selber, am Ablauf. Und so wird sie ihn da vermutlich auch auf die Bühne bringen. Was sie da noch geschliffen und poliert hat, das erzähle ich euch gleich nach 2 Songs.

Points für Germany. Hoffen wir mal nicht, dass das am 16. Mai so ausgeht beim großen ESC-Finale. Für uns tritt ja Sarah Engels mit ihrem Song Fire an. Sie sorgt jetzt aber nochmal für eine Überraschung. Sie hat ihren Song nämlich nochmal ein bisschen umgebaut, zumindest für den Start ihres Auftritts in Wien, statt direkt mit Dance-Pop loszulegen, wie wir ihn ja ursprünglich kennen. Will sie jetzt mich mit einer emotionalen Klavierballade anfangen, die sich so anhört? 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Und erst später soll sich der Song dann zur bekannten, energiegeladenen ESC-Nummer entwickeln. Und auch die Performance wurde offenbar komplett neu inszeniert. Sarah Engels startet liegend auf einem würfelförmigen Bühnenelement und singt die ersten Zeilen direkt in der Kamera über ihr. Und danach nimmt die Show immer mehr Fahrt auf, inklusive Tänzern, goldenen Outfits und einer großen Pyro-Inszenierung fürs Finale. Ja, dass sie auch schon eine ruhigere Version von Fire kann, hat sie ja schon mal im Morgenmagazin gezeigt. Und der Song, der erzählt ja ihre persönliche Geschichte über Stärke, Mut und Selbstvertrauen und soll vor allem Frauen ansprechen. Ganz stressfrei lief für Sarah die ESC-Reise allerdings nicht ab, weil kurz nach ihrer Ankunft in Wien war ja erstmal ihr Koffer verschwunden, inklusive Bühnenkostüm. Trotzdem bleibt sie optimistisch. Und ob die neue Version von Fire Deutschland dann beim ESC nach vorne bringt, das wird sich dann zeigen beim großen ESC-Finale am 16. Mai. 12 points go to Germany, hoffentlich.

0: Delta hier, mit mir Pia, moin. KI fühlt sich ja manchmal direkt nach Schummeln an. Als würde irgendwo im Hintergrund ein Lehrer mit Rotstift stehen und sagen, aha, das war aber nicht eure eigene Leistung. Aber ganz ehrlich, nicht alles, was ChatGPT für euch macht, ist gleich Betrug. Und ihr seid nicht allein. 2/3 der Menschen ab 16 in Deutschland nutzen generative KI. Zumindest hin und wieder. Bei Jugendlichen nutzen sogar 74% KI für Hausaufgaben oder zum Lernen. Manchmal ist es einfach nur ein ziemlich praktischer Alltagshelfer. Und nicht alles daran ist gleich Schummeln. Deshalb jetzt mal Top 5 Dinge, bei denen KI euch helfen kann, ohne dass ihr euch schlecht fühlen müsst.
1: Platz 5. Komplizierte Texte einfacher machen. Ob Mietvertrag, Uni-Mail oder dieser eine Behördenbrief, der klingt, als wäre ein Mordor formuliert worden. KI kann euch übersetzen, was da eigentlich steht. Platz 4. Den ersten Satz finden. Bewerbung, Hausarbeit, Mail an den Chef. Oft ist nicht der ganze Text das Problem, sondern der Start. KI kann euch einen Anschubs geben, schreiben müsst ihr es am Ende aber trotzdem wie ihr. Platz 3. Gedanken sortieren. Kennt ihr das, wenn im Kopf 17 Tabs offen sind und einer davon spielt auch noch Musik? KI kann aus eurem ganzen Chaos eine Struktur machen. To-Do-Listen, Lernplan, Gliederung, alles völlig okay. Platz 2. Nachrichten entschärfen. Aus "Das ist kompletter Quatsch" wird "Ich sehe das etwas anders". Aus "Kein Bock" wird "Aktuell passt es mir leider nicht". Danke ChatGPT für soziale Schadensbegrenzung. Und Platz 1. Nachhaltiger entscheiden. KI kann euch helfen, Rezepte aus Resten zu finden, Bahnverbindungen zu vergleichen oder Alternativen zum Neukaufen zu checken. Also weniger Food Waste, weniger Impulskauf, mehr "Ich habe mein Leben etwas besser im Griff".

Wunderschönen Dienstag euch. Delta hier mit mir, Pia, und gleich auch mit Rosé und Bruno Mars. Außerdem ein Künstler mit dabei, der wurde jetzt auf der Bühne von seiner Frau, von seinen Freunden und der gesamten Crowd ein bisschen veräppelt. Nämlich während eines ruhigen Songs von ihm animierten Freunde und Frau die Crowd zu hüpfen und sind dann selber mit rumgehüpft. Und erst war Alex Warren ein bisschen verwirrt, aber dann hat er auch selber mitgemacht. Fever Dream, hört ihr gleich.

0: mir. Wir hören uns gleich wieder.
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0: Gleich 12:15.
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0: Daisy Girl Yellow machen extrem schön Indie-Folk, irgendwo zwischen Bon Iver und Phoebe Bridgers. Ruhig, emotional und trotzdem total intensiv. Die kommen aus Köln, waren zuletzt auf großen Bühnen unterwegs und ihre letzte Release-Show war direkt ausverkauft. Live ist das Ganze nochmal viel näher und ehrlicher nach dem Auftritt des Open Stage. Also die perfekte Chance, wenn ihr selbst auch nochmal so ein bisschen auf die Bühne springen wollt. Die spielen heute von 19 bis 21 Uhr in Freundlich und Kompetent in Hamburg, findet ihr an der Munzburg. Der Eintritt ist frei. Englisch ist euer Ding und ihr habt Lust auf komplett dumme Antworten auf eigentlich ernste Probleme? Dann klingt Wrong Answers Only ziemlich perfekt für euch. Dann nehmen Comedians Fragen aus dem Publikum und lösen sie mit maximal absurden, komplett falschen Tipps, also genau die Art von Chaos, die wahrscheinlich richtig lustig wird. Eigene Fragen könnt ihr sogar anonym einreichen. Das Ganze heute Abend ab 20 Uhr im Indra Musikclub auf der Reeperbahn in Hamburg. Tickets kosten zwischen 11 und 16 Euro.
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2: Aktuell müsst ihr besonders vorsichtig fahren auf der A7 Hannover Richtung Hamburg. Zwischen Hausbruch und Waltershof ist nämlich ein LKW liegen geblieben. Stop and go im Moment auf der A1 Bremen Richtung Lübeck zwischen dem Maschener Kreuz und der Norderelbbrücke. Da sind es 4 Kilometer. In der Gegenrichtung 2 und zwar zwischen Morfleet und der Norderelbbrücke. A7 Hannover Richtung Hamburg, da seid ihr mit 4 Kilometer Stau zwischen Hausbruch und dem Elbtunnel mit dabei. Dann kommen wir direkt auch schon zu den Blitzern. Der erste steht in Kiel auf dem Welsedamm, statt einwärts in der 50er-Zone. Dörp steht, Dorfstraße auch ausgestattet mit einem Blitzer und zwar statt auswärts. Hier gilt auch maximal 50 erlaubt. In Großwittensee, da stehen sie auch in der Dorfstraße statt auswärts. Auch hier nicht schneller als 50. Grundhof Lutz-Höfter Straße, da wird statt auswärts in Höhe des Kraftwerks geblitzt. Auch hier gilt Maximum 50. 70 und nicht schneller heißt es im Kreis Herzogtum Lauenburg zwischen Roseburg und der A24. So, da wird beidseitig

0: Hier ist Delta mit mir, Pia, an diesem Dienstag, dem 12. Mai. Morgen haben wir Mittwoch, 13. Mai. Donnerstag ist Donnerstag, 14. Mai logischerweise. Aber nicht nur das, da ist Vatertag. Muttertag hatten wir letzte Woche. Da war das Wetter traumhaft schön. Wie es jetzt am Vatertag wird, damit haben sich mal die Kollegen und Wetterfrösche Schwenker und Feist auseinandergesetzt.
1: Ich sag mal so, die Mütter hatten mehr Glück mit ihrem Wetter.
2: Ja.
1: Denn am Muttertag hatten wir relativ stabiles Wetter. Zum Vatertag hin wird es dann doch eher ungemütlich. Wir haben ja heute Morgen schon irgendwie festgestellt, dass es sehr kalt war. Bei dir sprang irgendwie das Temperatursymbol an, also dieses Eissymbol.
2: Das Frostsymbol. 3 Grad nur.
1: Bei mir war die Scheibe irgendwie so ein bisschen vereist, hatte ich das Gefühl. Also von daher, wir haben aktuell Eisheiligen, die sind pünktlich gestartet und es gibt so eine kleine Kältewelle, die gerade über uns rüberzieht und die betrifft auch leider den Vatertag,
2: so wie es aussieht. Ja, so um die 11, 12 Grad, heiter, wolkig, Büschen, Wind. Es wird nicht die ganze Zeit regnen, aber es kann halt immer mal wieder regnen.
1: Gewitter auch nicht ausgeschlossen.
2: Nee, das ist auch noch mit dabei. Also von daher, je nachdem, wo ihr seid, müsst ihr vielleicht ein bisschen auf euch aufpassen oder vor allem die Bluetooth-Box gut abdecken.
1: Ja, und es könnte auch ein bisschen windig sein, vor allem so rund um Hamburg im Süden von Schleswig-Holstein. Da ist auch noch ein bisschen Wind mit dabei. Also wenn ihr loszieht, dann entsprechend vielleicht nochmal eine Jacke mehr einpacken oder vielleicht diesmal einen Glühwein. Weißt du, das kann man ja auch machen.
2: Warum nicht?
1: Ja, auf jeden Fall muss man an Vatertag das Bier nicht kalt stellen. Das bleibt
2: stimmt, kühl.
1: Das ist
2: so.
1: Das ist der Vorteil.
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4: Lady Gaga und Doechii. Runway. Wow.

Ja, das ist ab heute das Motto im Holstein-Stadion. In Kiel, das soll nämlich in den nächsten Jahren schrittweise modernisiert werden. Und heute macht die Nordtribüne den Anfang. Für Fans bedeuten die Bauarbeiten auch natürlich immer wieder Einschränkungen. Und das Ganze wird natürlich auch ein teurer Spaß. Die Kosten liegen bei so um und bei 75 Millionen Euro. Und alles Weitere erfahrt ihr bei uns dazu in den Delta News immer um 15:45.

So, ich weiß doch ganz genau, dass ihr wissen wollt, womit es gleich musikalisch nach den Delta News weitergeht, oder? Hier ist der Delta Vormittag mit mir, Pia. Und weil ich einfach eine Nette bin, verrate ich es euch. Home habe ich zum Beispiel für euch auf der Playlist.

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0: Es ist gleich 12:45.
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8: Mit Colin Mock. Auf dem Truppenübungsplatz Putlos bei Oldenburg hat es einen tödlichen Unfall gegeben. Bei einem Schießtraining ist ein Bundespolizist ums Leben gekommen. Jana Klonikowski berichtet.
9: Laut Polizei hatten gestern Abend Spezialkräfte der Bundespolizei auf dem Truppenübungsplatz trainiert. Dabei wurde dann einer der Männer tödlich verletzt. Wie genau es dazu kommen konnte, soll jetzt ermittelt werden. Die Polizei ist seit dem Vorfall dabei, Spuren und Hinweise zu sichern. Nach ersten Erkenntnissen gehen die Ermittler von einem Unfall aus.
8: Der Um- bzw. Neubau des Stadions von Holstein Kiel beginnt heute ganz offiziell. Die Stadt übergibt das Gelände. Zunächst wird die Nordtribüne abgebaut. Dort entsteht das neue Herzstück des Stadions mit Mannschaftskabinen, Sitzplätzen und Logen. Die Kosten liegen bei 75 Millionen Euro. Cyberkriminelle haben Deutschland weiter fest im Visier. Das zeigen aktuelle Zahlen des BKA. Letztes Jahr zählten die Ermittler rund 335.000 Fälle im Bereich Cybercrime. Vor allem mittelständische Unternehmen, Behörden und kritische Infrastruktur wurden angegriffen. Eine immer größere Rolle spielt künstliche Intelligenz, sagt Bundesinnenminister Dobrindt.
10: Nicht nur, weil die Technik ausgefeilter wird, sondern weil auch die Schwelle der Nutzung geringer wird. Auch Menschen, die keine Experten im Bereich sind, können sich mit künstlicher Intelligenz diese Fähigkeiten sehr schnell aneignen. Automatisierung beispielsweise bei der Erstellung von Phishing-Webseiten.
8: Bei wichtigen Medikamenten wie Antibiotika oder Insulin will die EU unabhängiger werden. Neue Regeln sollen es leichter machen, die Produktion in Europa mit öffentlichen Geldern zu unterstützen. Bislang ist die EU stark abhängig von Asien, wo viele Medikamente herkommen. Netflix hat Ärger am Hals. Der US-Bundesstaat Texas verklagt den Streaming-Giganten. Laut Generalstaatsanwaltschaft sammelt Netflix illegal Nutzerdaten und benutzt Techniken, um vor allem junge Zuschauer süchtig zu machen. Netflix spricht von falschen und verzerrten Informationen. Die nächsten Delta-News gibt's in einer Stunde.
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0: Bisschen Stop and Go aktuell bei euch auf den Straßen A1 Lübeck Richtung Hamburg zwischen Mofflet und der Norderelbbrücke. Da sind es 2 Kilometer. 4 bei euch auf der A7 Hannover Richtung Hamburg zwischen Hausbruch und dem Elbtunnel. Wir schauen nochmal nach Hamburg. Da ist nämlich die Hansastraße zwischen dem Mittelweg und der Rotenbaumchaussee wegen der Veranstaltung noch bis zum Ende des Monats gesperrt. Und das ist eine schnelle Runde gerade. Wir sind jetzt nämlich schon bei den Blitzern. Lauenburg, Elbe, Glüsinger Weg. Da blitzt es beidseitig in der 30er-Zone. Wir haben einen Neuankömmling, nämlich in Itzehoe, der Vossstraße. Hier in der 30er-Zone. Es blitzt nach wie vor in Breitenburg, Elmshorner Straße und zwar beidseitig. Da sind maximal 50 erlaubt. 30 und nicht schneller gilt in Stadum, Dorflücken und im Kreis Herzogtum Lauenburg zwischen Roseburg und der A24. Da wird beidseitig in der 70er-Zone geblitzt. 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Ich wünsche euch eine gute Fahrt.
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0: Gewinne findet ja, glaube ich, jeder und jede von uns toll. Deswegen sage ich euch jetzt, ich habe gleich einen sehr, sehr coolen Gewinn für euch. Nämlich eine Delta gebrandete JBL Bluetooth Box. Wie ihr daran kommt, das hört ihr gleich nach zwei Songs.
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0: Seid gegrüßt an diesem Dienstag. Delta hier, ich bin Pia. Moin. Heute dreht sich bei uns ja alles um das Thema KI, weil die sehr alltäglich geworden ist. Man kann sie für sämtliche Sachen nutzen. Eine Antwort an den Chef oder die Chefin vielleicht, für eine Bewerbung, aber auch für Urlaubsplanung. Das mache ich ehrlich gesagt sehr, sehr gerne. Und ihr dürft uns auch mal verraten, wofür ihr KI schon benutzt habt oder täglich benutzt. 0431 986 986 11 ist da die Nummer. Aber wir wollen euch heute auch mit was Schönem belohnen, wenn ihr so eine kleine Aufgabe löst, nämlich ein Rätsel, ob Mensch oder KI. Dafür sollt ihr nämlich eine Delta gebrandete JBL Bluetooth Box bekommen. Mega geiles Teil. Und alles, was ihr dafür tun müsst, ich habe mir hier was überlegt. Ich werde euch gleich eine Filmzusammenfassung vorlesen und ihr hört erstmal zu und überlegt euch dann, hat diese Zusammenfassung eine KI geschrieben oder hat die wirklich ein Mensch geschrieben und das stand vielleicht sogar mal ursprünglich auf einer DVD-Box hinten drauf. Die Zusammenfassung kommt vom Film Der weiße Hai und wenn ihr meint, ihr wisst es, das ist KI oder es ist vom Mensch geschrieben, dann klingelt ihr hier durch 0431 986 986 11 und löst auf. Und mit ein bisschen Glück kriegt ihr dann die heiß begehrte Delta-gebrandete JBL Bluetooth-Box. Aber jetzt hören wir erstmal in die Filmzusammenfassung rein, die ich euch vorlese. Und dann entscheidet ihr, KI oder Mensch. Auf der idyllischen Ferieninsel Amity sorgt ein gewaltiger weißer Hai für Angst und Schrecken. Während die Strände voller Urlauber bleiben sollen, nehmen Polizeichef Brody, ein Meeresforscher und ein erfahrener Haijäger den Kampf gegen die tödliche Bestie auf. Ein nervenaufreibender Thriller voller Spannung und Abenteuer. Ja, das war unverkennbar eine Zusammenfassung, eine Filmzusammenfassung von Der weiße Hai. Jetzt ist nur die Frage an euch. Meint ihr, diese wurde mit einer KI geschrieben oder stammt die vielleicht aus dem Jahre 1975, wo es definitiv noch keine KI gab und stand das so hinten auf der Filmkassette drauf? Das sollt ihr mir jetzt verraten, indem ihr durchklingelt unter der 0431 986 986 11 und dann, wenn die richtig liegt, kriegt ihr eine Delta gebrandete JBL Bluetooth. Bluetooth-Box. Ist ein Deal, oder?
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2: Teddy Swims. Mr. No.

0: Telefon hier im Delta-Studio klingelt. Ich gehe mal ran. Delta hier mit Pia, wer ist bei mir?
1: Hier ist Lars Pussing, moin. Wir wollten aber den Gewinnspieler mitmachen.
0: Ja, sehr gut. Ihr wollt sagen, ob Mensch oder KI?
1: Genau.
0: Okay, also bräuchtet ihr zu Hause ganz gerne eine Delta JBL Bluetooth Box?
1: Ja, für unser Boot im Sommer, wenn wir da drauf sitzen, dass wir auch noch ein bisschen Delta-Radio hören können.
0: Nice. Ja, passend zum Boot geht's ja aktuell um eine Filmzusammenfassung von Der Weiße Hai. Und die Frage ist, wurde die mit einer KI geschrieben oder wurde die noch damals vom Menschen selber verfasst? Und ich würde sagen, wir hören einfach nochmal gemeinsam rein, ja?
1: Ja.
0: Auf der idyllischen Ferieninsel Amity sorgt ein gewaltiger weißer Hai für Angst und Schrecken. Während die Strände voller Urlauber bleiben sollen, nehmen Polizeichef Brody, ein Meeresforscher und ein erfahrener Haijäger den Kampf gegen die tödliche Bestie auf. Ein nervenaufreibender Thriller voller Spannung und Abenteuer. Hast du Der Weiße Hai gesehen?
1: Ja.
0: Okay, dann solltest du dich ja auskennen, damit schon mal thematisch zumindest. Was sagst du denn? Kommt das von der KI oder ist es selbst vom Menschen geschrieben?
1: Wir sind uns ziemlich sicher, dass das von der KI ist.
0: Was macht euch da so sicher?
1: Na, der Inhalt irgendwie, der klingt KI.
0: Okay, und ich kann sagen, ich lese euch mal eben was vor. Schreibe mir eine wirklich kurze Zusammenfassung des Films Der Weiße Hai. Schreibe die Zusammenfassung angepasst an das Erscheinungsjahr und so, dass sie auch hinten auf der DVD-Box draufstehen könnte. Habe ich vorhin so gepromptet. Heißt, ihr habt absolut recht. Damit geht die Box an euch.
2: Vielen Dank. 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
9: 13:16 Uhr sagt die Uhr.
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Daisy Girl Yellow machen extrem schön in die Folk, irgendwo zwischen Bon Iver und Phoebe Bridgers. Ruhig, emotional und trotzdem total intensiv. Die kommen aus Köln, waren zuletzt auf großen Bühnen unterwegs und ihre letzte Release-Show war direkt ausverkauft. Live ist das Ganze nochmal viel näher und ehrlicher nach ihrem Auftritt des Open Stage. Also die perfekte Chance, wenn ihr selbst auch nochmal so ein bisschen auf die Bühne springen wollt. Die spielen heute von 19 bis 21 Uhr in Freundlich und Kompetent in Hamburg, findet ihr an der Munzburg. Der Eintritt ist frei. Englisch ist euer Ding und ihr habt Lust auf komplett dumme Antworten auf eigentlich ernste Probleme? Dann klingt Wrong Answers Only ziemlich perfekt für euch. Dann nehmen Comedians Fragen aus dem Publikum und lösen sie mit maximal absurden, komplett falschen Tipps, also genau die Art von Chaos, die wahrscheinlich richtig lustig wird. Eigene Fragen könnt ihr sogar anonym einreichen. Das Ganze heute Abend ab 20 Uhr im Indra Musikclub auf der Reeperbahn in Hamburg. Tickets kosten zwischen 11 und

0: Kilometer, 4 auf der A7 Hannover Richtung Hamburg und zwar zwischen Hausbruch und dem Elbtunnel. Wir schauen nach Hamburg, da ist die Hansastraße zwischen dem Mittelweg und der Roten Baumchaussee wegen der Veranstaltung noch bis Ende des Monats gesperrt. Zeit für die Blitzer, den ersten haben wir in Lauenburg, Elbe stehen, Glüsinger Weg, blitzt beidseitig in der 30er-Zone. Ebenso maximal 30 gilt in Itzehoe, der Vossstraße. Dann haben wir noch einen Breitenburg auf der Elmshorner Straße, der macht beidseitig Fotos, wenn ihr schneller als mit 50 durch die Gegend fahrt. Stadum Dorflücken, da steht das Teil in der 30er-Zone. Und der letzte in der Runde, Kreis Herzogtum Lauenburg, zwischen Roseburg und der A24, da wird beidseitig in der 70er-Zone geblitzt. 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
0: Wir reden gleich über Vögel und zwar, ob die wohl mehr Angst haben, wenn man sich als weibliche Person auf die zubewegt oder als männliche. Da haben nämlich Forschende jetzt ganz neue Ergebnisse und ich sag mal so, die sind recht überraschend. Es gibt jetzt noch Musik von Olivia Rodrigo, davor noch Tiffany Aris und dann verrate ich euch mehr zu den Vögeln.
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0: Update! Delta hier, mein Name ist Pia und jetzt geht's um diese Tiere. Denn Vögel in der Stadt haben offenbar ein besseres Gespür für Unterschiede zwischen Menschen, als wir uns auf den ersten Blick vielleicht vorstellen können.
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0: Eine internationale Studie zeigt nämlich, viele Vogelarten reagieren misstrauischer auf Frauen als auf Männer und flüchten früher, wenn sich Frauen nähern. Für die Untersuchung haben Forschende in 5 europäischen Ländern über 2700 Begegnungen mit insgesamt 37 Vogelarten beobachtet, darunter Tauben, Krähen, Amseln und auch Elstern. Die Testpersonen waren jeweils ähnlich groß, ähnlich gekleidet und gingen sogar gleich schnell auf die Tiere zu. Trotzdem konnten Männer den Vögeln im Schnitt etwa 1 Meter näher kommen als Frauen. Warum das so ist, wissen die Forschenden noch nicht genau. Sie vermuten aber, dass Unterschiede im Gang, in der Körperform oder sogar im Körpergeruch eine Rolle spielen könnten. Auch das Verhalten der Vögel selbst könnte entscheidend sein. Manche Arten gelten als besonders vorsichtig oder sensibel gegenüber bestimmten Bewegungsmustern. Aber die Studie zeigt damit vor allem eins: Tiere nehmen ihre Umgebung viel genauer wahr, als wir oft denken. Selbst kleine Unterschiede zwischen Menschen scheinen Vögel ganz bewusst zu registrieren.
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0: Wunderhübsche, Dienstagmittag, hier ist Delta mit mir Pia, gerade gehört Harry Styles mit American Girls und jetzt geht's hier schon mit dem nächsten Song weiter.
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0: Bevor ihr ihn hört, dieser Song ist mehrfach mit Platin ausgezeichnet worden, hunderte Millionen Streams immer noch und er ist einer der erfolgreichsten deutschen Songs der 2010er. Na, habt ihr vielleicht eine Idee? Ich löse auf, Einmal um die Welt von Crow. Kriegt ihr jetzt hier auf unserer Delta-Playlist.

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0: Wir haben es gleich, 14:45.
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2: Mit Philipp Nützig. Bei einem Schießtraining auf dem Truppenübungsplatz Putlos bei Oldenburg ist ein Bundespolizist gestorben. Laut Polizei hatten gestern Abend Spezialkräfte der Bundespolizei auf dem Truppenübungsplatz trainiert. Dabei wurde der Beamte tödlich verletzt. Wie genau es dazu kommen konnte, ist noch unklar. Nach ersten Erkenntnissen wird von einem Unfall ausgegangen. Die weiteren Ermittlungen dazu laufen. Unter anderem werden auf dem Übungsplatz Spuren gesichert. Deutschland gehört weltweit weiter zu den Top-Zielen für Cyberkriminelle. Letztes Jahr zählte das BKA rund 335.000 Fälle. Die Dunkelziffer dürfte deutlich größer sein. Einen großen Anstieg gab es bei sogenannten Ransomware-Angriffen, bei denen Lösegeld gefordert wird, Bundesinnenminister Alexander Dobrindt sagt.
3: Wir sind allerdings nicht wehrlos. Das BKA hat große Ermittlungserfolge in den vergangenen Jahren, auch im letzten Jahr, aufzuweisen. Es gibt eine Reihe von Maßnahmen, die auch öffentlich geworden sind, indem man erfolgreich Seiten runtergenommen hat, indem man erfolgreich vorgegangen ist gegen Kriminelle im Netz.
2: Bundeskanzler Friedrich Merz rückt bei seinen Reformen nicht vom Kurs ab. Teils unter Buhrufen und Pfiffen verteidigte er beim Kongress des Deutschen Gewerkschaftsbundes die Pläne der Regierung, etwa bei den gesetzlichen Krankenkassen. Es geht nicht um sozialen Abbau, sondern um Reformen, so Merz. Und weiter?
4: Angesichts der Größe dieser Aufgabe kommt es nicht allein auf die Regierung an. Es müssen alle mittun und bereit sein, Verlust und Gewinn mit einem Blick auf das Wohl des Ganzen unseres Landes abzuwägen. Auch wenn es der ein oder andere kritisch sieht, beteiligen Sie sich daran, wo Sie es tun können.
2: Auf der Bohrinsel Mittelplate im Wattenmeer darf weiter Öl gefördert werden. Das Oberverwaltungsgericht hat Beschwerden der Deutschen Umwelthilfe in einem Eilverfahren abgelehnt. Über die eigentliche Klage wird in einem anderen Verfahren entschieden. Dabei geht es um die Betriebsgenehmigung und die europäischen Umweltschutzrichtlinien. Die nächsten Delta-News gibt's in einer Stunde.
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0: Bisschen Stop-and-Go momentan bei euch auf der A1 Lübeck Richtung Hamburg zwischen Mofled und der Norderelbbrücke. Da sind's 2 Kilometer. 4 auf der A7 Hannover Richtung Hamburg zwischen Hausbruch und dem Elbtunnel. Dann ist in Hamburg die Hansastraße zwischen dem Mittelweg und der Rotenbaumchaussee wegen der Veranstaltung noch bis Ende des Monats gesperrt. Das solltet ihr auf jeden Fall auf dem Schirm haben. Und die Blitzer, die ihr aktuell auf dem Plan haben solltet, stehen in Lauenburg, Elbe. Da wird beidseitig am Glüsinger Weg geblitzt und zwar in der 30er-Zone. Ebenso nicht mehr als 30 Sachen auf dem Tacho erlaubt sind in Itzehoe, der Vossstraße. In Breitenburg wird immer noch beidseitig auf der Elmshorner Straße geblitzt, hier in der 50er-Zone. 30 und nicht schneller gilt in Stadum, Dorf, Lücken. Außerdem Kreisherzogtum Lauenburg zwischen Roseburg und der A24. Da wird beidseitig in der 70er-Zone geblitzt. 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
0: KI ist heute das große Stichwort, denn wir wollen von euch wissen, wo nutzt ihr die im Alltag? Ist es vielleicht beim Bewerbungsschreiben, im Studium oder schickt ihr damit auch manchmal private Nachrichten um die Ecke, auf die ihr vielleicht selber gar keine Lust habt, so richtig zu antworten, aber ihr müsst irgendwie und dann lasst ihr das lieber die KI für euch machen. Kann ja auch sein. Ich mag es ganz gerne in der Urlaubsplanung einsetzen. Das finde ich cool, dass man sich da wirklich so ein Tagesprogramm erstellen kann und gucken kann, wie man am günstigsten wegkommt. Wir schauen aber auf jeden Fall gleich mal auf ein paar Zahlen und Fakten rund um das Thema KI gemeinsam mit dem Kollegen Leo. Vorab jetzt aber noch 2 Songs.
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0: ChatGPT, Perplexity oder auch Gemini. Die KI hat viele Namen und viele Gesichter, viele Formen, viele Farben sozusagen. Delta hier mit mir, Pia, und genau darüber wollen wir heute mit euch sprechen. Und falls ihr dachtet, ihr seid die Einzigen, die ChatGPT schon mal für eine Hausarbeit, Bewerbung oder diese eine viel zu komplizierte WhatsApp-Antwort benutzt habt, nope. Delta-Reporter Leo hat mal auf die Zahlen geguckt. Die sind nämlich ziemlich eindeutig, ne?
1: Ja, absolut. KI ist längst Alltag. 2/3 der Menschen ab 16 in Deutschland nutzen generative KI zumindest hin und wieder. Also Tools wie ChatGPT, Copilot oder Gemini.
0: 2/3. Also nicht nur der eine Typ im Freundeskreis, der sich seine Einkaufslisten von ChatGPT optimieren lässt.
1: Nee, wirklich nicht. Und die Haltung zu KI ist bei den 16- bis 29-Jährigen auch ziemlich klar. Mhm. 81% sagen, dass sie KI eher als Chance sehen.
0: Okay, was ja auch Sinn ergibt. Bewerbung schöner formulieren, Hausarbeit strukturieren, Mail an den Chef, nicht nach sorry, kein Bock klingen lassen.
1: Genau, und bei Jugendlichen sieht man das noch deutlicher. Laut aktueller Gym-Studie nutzen 74% KI für Hausaufgaben oder zum Lernen, 70% nutzen KI für das Suchen von Infos.
0: Also quasi Google, aber mit besserem Satzbau, ne?
1: So ungefähr. Und deshalb ist die große Frage heute auch nicht mehr, benutzt ihr KI, sondern eher, wofür benutzt ihr sie und wo wäre es euch unangenehm, wenn es jemand merkt?
0: Zusammenfassend lässt sich also sagen, wenn ihr ChatGPT schon mal gefragt habt, wie man, ich hab keinen Bock, professionell formuliert, dann seid ihr nicht faul, ihr seid die Statistik. Also haut doch mal raus, wofür habt ihr KI schon mal benutzt? Hausarbeit, vielleicht als kleine Flirthilfe, kann ja auch funktionieren. Ich bin ganz gespannt. 0431 986 986 11, das ist die Nummer, mit der ihr entweder einfach mal durchklingeln könnt, ich gehe auch ans Telefon ran, versprochen, oder ihr schickt eine WhatsApp-Sprachnachricht. Ja.

Love It, das denken wir uns nicht unbedingt, wenn wir tanken fahren und die Preise uns seit längerer Zeit angucken. Hier ist Delta mit mir, Pia, aber gestern gab es an einigen Shell-Autobahn-Tankstellen, zumindest beim Diesel, eine kleine Überraschung. Der war seit Montagmittag nämlich deutlich günstiger als sonst. 1,84 Euro im Schnitt, rund 10 Cent weniger als im Branchenschnitt. Ja, Grund dafür war aber nur eine Panne bei der manuellen Eingabe der Preise für die Autobahn-Tankstellen. Da hat es eine Fehleingabe gegeben, das teilte die Shell heute mit. Und der Fehler, der konnte nicht korrigiert werden, da die Preise laut Gesetz zur Anpassung von Kraftstoffpreisen ja nur einmal am Tag um 12 Uhr erhöht werden durften. Tja, Pech gehabt und Glück für alle Dieseltanker und Tankerinnen.

Raven Linnae mit Love Me Not hier um 14.11 Uhr, fast 12 bei Delta. Und gleich geht's unter anderem mit Summer weiter. Ups, das ist nicht Summer, das sind Robin Schulz und Fastboy. Aber die gibt's auch gleich mit Million Gedüsens hier bei Delta. Summer aber auch. Jetzt klappt's auch, ich sag's euch.

0: Mit 12 to 12 hört ihr ihn gleich bei uns in voller Länge.
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0: Achtung auf der 1. Lübeck Richtung Hamburg zwischen dem Tunnel Morfleet und der Norderelbbrücke. Da gab es einen Unfall. Und auf der A7 Hamburg Richtung Flensburg. Da ist in der Auffahrt Hennstedt-Ulzburg ein LKW liegen geblieben. Stop and Go haben wir derzeit auf der A1. Lübeck Richtung Hamburg zwischen Morfleet und der Norderelbbrücke. Da sind es 2 Kilometer. 4 bei euch auf der A7 Hannover Richtung Hamburg zwischen Hausbruch und dem Elbtunnel. Dann kommen auch schon die Blitzer. Itzehoe-Odeforststraße wird geblitzt in der 30er Zone. Dann Maximum 50 angesagt in Breitenburg, Elmshorner Straße. Da wird beides geblitzt. In Stadum, Dorflücken, da ist er in der 30er-Zone aufgestellt. Weiter geht's im Kreis Herzogtum-Lauenburg zwischen Roseburg und der A24. Da wird beidseitig in der 70er-Zone geblitzt. Und neu dazu gekommen, Jagel B77. Da auch nicht schneller als 70 bitte. Und das Teil steht in Richtung Rendsburg. 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Ich wünsche euch eine gute Fahrt.
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0: Wenn ihr auswandern würdet, in welches europäische Land würde es euch da am ehesten ziehen? Ich habe da ganz klar einen Favoriten und dieser Favorit ist nicht nur mein Favorit, denn da würde die Mehrheit der Deutschen hin auswandern. Ist das beliebteste Land. Welches das ist und welche Länder Platz 2 und 3 gemacht haben, das verrate ich euch gleich.
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Grüezi miteinander, hier ist Delta mit mir Pia und immer mehr Deutsche, die ziehen ins europäische Ausland und besonders ein Land liegt dabei ganz vorne. Ich kann es sehr gut verstehen, ich sehe mich da auch irgendwann, nämlich die Schweiz. Laut Statistischem Bundesamt leben dort inzwischen rund 330.000 Deutsche. Damit ist die Schweiz aktuell der beliebteste Wohnort für Deutsche in Europa. In den vergangenen 10 Jahren ist die Zahl sogar nochmal um über 10% gestiegen. Und bergig geht's auch mit Platz 2 weiter. Da liegt nämlich Österreich mit etwa 240.000 Deutschen. Dort stellen Deutsche inzwischen sogar die größte Gruppe ausländischer Staatsangehörigen.

0: Gehöriger überhaupt. Und auch Spanien bleibt beliebt. Rund 132.000 Deutsche leben dort aktuell. Besonders interessant dabei, während in Österreich eher jüngere Menschen vertreten sind, zieht es nach Spanien offenbar vor allem eher ältere Altersgruppen. Vermutlich wegen Klima, Ruhestand oder Lebensqualität. Warum genau Menschen auswandern, das wurde in der Untersuchung zwar nicht analysiert. Klar ist aber, ob Karriere in der Schweiz, Alltag in Österreich oder Sonne in España. Immer mehr Deutsche entscheiden sich für ein Leben außerhalb Deutschlands.
1: Alles Liebe. Tschüss.
2: Tschüss.
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Das dürfte wohl ziemlich viele Schüler und Schülerinnen in Mexiko jetzt hart treffen, denn sie hatten sich schon gefreut. Das Bildungsministerium wollte den Beginn der Sommerferien um mehr als einen Monat vorziehen, wegen der bevorstehenden Hitzewelle und wegen der Fußball-WM, die da dieses Jahr unter anderem in Mexiko stattfindet. Aber jetzt rudern die Behörden zurück. Doch nicht WM-frei in Mexiko. Ja, denn der Kalender für das Schuljahr 25/26 wird unverändert beibehalten, unter anderem wegen Eltern und lokalen Behörden, die die Pläne kritisiert haben. Das Schuljahr endet da also nicht bereits am 5. Juni, sondern wie ursprünglich geplant am 15. Juli. Und die Fußball-WM, die geht vom 11. Juni bis zum 19. Juli.

0: Kento das. Wir haben es 14.44 Uhr am Delta-Nachmittag. Ich bin Amy und wir starten gleich rein mit You oder Das. Kenyans gleich dabei, genauso wie Taylor Swift. Opelite gleich auch nach den Delta-News.
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0: 15:45 haben wir es.
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11: Mit Philipp Nützig. Auf dem Truppenübungsplatz der Bundeswehr in Putlos bei Oldenburg ist ein Mitglied der Spezialkräfte der Bundespolizei bei einem Schießtraining ums Leben gekommen. Die Hintergründe sind noch unklar, die Ermittler halten sich bedeckt. Uli Fritz Gerlach von der zuständigen Polizeidirektion Lübeck sagte uns.
12: Wir haben noch bereits gestern Abend Einsatzkräfte des Kommissariats 1 der Lübecker Kriminalpolizei und die Lübecker Staatsanwaltschaft vor Ort eingesetzt und die haben mit der Klärung des Gesamtgeschehens begonnen. Wir haben in diesem Zusammenhang Spuren und Hinweise ausgewertet und unsere aktuellen Erkenntnisse deuten darauf hin, dass es sich um ein Unfallgeschehen handelt.
11: Ein Lehrer aus dem Kreis Pinneberg soll sich an Schülerinnen vergangen haben. Die Staatsanwaltschaft Itzehoe ermittelt seit Ende April gegen einen Gymnasiallehrer wegen des Verdachts des sexuellen Missbrauchs von Schutzbefohlenen. Bei dem Beschuldigten gab es bereits eine Durchsuchung. Cyberkriminelle haben Deutschland weiter fest im Visier. Das zeigen aktuelle Zahlen des BKA. Letztes Jahr zählten die Ermittler rund 335.000 Fälle im Bereich Cybercrime. Vor allem mittelständische Unternehmen, Behörden und kritische Infrastruktur wurden angegriffen. Eine immer größere Rolle spielt künstliche Intelligenz, sagt Bundesinnenminister Alexander Dobrindt.
13: Nicht nur, weil die Technik ausgefeilter wird, sondern weil auch die Schwelle der Nutzung geringer wird. Auch Menschen, die keine Experten im Bereich sind, können sich mit künstlicher Intelligenz diese Fähigkeiten sehr schnell aneignen. Automatisierung beispielsweise bei der Erstellung von Phishing-Webseiten.
11: Netflix hat Ärger am Hals. Der US-Bundesstaat Texas verklagt den Streaming-Giganten. Laut Generalstaatsanwalt sammelt Netflix illegal Nutzerdaten und benutzt Techniken, um vor allem junge Zuschauer süchtig zu machen. Netflix spricht von falschen und verzerrten Informationen. Die nächsten Delta-News gibt's in einer Stunde.
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0: Schauen wir auf die A7 Flensburg-Hamburg. Zwischen Volkspark und Bahrenfeld liegen Gegenstände auf der Straße. In der Gegenrichtung haben wir noch ein Plastikteil zwischen Hennstedt-Ulzburg und Kaltenkirchen sowie A261 Hamburg-Südwest Richtung Buchholzer Dreieck. Zwischen dem Dreieck Südwest und Hötern sind 4 Kilometer. Geblitzt wird in Hitzhote, Forststraße, 30 erlaubt, Stadum, Dorflücken in Höhe der Schule. Kreis Herzogtum Lauenburg zwischen Roseburg und der A24 und Jagel B77 in Richtung Rendsburg. Alle Staus, alle Blitzer, die gibt es natürlich bei uns in der Delta Plus App und auch online auf deltaradio.de.
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0: So Leute, wir starten rein in diesen Dienstagnachmittag. Das mit You Not Us und Lavinia Canyons und hier ist Taylor Swift mit

Kenyans von Unit S und Lavinia. Es ist kurz vor drei hier am Delta-Nachmittag. Ein ziemlich guter Zeitpunkt, um jetzt mal auf unser Album der Woche zu schauen. Denn passend zum 80. Geburtstag von Udo Lindenberg hat sich die Musikwelt zusammengetan und ein Tribute-Album unter dem Namen We Love Udo aufgenommen. Unter anderem Jan Delay zum Beispiel mit dabei, Peter Maffay, Ina Müller, Celine oder auch Ali Neumann. Und genau da hören wir jetzt heute mal rein. Könnt ihr natürlich mal auschecken auf deltaradio.de. Ich finde es so cool, dass auch so viele junge, talentierte Künstler und Künstlerinnen mit dabei sind, wie zum Beispiel Celine. Ein Song, den ich sowieso schon von Udo Lindenberg sehr mochte und jetzt eben so klingt. Hier ist Plan B in der Celine-Version.

0: Jetzt mal Butter bei die Fische, Leute. Jeder von uns benutzt KI doch regelmäßig, oder? Sei es für irgendein Zusammenfassen von Artikeln, einer Recherche oder vielleicht auch bei ganz anderen Sachen. 0431 986 98611. Was ist es bei dir?
1: Also früher noch zu Schulzeiten natürlich, Digga, ChatGPT war der beste Freund von einem, egal ob im IT-Unterricht oder zu Hause mit den Hausaufgaben. Und mittlerweile werden da Urlaube geplant, die besten Reisen, gute Sehenswürdigkeiten, tolle Verbindungen, auch mit der Arbeit natürlich. Und ja, hilft eigentlich überall.
0: Ja, wo war denn KI bei euch schon mal richtig hilfreich? Erzählt es gerne per WhatsApp-Sprachnachricht an die 0431 986 98611 und ich versorge euch so lange mit Musik von Wisdom C, Beast and Honey at the Party.

0: Austin von Dasha, hier ist der Data Nachmittag. Ich bin Amy, gleich für euch mit dabei. Giant Hoops. Wanted Back gibt's gleich genauso wie Ray. Where's My Husband auch mit dabei? Kleinen Moment.
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0: Schauen wir einmal auf die A7 Flensburg Richtung Hamburg. Zwischen Ufschlag und der Raststätte Hüttener Berge liegen Spanngurte auf der Straße. Dann Stau. A7 Hannover-Hamburg zwischen Hausbruch und dem Elbtunnel 4. Und es wird geblitzt. Itzehoe, der Hopfoststraße 30 erlaubt. Stadum, Dorflücken in Höhe der Schule. Kreisherzogtum-Lauenburg zwischen Roseburg und der A24 und Jagel B77 in Richtung Rendsburg. 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
0: So, wir starten jetzt rein in euren Feierabend, das gemeinsam mit den Giant Rooks Wanted Back. Und hier ist Ray, Where's My Husband?

0: Wanted Back von den Giant Rooks, hier ist Delta, ich bin Amy und für euch gibt es jetzt vor allem eine schöne Good News.
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0: Vor allem für die Fans von Gracie Abrams, denn sie hat gestern auf Instagram ihr neues Album Daughter from Hell angekündigt und eben auch gesagt, jo Leute, ihr müsst gar nicht mehr so lange auf neue Mucke warten, denn den ersten Vorboten gibt es jetzt schon am Donnerstag und da hören wir einfach mal rein.

Hello von MadCon, hier ist Delta um 15.31 Uhr und ich freue mich wirklich so sehr, denn am Samstag geht es für mich in den wohlverdienten Urlaub nach Malle und ich freue mich sehr, denn die Temperaturen bewegen sich da so zwischen 20 und 25 Grad gerade, anders als hier, aber das Allerbeste ist, Leute, ihr könnt euch bei diesen 12 Grad auch einfach den Sommer nach Hause holen. Danke.

All diese Songs findet ihr in unserem Delta Summer Stream perfekt bei diesem Wetter heute. Und wir schalten jetzt einfach direkt mal rein, denn dieser Song ist natürlich auch mit drin. Ein Banger, den ich aktuell auch rauf und runter höre. Hier sind Bebe Rexha und Faceless.

0: Hammer von Calvin Harris. Hier ist der Delta Nachmittag. Ich bin Amy, gleich für euch mit dabei. Lady Gaga, Ducci, Runway. Und auch Nina Truber, Mako mit Fucked Up. Das geht jetzt auf jeden Fall los.
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0: 3:45.
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6: Mit Philipp Nützig. Auf dem Truppenübungsplatz Putlos bei Oldenburg hat es einen tödlichen Unfall gegeben. Bei einem Schießtraining ist ein GSG-9-Polizist ums Leben gekommen. Jana Klonikowski berichtet.
7: Laut Polizei hatten gestern Abend Spezialkräfte der Bundespolizei auf dem Truppenübungsplatz trainiert. Dabei wurde dann einer der Männer tödlich verletzt. Wie genau es dazu kommen konnte, soll jetzt ermittelt werden. Die Polizei ist seit dem Vorfall dabei, Spuren und Hinweise zu sichern. Nach ersten Erkenntnissen gehen die Ermittler von einem Unfall aus.
6: Die aktuelle Mai-Steuerschätzung setzt Schleswig-Holstein unter Druck. Es fehlen rund 300 Millionen Euro. Die Finanzkraft ist im Vergleich zu anderen Bundesländern zwar erneut gestiegen, dadurch gehen aber auch jede Menge Bundesmittel verloren. Finanzministerin Silke Schneider warnt bereits vor Folgen für den Haushalt 2027. Sie sagte heute:
8: Das bundesstaatliche Ausgleichssystem, das schlägt jetzt in diesem Fall so zu, dass wir als sehr finanzstarkes Land im Vergleich zur aktuellen Lage immer deutlich weniger bekommen. Nicht, weil wir weniger Steuereinnahmen haben, sondern weil wir im Gesamtsystem so stark dastehen, dass wir diese Unterstützung, die wir bislang gekriegt haben, um 300 Millionen weniger erhalten.
6: Im Prozess um eine angeblich illegale Corona-Impfaktion auf dem Flughafen Lübeck ist der Unternehmer Winfried Stöcker freigesprochen worden. Es handelte sich um ein Berufungsverfahren. In erster Instanz war der Angeklagte zu einer Geldstrafe von 250.000 Euro verurteilt worden. Auf der Bohrinsel Mittelplate im Wattenmeer darf weiter Öl gefördert werden. Das Oberverwaltungsgericht hat Beschwerden der Deutschen Umwelthilfe in einem Eilverfahren abgelehnt. Über die eigentliche Klage wird in einem anderen Verfahren entschieden. Dabei geht es um die Betriebsgenehmigung und die europäischen Umweltschutzrichtlinien. In Wien steht heute das erste Halbfinale des Eurovision Song Contest an. Mit dabei ist unter anderem Israel. Um die Teilnahme des Landes am ESC hatte es jede Menge Streit gegeben. 5 Länder boykottieren die Veranstaltung deshalb dieses Jahr. Die nächsten Delta News gibt's in einer Stunde.
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0: Schauen wir gemeinsam auf die Straßen. Mit dabei haben wir auf jeden Fall Stau auf der A1 Hamburg Richtung Lübeck zwischen Stillhorn und der Norderelbbrücke 3 Kilometer, sowie A7 Hannover Richtung Hamburg zwischen Hausbruch und dem Elbtunnel 2. Die Blitzer, Itzehoe, Vossstraße in der 30er-Zone, Stadum, Dorflücken in Höhe der Schule, Wiemersdorf, Kieler Straße in der 50er, Kreisherzogtum Lauenburg zwischen Roseburg und der A24 und Jagel B77 in Richtung Rendsburg. 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
0: So, und ich habe mir tatsächlich für diese Sendung heute noch mal ein kleines Spielchen überlegt. Wir machen das wie folgt. Ich stelle euch eine Trash-TV-Sendung vor. Und ihr müsst dann erraten, hat sich das die KI ausgedacht, diese Sendung? Oder gab es die wirklich mal? Das ist die große Frage. Das Ding ist nur, ich erzähle sie euch erst, wenn ihr Leitung 10 landet. Also 0431 986 986 11 zu gewinnen, gibt es eine JBL-Box für euer Zuhause, dass ihr auch immer schön Delta unterwegs hören könnt. Und ich würde mal sagen, einfach mal anrufen, oder? Und eine Runde mitspielen. KI oder echt? Das ist die große Frage. 0431 986 986 11. Freue mich auf euren Anruf.

0: Ducci hier am Delta-Nachmittag. Ich bin Amy und habe mir tatsächlich mal für euch so ein kleines Spielchen überlegt. 0431 986 986 11. Wer ist dran? Hallo?
1: Moin, hier ist Dennis.
0: Moin, Dennis, was geht?
1: Ja, nicht viel. Ja. Ich arbeite noch. Bin Fahrer bei der Lackiererei Steningen-Plön.
0: Ja, dann liebe Grüße auf jeden Fall dahin. Und ja, du bist in Leitung 10. Ich würde jetzt eine Runde mit dir zocken.
1: Ja, geil.
0: Also, pass auf. Ich bin ja ein großer Fan von Trash-TV. Ich kenne ungefähr jede Sendung. Und da habe ich mit Chatty mal ein bisschen rumexperimentiert oder eben auch nicht, was es wohl für Sendungen so gegeben hat oder nicht. Das mache ich täglich, aber diesmal halt zu beruflichen Sinn. Und zwar habe ich jetzt gleich die einfache Frage für dich vorbereitet, ob es diese Sendung, die ich dir gleich nenne, gegeben hat oder ob sich ChatGPT die ausgedacht hat. Okay?
1: Ja.
0: Okay. Die Sendung heißt Wild Girls auf High Heels durch Afrika.
1: Ja, gibt es.
0: Die gibt es?
1: Ja.
0: Hast du die gesehen oder...
1: Ja, ich glaube, ich kann mich da irgendwie dran erinnern.
0: Eieiei, also du bist dir sicher, dass das hat sich wirklich mal ein Mensch ausgedacht und nicht die KI?
1: Ja.
0: Eieiei, mein Lieber, was soll ich sagen? Du scheinst 2013 viel Fernsehen geguckt zu haben. Es ist auf jeden Fall richtig. Und damit geht die JBL-Box nach Plön. Aber ich muss schon sagen, also es ist ja wirklich so ein verrücktes Format, das hätte sich auch tatsächlich eine KI ausdenken können, oder?
1: Ja, aber ich habe früher auch viel Trash-TV geguckt und deswegen, da war ich mir sicher, das gibt es schon.
0: Ja, aber in deinem Job nutzt man wahrscheinlich ChatGPT und Co. nicht so oft, oder?
1: Nö, also ich brauche das nicht.
0: Ne. Ja, ist ja auch gut. Mein Lieber, dann wünsche ich dir noch einen richtig schönen Tag und ja. Noch eine gute Schicht, ne?
1: Ja.
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0: Ja, von Usher, hier ist der Delta-Nachmittag. Ich bin Amy und unsere Frage an euch lautet heute, habt ihr eigentlich schon mal ChatGPT und Co. für eine Bewerbung, Hausarbeit oder vielleicht ja sogar für eine Flirt-Nachricht genutzt? Wir sind ehrlich, Leute, am Anfang wollten wir das alle nicht wirklich benutzen, inzwischen ist es aber angekommen, denn über 67% von euch nutzen es tatsächlich inzwischen. Wie ist es bei dir?
1: Ich habe für meine Ausbildung vor 2 Jahren KI benutzt, dass ich die Bewerbung schreiben kann, weil ich nicht so lange in Deutschland bin. Und das hat mir weitergeholfen und ich habe einen Ausbildungsplatz gefunden.
0: Ich freue mich auch über eure Anrufe 0431 986 986 11.
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0: A1 haben wir Richtung Lübeck zwischen Stillhorn und der Norderelbbrücke 3 Kilometer. Außerdem A7 Hannover Richtung Hamburg zwischen Hausbruch und dem Elbtunnel 2. Es wird geblitzt. Flensburg, Kiezeng in der 50er, Itzehoe, De Vossstraße in der 30er. Stadum, Dorflicken in Höhe der Schule, dann noch Wiemersdorf, Kieler Straße und Jagel B77 in Richtung Rendsburg. Alle Staus, alle Blitzer, die gibt's bei uns in der App und auch im Web.
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0: Dann geht's jetzt in euren wohlverdienten Feierabend mit Adam Potts Drive. Keine Musik, Move und hier ist Taylor Swift. Neu-

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1: Diese Woche geht's auf jeden Fall richtig ab. Feiertag, vor allem Vatertag und für mich persönlich geht's noch in den Urlaub. Also besser wird's auf jeden Fall nicht mehr. Aber Leute, es gibt tatsächlich noch viel mehr, was abgeht. Wir haben eine große Bühne und vor allem ganz viel Sport. Deshalb ist Kollege Leo jetzt mal bei mir. Was geht denn im Eishockey?
2: Ja, da geht richtig was in Richtung WM. Deutschland hat mit Leon Dreizeitl nämlich den Namen, der sofort Eindruck macht, auch wenn er als NHL-Star unterwegs ist. Genau da kommt auch Joshua Samanski mit ins Spiel. Bei der Eishockey-WM in unserem deutschen Kader geht los am Freitag und dann tatsächlich den ganzen Mai über durch, bis zum 31. Mai die Eishockey-Weltmeisterschaft.
1: Na guck mal, dann ist das auf jeden Fall schon mal gesichert und so wie ich dich kenne, wirst du ja den ganzen Samstag wieder sagen, 12 Points, go to!
2: Ist so, wahrscheinlich aber auch schon die restliche Woche, weil wir haben ja noch zwei Halbfinale, wo schon die ersten Punkte vergeben werden und dann beim Finale am Samstag beim Eurovision Song Contest in Österreich. Sarah Engels ist für Deutschland mit dabei mit ihrem Song Fire. Ich drücke die Daumen. Wird aber meiner Meinung nach nur der vorletzte Platz.
1: Eieiei. Ja, und dann heißt es natürlich auch noch Daumen drücken, zumindest für alle, die aus dem Raum Hamburg kommen. Denn ja, der HSV ist durch, aber bei St. Pauli wird es nochmal richtig spannend.
2: Mia Sabia, sage ich nur beim letzten Bundesliga-Spieltag. Es geht quasi um alles. Beim FC St. Pauli muss ein guter Gewinn drin sein gegen Wolfsburg, wobei Wolfsburg natürlich auch mit im Keller ist. Wird also ganz spannend. Und dann ist ja auch noch Heidenheim ganz unten. Und selbst die können ja noch mit irgendeiner Konstellation dann aufsteigen.
1: Ja, da bist du
2: spannend.
1: Ausgestiegen, ja. Ich weiß. Aber es ist auf jeden Fall so, sollte St. Pauli gewinnen, sind wir schon mal ein Stück weiter Richtung oben. Aber Heidenheim darf eigentlich quasi auch nicht gewinnen. Leute, es ist kompliziert, aber Hauptsache St. Pauli schafft das noch. Wir würden uns auf jeden Fall freuen. Ihr könnt gerne auch dazu auf unserer Facebook-Seite mal mit abstimmen, ob ihr es glaubt, ob sie es schaffen oder nicht.
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1: Bevor ihr ihn hört, erstmal jetzt die gute Nachricht. Bei Kamrat ist alles gut im Liebesleben, wirklich. Hat er extra nochmal gesagt, denn in seinem Song Hug Yourself singt er von einer Trennung von zwei sehr engen Freunden, die halt eben nicht mehr zusammen sind. Aber er selbst sagt, hey, das meiste, was ich schreibe, ist nicht direkt auf mich bezogen, sondern sind meistens immer Geschichten aus meinem Umfeld. Also er wollte quasi eher unterbewusst einen Trennungssong schreiben. So habe ich das jetzt auf jeden Fall wahrgenommen. Hier ist Kamrat mit Hug Yourself.

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11: Die Uhr sagt 5:45.
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12: Mit Philipp Nützig. Bei einem Schießtraining auf dem Truppenübungsplatz Putlos bei Oldenburg ist ein GSG-9-Polizist gestorben. Laut Polizei hatte die Spezialeinheit gestern Abend auf dem Truppenübungsplatz trainiert. Dabei wurde der Beamte tödlich verletzt. Wie genau es dazu kommen konnte, ist noch unklar. Nach ersten Erkenntnissen wird von einem Unfall ausgegangen. Die weiteren Ermittlungen dazu laufen. Unter anderem werden auf dem Übungsplatz Spuren gesichert. Im Lübecker Prozess um eine angeblich illegale Corona-Impfaktion ist der angeklagte Unternehmer Winfried Stöcker heute freigesprochen worden. Es handelte sich um ein Berufungsverfahren. Mehr dazu von Imme Kasten.
13: In erster Instanz hatte das Landgericht Lübeck den Angeklagten noch zu 250.000 Euro Geldstrafe verurteilt. Jetzt hieß es, dass die Impfaktion 2021 auf dem Lübecker Flughafen nicht den Vorwurf des Inverkehrbringens eines nicht zugelassenen Medikaments rechtfertigen würde. Auch die Impfung selbst sei nicht strafbar gewesen. Die Staatsanwaltschaft kann gegen das Urteil noch Revision einlegen.
12: Cyberkriminelle haben Deutschland weiter fest im Visier. Das zeigen aktuelle Zahlen des BKA. Letztes Jahr zählten die Ermittler rund 335.000 Fälle im Bereich Cybercrime. Vor allem mittelständische Unternehmen, Behörden und kritische Infrastruktur wurden angegriffen. Eine immer größere Rolle spielt künstliche Intelligenz, sagt Bundesinnenminister Alexander Dobrindt.
14: Nicht nur, weil die Technik ausgefeilter wird, sondern weil auch die Schwelle der Nutzung geringer wird. Auch Menschen, die keine Experten im Bereich sind, können sich mit künstlicher Intelligenz diese Fähigkeiten sehr schnell aneignen. Automatisierung beispielsweise bei der Erstellung von Phishing-Webseiten.
12: Jetzt ist es offiziell. Kathleen Krüger wird neue Sportvorständin beim HSV und damit Nachfolgerin von Stefan Kunz. Die 40-Jährige übernimmt den Posten ab Juli. Bisher war sie beim FC Bayern tätig, unter anderem als Teammanagerin. Krüger wird damit die erste Sportvorständin in der Geschichte der Bundesliga. Die nächsten Delta News gibt's in einer Stunde.
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11: Schauen wir auf die B5 Heide Richtung Itzehoenhöhe. Hemmingstedt gab es einen Unfall. Dann Stop and Go. A7 Flensburg Richtung Hamburg zwischen Stellingen und Othmarschen 4 Kilometer. Und es wird geblitzt. Köln Reisig, Wittenberger Straße 50er. Flensburg Kielzeng in der 50er. Stadum Dorflücken in Richtung der Schule. Wiemersdorf Kieler Straße und Jagel B77 in Richtung Rendsburg. 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
11: Und jetzt Musik für euch von Haven, I Run und Holly Humberstone. To Love Somebody. Schön

0: I run von Haven, hier ist der Delta-Nachmittag, ich bin Amy und ich finde es wirklich krass, dass inzwischen 67% von uns allen täglich ChatGPT und Co. benutzen. Aber man muss es ja auch nicht die ganze Zeit benutzen, sondern vielleicht ja auch nur manchmal, wenn man es braucht. Bei einer Bewerbung zum Beispiel, zum Zusammenfassen von einem Artikel oder vielleicht ja auch bei einem Rezept. Was ist es bei dir?
1: Also ich benutze die KI über ChatGPT oder Gemini oder Grok. Also ich benutze also zum Beispiel bei eBay Kleinanzeigen, lasse ich meine Anzeigen schreiben, Stellenanzeigen oder E-Mails schreibe ich. Also es erleichtert den Alltag. Deswegen benutze ich KI. Ja, oder ich bearbeite meine Bilder.
0: Jo, vielen Dank für deinen Anruf. Meldet euch auch gerne rein. 0431 986 98611. Und jetzt gibt's was Neues.
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0: KI fühlt sich manchmal direkt nach Schummeln an, als würde irgendwo im Hintergrund ein Lehrer mit einem Rotstift stehen und sagen, nee, das war aber nicht deine Leistung. Aber ganz ehrlich, nicht alles, was Chatty für euch so macht, ist gleich Betrug. Und da seid ihr nicht allein. Hier ist der Data Nachmittag. Ich bin Amy. 2/3 der Menschen ab 16 nutzen tatsächlich KI, zumindest nun wieder mal. Bei Hausaufgaben sind es sogar noch mehr. Deshalb jetzt mal unsere Top 5 Dinge, bei denen KI euch wirklich helfen kann, ohne dass ihr euch schlecht fühlen müsst.
1: Platz 5. Komplizierte Texte einfacher machen. Ob Mietvertrag, Unimail oder dieser eine Behördenbrief, der klingt, als wäre ein Mordor formuliert worden. KI kann euch übersetzen, was da eigentlich steht. Platz 4. Den ersten Satz finden. Bewerbung, Hausarbeit, Mail an den Chef. Oft ist nicht der ganze Text das Problem, sondern der Start. KI kann euch einen Anschubs geben, schreiben müsst ihr es am Ende aber trotzdem wie ihr. Platz 3. Gedanken sortieren. Kennt ihr das, wenn im Kopf 17 Tabs offen sind und einer davon spielt auch noch Musik? KI kann aus eurem ganzen Chaos eine Struktur machen. To-Do-Listen, Lernplan, Gliederung, alles völlig okay. Platz 2. Nachrichten entschärfen. Aus "Das ist kompletter Quatsch" wird "Ich sehe das etwas anders". Aus "Kein Bock" wird "Aktuell passt es mir leider nicht". Danke ChatGPT für soziale Schadensbegrenzung. Und Platz 1. Nachhaltiger entscheiden. KI kann euch helfen, Rezepte aus Resten zu finden, Bahnverbindungen zu vergleichen oder Alternativen zum Neukaufen zu checken. Also weniger Food Waste, weniger Impulskauf, mehr "Ich habe mein Leben etwas besser im

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0: Crazy Girl Yellow machen extrem schön Indie-Folk, irgendwo zwischen Bon Iver und Folk Bridgers. Ruhig, emotional und trotzdem total intensiv. Die kommen aus Köln, waren zuletzt auf großen Bühnen unterwegs und ihre letzte Release-Show war direkt ausverkauft. Live ist das Ganze nochmal viel näher und ehrlicher nach dem Auftritt des Open Stage. Also die perfekte Chance, wenn ihr selbst auch nochmal so ein bisschen auf die Bühne springen wollt. Die spielen heute von 19 bis 21 Uhr in Freundlich und Kompetent in Hamburg, findet ihr an der Munzburg. Der Eintritt ist frei. Englisch ist euer Ding und ihr habt Lust auf komplett dumme Antworten auf eigentlich ernste Probleme? Dann klingt Wrong Answers Only ziemlich perfekt für euch. Daneben Comedians, Fragen aus dem Publikum und lösen sie mit maximal absurden, komplett falschen Tipps. Also genau die Art von Chaos, die wahrscheinlich richtig lustig wird. Eigene Fragen könnt ihr sogar anonym einreichen. Das Ganze heute Abend ab 20 Uhr im Indra Musikclub auf der Reeperbahn in Hamburg. Tickets kosten zwischen 11 und 16 Euro.
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2: Schauen wir auf die A7 Flensburg Richtung Hamburg zwischen Stellingen und Othmarschen 4 Kilometer Stau. Außerdem wird geblitzt Köln-Reisig-Wittenberger Straße in der 50er, Flensburg-Kielzeng in der 50er sowie Groß-Wittensee, Rendsburger Straße und Stadum-Dorflücken in Höhe der Schule. Alle Staus, alle Blitzer bei uns in der App und auch im Web.
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2: Rein geht's in euren Feierabend mit The Bowser Magnetic und hier sind David Guetta, Teddy Swims, Tones and I, Gone, Gone, Gone.
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0: Hier ist der Delta Nachmittag, ich bin Amy und falls ihr tatsächlich irgendwann, jetzt demnächst, in einem Instagram-Reel oder auch in einer Fernsehwerbung Armin Laschet auf einem E-Scooter seht, würde mich das nicht wundern.
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0: Denn Armin Laschet ist tatsächlich seit Jahren als großer E-Scooter-Fan bekannt, sagt auch, die Strecke zwischen meiner Wohnung und Bundestag ist so kurz, da könnte man laufen oder halt mit dem E-Scooter fahren. Jetzt muss er allerdings kurz pausieren, denn er hatte tatsächlich einen kleinen Sturz mit dem E-Scooter und sagt aber auch, er bleibt seinem E-Scooter auf jeden Fall treu. Er war zwar ein bisschen leichtfertig unterwegs, sagt er selbst, aber sagt auch, ich mach's trotzdem wieder. Ja. Lieber Armin, aber dann vielleicht ein bisschen vorsichtiger.
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0: Stellt euch vor, Armin Laschet als E-Scooter-Influencer. Hat's auch noch nicht gegeben, oder?

0: eigentlich geht man ja immer nur in die Apotheke, um sein Rezept einzulösen oder um sich vielleicht früher irgendwie einen Traubenzucker abzustauben. Aber das ändert sich in Zukunft, denn Apotheken sollen jetzt sogenannte Safe Spaces werden. Kollegin Pia hat's ausgecheckt.
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2: Bundesweit machen bereits mehr als 40 Apotheken mit. Die Idee dahinter, Jugendliche sollen dort anonym, kostenlos und ohne Termin Erste Hilfe und Orientierung bekommen, ganz ohne Versichertenkarte oder große Hürden. Die Apotheke wird damit quasi zum sicheren Raum für Gespräche über Stress, Ängste, Liebeskummer oder andere mentale Probleme. Die Mitarbeitenden vermitteln dann bei Bedarf an Fachärzte, Beratungsstellen oder Selbsthilfegruppen weiter. Wichtig ist dabei, die Gespräche ersetzen keine Therapie, sollen aber helfen, überhaupt den ersten Schritt zu machen.
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6: Viertel vor sechs.
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7: Mit Philipp Nützig. Auf dem Truppenübungsplatz der Bundeswehr in Putlos bei Oldenburg ist ein Mitglied der GSG 9 Spezialkräfte bei einem Schießtraining ums Leben gekommen. Die Hintergründe sind noch unklar. Die Ermittler halten sich bedeckt. Uli Fritz Gerlach von der zuständigen Polizeidirektion Lübeck sagte uns:
8: Wir haben noch bereits gestern Abend Einsatzkräfte des Kommissariats 1 der Lübecker Kriminalpolizei und die Lübecker Staatsanwaltschaft vor Ort eingesetzt und die haben mit der Klärung des Gesamtgeschehens begonnen. Wir haben in diesem Zusammenhang Spuren und Hinweise ausgewertet und unsere aktuellen Erkenntnisse deuten darauf hin, dass es sich um ein Unfallgeschehen handelt.
7: Die aktuelle Mai-Steuerschätzung setzt Schleswig-Holstein unter Druck. Es fehlen rund 300 Millionen Euro. Die Finanzkraft ist im Vergleich zu anderen Bundesländern zwar erneut gestiegen, dadurch gehen aber auch jede Menge Bundesmittel verloren. Finanzministerin Silke Schneider warnt bereits vor Folgen für den Haushalt 2027. Sie sagte heute:
9: Das bundesstaatliche Ausgleichssystem, das schlägt jetzt in diesem Fall so zu, dass wir als sehr finanzstarkes Land im Vergleich zur aktuellen Lage immer deutlich weniger bekommen. Nicht, weil wir weniger Steuereinnahmen haben, sondern weil wir im Gesamtsystem so stark dastehen, dass wir diese Unterstützung, die wir bislang gekriegt haben, um 300 Millionen weniger erhalten.
7: Auf der Bohrinsel Mittelplate im Wattenmeer darf weiter Öl gefördert werden. Das Oberverwaltungsgericht hat Beschwerden der Deutschen Umwelthilfe in einem Eilverfahren abgelehnt. Über die eigentliche Klage wird in einem anderen Verfahren entschieden. Dabei geht es um die Betriebsgenehmigung und die europäischen Umweltschutzrichtlinien. Inzwischen wird der Tankrabatt von fast 17 Cent weitgehend an die Verbraucher weitergegeben. Das zeigt eine Untersuchung der Monopolkommission, die die Bundesregierung berät. Auch der ADAC meldet sinkende Preise. Diesel kostete zum Wochenende im Schnitt wieder weniger als 2 Euro pro Liter. Der Tankrabatt gilt noch bis Ende Juni, könnte aber noch verlängert werden. Die Monopolkommission sieht das eher kritisch. Demnach kostet er den Staat sehr viel, entlastet sozial aber sehr ungleich. Die nächsten Delta-News gibt's in einer Stunde.
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6: Schauen wir auf die A7 Flensburg-Hamburg zwischen Stellingen und Othmarschen. 4 Kilometer Stau und es wird geblitzt. Köln-Reisig, Wittenberger Straße in der 50er. Flensburg-Kielzeng in der 50er. Dann Großwittensee, Rendsburger Straße und Stadum-Dorflücken in Höhe der Schule. Sowie Wiemersdorf-Kieler Straße in der 50er. Alle Staus, alle Blitzer natürlich bei uns in der App und auch im Web.
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6: Wir starten rein, wohlverdient in euren Feierabend mit Kaigo Khalid Griffin. Save My Love und auch Robin Schulz mit Ambers dabei und natürlich auch ihr. Heute sprechen wir darüber, wie ihr KI eigentlich schon mal sinnvoll benutzt habt. Zum Beispiel für eine Bewerbung, für ein Rezept oder vielleicht auch zu einem Zusammenfassen von Artikeln oder so für eine Bachelorarbeit. Ich bin gespannt. 0431 986 986 11.
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0: Kaigo Khalid, Griffin, Save My Love. Ich bin Amy, das hier ist der Delta-Nachmittag und wir schnacken heute darüber, wo ihr eigentlich KI schon mal richtig sinnvoll gefunden habt.
1: Ich habe damals einmal versucht, ein Mädchen klar zu machen, was halt nicht so gut funktioniert hat, aber ja, bei ChatGPT eingegeben, so das und das Mädchen, dann halt so ähnlich wie halt Namen und so, wie alt die ist und dann halt einfach mir so überlegt, ja, halt einfach reingeschrieben, was ich dachte, was die KI verarbeiten könnte. Die KI meinte, an sich kann sie mir gerne helfen, hat mir da einen kleinen Text geschrieben, aber meinte dann halt, dass es nicht so gut ist, wenn wir das mit KI machen, dass was besser ist, wenn man das persönlich macht.
0: Jo, danke auf jeden Fall für deinen Anruf und jetzt seid ihr gefragt, ruft auch gerne durch oder schickt eine Sprachnachricht an die 0431 986 986 11.

0: Moonlight von Taylor Swift. Hier ist der Delta Nachmittag. Ich bin Amy und wir machen uns das richtig nett heute. Das verspreche ich euch. Aber nicht nur das. Wir sprechen auch gemeinsam über KI. Denn habt ihr KI eigentlich schon mal für eine Hausarbeit benutzt? Zum Beispiel für eine Bewerbung oder auf was ganz anderes?
1: Doch, wenn man schon mal so ein paar Fragen hat. Also ich gebe da schon schnell mal was ein.
2: Viel. Ich hole mir jetzt einen Siebträger und jetzt nutze ich KI, um mir so ein bisschen die ganze Thematik beizubringen.
3: Meistens vor Lebenslauf oder Helfer mit Job zu finden.
4: Ich glaube, jeden Tag beim Googlen, Google KI und beim Lernen, ja.
5: In der Klausurenvorbereitung, wenn man irgendwie mal nicht ganz sicher ist, welche Antwortmöglichkeit stimmt von den Hinterlegten, ganz praktisch.
0: Ja, tatsächlich ist es so, dass 67% von euch das regelmäßig machen. Aber wie ist es denn eigentlich bei euch? Wo war Chatty schon mal richtig sinnvoll? 0431 986 986 11. Ich freue mich, von euch zu hören.

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0: Lazy Girl Yellow machen extrem schön Indie Folk, irgendwo zwischen Bon Iver und Phoebe Bridgers. Ruhig, emotional und trotzdem total intensiv. Die kommen aus Köln, waren zuletzt auf großen Bühnen unterwegs und ihre letzte Release-Show war direkt ausverkauft. Live ist das Ganze nochmal viel näher und ehrlicher nach dem Auftritt des Open Stage. Also die perfekte Chance, wenn ihr selbst auch nochmal so ein bisschen auf die Bühne springen wollt. Die spielen heute von 19 bis 21 Uhr in Freundlich und Kompetent in Hamburg, findet ihr an der Mundsburg. Der Eintritt ist frei. Englisch ist euer Ding und ihr habt Lust auf komplett dumme Antworten auf eigentlich ernste Probleme? Dann klingt Wrong Answers Only ziemlich perfekt für euch. Daneben Comedians, Fragen aus dem Publikum und lösen sie mit maximal absurden, komplett falschen Tipps, also genau die Art von Chaos, die wahrscheinlich richtig lustig wird. Eigene Fragen könnt ihr sogar anonym einreichen. Das Ganze heute Abend ab 20 Uhr im Indra Musikclub auf der Reeperbahn in Hamburg. Tickets kosten zwischen 11 und 16 Euro.
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2: Auf der A215 Kiel Richtung Neumünster, Achtung, zwischen dem Kreuz Kiel West und Blumenthal ist eine ungesicherte Unfallstelle. Dann gibt es auf der A7 Flensburg Richtung Hamburg zwischen Stellingen und Othmarschen 4 Kilometer Stau. Und in Hamburg ist die Hansastraße zwischen dem Mittelweg und der Roten Baumchaussee wegen einer Veranstaltung noch bis Ende Mai gesperrt. Geblitzt wird in Jagel auf der B77 Richtung Rendsburg, außerdem in Groß-Wittensee auf der Rendsburger Straße und dann noch in Köln-Reisig auf der Wittenberger Straße. 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
3: Für alle Gracie Abrams-Fans, ihr wisst, die von diesem Song hier. Jetzt gute Nachrichten. Was genau? Gleich nach Olivia Dean, Man I Need und jetzt Alex Warren mit Fever Dream.
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0: ist Delta, ich bin Amy und für euch gibt es jetzt vor allem eine schöne Good News.
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0: Vor allem für die Fans von Gracie Abrams, denn sie hat gestern auf Instagram ihr neues Album Daughter from Hell angekündigt und eben auch gesagt, jo Leute, ihr müsst gar nicht mehr so lange auf neue Mucke warten, denn den ersten Vorboten gibt es jetzt schon am Donnerstag und da hören wir einfach mal rein.

Body Talk von Alle Farben. Hier ist Delta, ich bin Amy und ich bin wirklich so hyped. Erstmal habe ich Urlaub ab Samstag, dann arbeite ich nur 3 Tage. Und dann, Leute, bin ich einfach bei fucking Harry Styles in Amsterdam. Und ich habe heute erste Bilder gesehen, dass da gerade der Rasen ausgelegt wird im Stadion und dass die alles ready machen. Und ich bin so aufgeregt, wirklich, ich freue mich so, so doll. Und jetzt muss ich allerdings kurz sentimental werden, denn ich habe tatsächlich eben gerade gesehen bei Twitter, dass sein erstes Album 9 Jahre her ist. 9 Jahre, das ist wirklich insane. Also, wenn man sich mal überlegt, wie lange das eigentlich her ist. Und da gibt es einen Song, der auf jeden Fall, glaube ich, alles verändert hat in seiner Karriere. Und das ist Sign of the Times. Und den gibt's jetzt. Yeah.

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5: Mit Philipp Nützig. Schleswig-Holstein muss mit deutlich weniger Steuereinnahmen planen, und zwar 300 Millionen Euro. Grund ist die im Ländervergleich starke Finanzkraft unseres Landes. Dadurch gibt es jetzt deutlich weniger Ausgleichsgelder bzw. Zuweisungen durch den Bund, Finanzministerin Silke Schneider sagt.
6: Die Erwartung, dass wir so sehr in der Finanzkraft steigen und damit weniger Mittel an Unterstützung bekommen im Gesamtsystem, hatten wir nicht. Und deswegen an dieser Stelle schon, wir sprechen ja heute nicht über den Haushalt, aber ich kann hier schon sagen, dieses Ergebnis stellt uns vor maximale Herausforderung für den Haushalt 2027.
5: Auf dem Truppenübungsplatz Putlos bei Oldenburg hat es einen tödlichen Unfall gegeben. Bei einem Schießtraining ist ein GSG-9-Polizist ums Leben gekommen. Jana Klonikowski berichtet.
7: Laut Polizei hatten gestern Abend Spezialkräfte der Bundespolizei auf dem Truppenübungsplatz trainiert. Dabei wurde dann einer der Männer tödlich verletzt. Wie genau es dazu kommen konnte, soll jetzt ermittelt werden. Die Polizei ist seit dem Vorfall dabei, Spuren und Hinweise zu sichern. Nach ersten Erkenntnissen gehen die Ermittler von einem Unfall aus.
5: Inzwischen wird der Tankrabatt von fast 17 Cent weitgehend an die Verbraucher weitergegeben. Das zeigt eine Untersuchung der Monopolkommission, die die Bundesregierung berät. Auch der ADAC meldet sinkende Preise. Diesel kostete zum Wochenstart im Schnitt wieder weniger als 2 Euro pro Liter. Beim schwarz-roten Spitzentreffen im Kanzleramt jetzt am Abend werden wohl keine großen Entscheidungen fallen. Vizekanzler Klingbeil hat die Erwartungen vorab gebremst und sprach von einer Arbeitssitzung. Ziel sei ein gemeinsamer Fahrplan für kommende Reformen, mehr nicht. Auch die Union sieht das Treffen vor allem als Austausch und Planung. Die Opposition kritisiert das und fordert schnelle Entscheidungen. Jetzt ist es offiziell. Kathleen Krüger wird neue Sportvorständin beim HSV und damit Nachfolgerin von Stefan Kunz. Die 40-Jährige übernimmt den Posten ab Juli. Bisher war sie beim FC Bayern tätig, unter anderem als Teammanagerin. Krüger wird damit die erste Sportvorständin in der Geschichte der Bundesliga. Die nächsten Delta News gibt's in einer Stunde.
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8: Auf der A7 Hamburg Richtung Flensburg, bitte aufpassen, in Höhe Kaltenkirchen ist ein LKW liegen geblieben. In Hamburg ist die Hansastraße zwischen dem Mittelweg und der Roten Baumchaussee wegen einer Veranstaltung noch bis Ende Mai gesperrt. Geblitzt wird in Jagel auf der B77 Richtung Rendsburg, außerdem in Groß-Wittensee auf der Rendsburger Straße. Und in Köln-Reisig steht ein Blitzer auf der Wittenberger Straße. 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
9: Was war los und was geht eigentlich sportlich gerade so ab? All das klären wir gleich nach Marshmallow und Ingy Kiss My Friends und hier sind BTS mit Swim.

0: Hansi Flick macht einfach weiter sein Ding in Barcelona. Eben noch beim DFB ordentlich auf die Nase gefallen, jetzt verlängert er wohl bei Barcelona bis 2028.
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0: Hansi Flick, der Typ hat einfach in 2 Jahren direkt 2 Meisterschaften geholt und sagt jetzt ganz entspannt, okay, nächstes Ziel Champions League. Also kein kleines, wir gucken mal, sondern direkt einfach mal der Angriff auf Europas größten Titel. Wobei dieses Jahr wird das wohl nix, denn im Finale stehen ja Arsenal, London und PSG. Aber irgendwie zeigt das auch, dass es im Fußball mal mega schnell gehen kann. Ne? Also vor ein paar Jahren war er noch Triple Trainer bei Bayern, dann klar, lief es nicht so gut bei der Nationalmannschaft und jetzt ist er bei Barcelona wieder richtig drin und wir sagen da natürlich Glückwunsch. Und Glückwunsch sagen wir auch dem HSV, denn der holt sich Kathleen Krüger als neue Sportvorständin an Bord. Die Frau kommt direkt vom FC Bayern, wo sie jahrelang im Management gearbeitet hat und als absolute Schlüsselfigur im Hintergrund gilt. Und das ist ehrlich schon ein Statement, denn sie soll beim HSV den Posten von Stefan Kunz übernehmen und zusammen mit Eric Hauber das Sportliche im Club steuern. Heißt Kaderplanung, Strategie und all das, was eben im Hintergrund noch so wichtig ist. Spannend dabei, sie wäre übrigens die erste Frau in dieser Rolle in der Bundesliga überhaupt. Und genau auf diesen Move schaut man natürlich gerade ganz genau. Ich find's mega cool und sag einfach nur herzlich willkommen und ganz viel Spaß im neuen Job.

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1: Falls ihr gerade einen Urlaub gebucht habt, guckt vielleicht lieber zweimal auf eure Mails. Denn Cyberkriminelle haben offenbar Zugriff auf echte Buchungsdaten von Booking.com bekommen. Heißt, die schicken euch jetzt Nachrichten, die wirklich komplett echt wirken, aber eben gar nicht von Booking kommen. Mit eurem richtigen Namen, euren Reisedaten und vielleicht sogar der richtigen Unterkunft. Die Verbraucherzentrale warnt deshalb jetzt gerade vor Phishing-Mails und Fake-Nachrichten. Also bitte zum Beispiel nach dem Motto, bitte schnell nochmal Zahlungsdaten bestätigen oder bei eurer Buchung gibt es ein Problem. Das klingt vielleicht erstmal gar nicht so schlimm, ist jetzt aber oft eine Falle. Booking.com selbst hat das Datenleck inzwischen bestätigt. Betroffen sein können Namen, Mailadressen, Telefonnummern oder auch Buchungsinfos. Also eben genau diese Sachen, mit denen euch Betrüger wirklich glaubwürdig anschreiben können. Und das Ding passt leider auch zum Trend, denn laut Bundesamt für Sicherheit in der Informationstechnik war letztes Jahr mehr als jeder Zehnte hier bei uns in Deutschland von Internetkriminalität betroffen. Also checkt am besten einmal jetzt eure Mails und bitte nicht hektisch irgendwie klicken, keine Daten per Mail nachreichen, sondern am besten sonst immer mal bei eurem Buchungsanbieter nachfragen, ob das wirklich von denen stammt.

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4: Vatertag, kurze Woche und Wochenende. All das in einer Woche, besser geht's ja wohl nicht. Hier ist Amy aus eurem Delta-Nachmittag und dafür gibt's natürlich unseren passenden Mallorca-Party-Stream. Ja, denn auch für mich geht's bald wieder auf die Insel.
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4: Ja, höre ich tatsächlich privat auch gerade rauf und runter, der neue Banger von Mark Eggers. Natürlich auch nicht fehlen darf Easy

0: Also, das Wetter stimmt, die Getränke stellt ihr am besten noch kalt und dann geht's los mit unserem Mallorca-Party-Stream in diese kurze, wilde Woche. Ich wünsche euch was.
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0: ist ein LKW liegen geblieben. In Hamburg ist die Hansastraße zwischen dem Mittelweg und der Roten Baumchaussee wegen einer Veranstaltung noch bis Ende Mai gesperrt. Geblitzt wird in Lübeck stadteinwärts auf der Travemünder Allee in Höhe der Sportplätze. Außerdem steht ein Blitzer in Jagel auf der B77 Richtung Rendsburg. Und in Groß-Wittensee wird auf der Rendsburger Straße geblitzt. 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
2: Und wir starten rein in die letzte halbe Stunde von diesem Nachmittag. Ich bin Amy, moin, gleich mit dabei. Bella Kay, I love it, I love it, I love it. Und auch Save My Soul von Bastille. Außerdem alles, was diese Woche noch wichtig ist für euch gleich bei mir in der Internetinspektion.
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1: Diese Woche geht's auf jeden Fall richtig ab. Feiertag, vor allem Vatertag und für mich persönlich geht's noch in den Urlaub. Also besser wird's auf jeden Fall nicht mehr. Aber Leute, es gibt tatsächlich noch viel mehr, was abgeht. Wir haben eine große Bühne und vor allem ganz viel Sport. Deshalb ist Kollege Leo jetzt mal bei mir. Was geht denn im Eishockey?
2: Ja, da geht richtig was in Richtung WM. Deutschland hat mit Leon Dreizeitl nämlich den Namen, der sofort Eindruck macht, auch wenn er als NHL-Star unterwegs ist. Genau da kommt auch Joshua Samanski mit ins Spiel. Bei der Eishockey-WM in unserem deutschen Kader geht los am Freitag und dann tatsächlich den ganzen Mai über durch, bis zum 31. Mai die Eishockey-Weltmeisterschaft.
1: Na, guck mal, dann ist das auf jeden Fall schon mal gesichert und so wie ich dich kenne, wirst du ja den ganzen Samstag wieder sagen, 12 Points, go to...
2: Ist so, wahrscheinlich aber auch schon die restliche Woche, weil wir haben ja noch zwei Halbfinale, wo schon die ersten Punkte vergeben werden. Und dann beim Finale am Samstag beim Eurovision Song Contest in Österreich. Sarah Engels ist für Deutschland mit dabei mit ihrem Song Fire. Ich drücke die Daumen. Wird aber meiner Meinung nach nur der vorletzte Platz.
1: Eieiei. Ja, und dann heißt es natürlich auch noch Daumen drücken, zumindest für alle, die aus dem Raum Hamburg kommen. Denn ja, der HSV ist durch, aber bei St. Pauli... wird es nochmal richtig spannend.
2: Mia Samia, sage ich nur beim letzten Bundesliga-Spieltag. Es geht quasi um alles. Beim FC St. Pauli muss ein guter Gewinn drin sein gegen Wolfsburg, wobei Wolfsburg natürlich auch mit im Keller ist. Wird also ganz, ganz, ganz, ganz, ganz spannend. Und dann ist ja auch noch Heidenheim ganz unten. Und selbst die können ja noch mit irgendeiner Konstellation dann aufsteigen.
1: Ja, da bist du ausgestiegen, ich weiß. Aber es ist auf jeden Fall so, sollte St. Pauli gewinnen, sind wir schon mal ein Stück weiter Richtung oben. Aber Heidenheim darf eigentlich quasi auch nicht gewinnen. Leute, es ist kompliziert, aber Hauptsache... St. Pauli schafft das noch. Wir würden uns auf jeden Fall freuen. Ihr könnt gerne auch dazu auf unserer Facebook-Seite mal mit abstimmen, ob ihr es glaubt, ob sie es schaffen oder nicht.
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Cover von Kesha und Pitbull. Ich bin Amy, moin, und verabschiede mich jetzt aber rein in den Feierabend. Ich werde mir fett gleich eine Pizza reinschieben und vorher zum Sport gehen. Ist mega sinnig, oder? Einfach vorher Sport zu machen und dann eine Pizza zu essen? Egal, habe ich Bock drauf, werde ich genauso machen. Und das ist mein Statement für den Abend. Ich wünsche euch jetzt ganz viel Spaß mit Melle und der frische Theke. Wir hören uns morgen wieder ab 2:45. Ich bin raus und sage ciao.

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1: Mit Philipp Nützig. Die aktuelle Mai-Steuerschätzung setzt Schleswig-Holstein unter Druck. Es fehlen rund 300 Millionen Euro. Die Finanzkraft ist im Vergleich zu anderen Bundesländern zwar erneut gestiegen, dadurch gehen aber auch jede Menge Bundesmittel verloren. Finanzministerin Silke Schneider warnt bereits vor Folgen für den Haushalt 2027. Sie sagte heute:
2: Das bundesstaatliche Ausgleichssystem, das schlägt jetzt in diesem Fall so zu, dass wir als sehr finanzstarkes Land im Vergleich zur aktuellen Lage immer deutlich weniger bekommen. Nicht, weil wir weniger Steuereinnahmen haben, sondern weil wir im Gesamtsystem so stark dastehen, dass wir diese Unterstützung, die wir bislang gekriegt haben, um 300 Millionen weniger erhalten.
1: Die Staatsanwaltschaft Itzehoe ermittelt gegen einen Lehrer aus dem Kreis Pinneberg. Er soll sich an Schülerinnen vergangen haben. Aileen Schallhorn berichtet.
3: Gegen den Beschuldigten wird seit Ende April wegen des Verdachts des sexuellen Missbrauchs von Schutzbefohlenen ermittelt, wie mir ein Sprecher der Staatsanwaltschaft Itzehoe bestätigte. Inzwischen gab es bei dem Mann auch eine Hausdurchsuchung. Aktuell werden die Sachen, die bei ihm beschlagnahmt wurden, ausgewertet und es werden Zeugen vernommen. Medienberichten zufolge soll der Lehrer an der Johannes-Brahms-Schule in Pinneberg gearbeitet haben, aber inzwischen freigestellt worden sein.
1: Bei einem Schießtraining auf dem Truppenübungsplatz Putlos bei Oldenburg ist ein GSG-9-Polizist gestorben. Laut Polizei wurde er während des Trainings gestern Abend tödlich verletzt. Nach ersten Erkenntnissen wird von einem Unfall ausgegangen. Wie es genau dazu kommen konnte, wird jetzt ermittelt. Im Prozess um eine angeblich illegale Corona-Impfaktion auf dem Flughafen Lübeck ist der Unternehmer Winfried Stöcker freigesprochen worden. Es handelte sich um ein Berufungsverfahren. In erster Instanz war der Angeklagte zu einer Geldstrafe von 250.000 Euro verurteilt worden. Die Ölförderung auf der Insel Mittelplate A im Wattenmeer darf vorerst weiterlaufen. Das Oberverwaltungsgericht gab der Betreiberfirma und dem Landesamt für Bergbau Recht. Ein Eilantrag der Deutschen Umwelthilfe lehnte das Gericht ab. Die Richter sagen, die Klage lässt sich im Eilverfahren nicht abschließend prüfen. Bei der Abwägung zählten auch Versorgung, rund 2000 Jobs und Folgen für Schleswig-Holstein. Das Hauptverfahren läuft aber weiter. Jetzt ist es offiziell. Kathleen Krüger wird neue Sportvorständin beim HSV und damit Nachfolgerin von Stefan Kunz. Die 40-Jährige übernimmt den Posten ab Juli. Bisher war sie beim FC Bayern tätig, unter anderem als Teammanagerin. Krüger wird damit die erste Sportvorständin in der Geschichte der Bundesliga. Die nächsten Delta News gibt's in einer Stunde.
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4: Auf der A20 Bad Segeberg Richtung Lübeck, bitte aufpassen, zwischen Geschendorf und Mönkhagen liegen Gegenstände auf der Autobahn. In Hamburg ist die Hansastraße zwischen dem Mittelweg und der Roten Baumchaussee wegen einer Veranstaltung noch bis Ende Mai gesperrt. Geblitzt wird in Wiemersdorf auf der Kieler Straße. Außerdem blitzt es in Lübeck stadteinwärts auf der Travemünder Allee in Höhe der Sportplätze. Und in Jagel steht ein Blitzer auf der B77 Richtung Rendsburg. 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
6: Wunderschönen guten Abend. Neue Ausgabe der Frische Theke mit den heißesten Releases der Woche. Ich habe heute dabei neue Musik von Nico Santos, SDP, Kitschkrieg, Calvin Harris, Charlie XCX, Bund, Miles Smith, Esther Graf, Felix Jähn. Und wir starten jetzt mit Hans Zimmer, Udo Lindenberg und Apache 207 gleichzeitig. Aber der Reihe nach. Am 17. Mai wird Udo Lindenberg, die Legende, 80 Jahre alt. Dazu ist jetzt ein Tribute-Album erschienen. We Love Udo heißt es. 24 Acts sind drauf, Genre übergreifend, die eben Udos, zum Teil sehr alte Songs, aber auch aus jüngerer Zeit gecovert haben. Mit dabei Celine, Jan Delay, Max Giesinger, Ali Neumann, Tokyo Hotel, Swiss und die anderen, Elif, Lara Hulo, Zoe Wees, Sammy Amara von den Broilers, Deine Cousine und viele, viele mehr. Das Album wird eröffnet mit dem legendären Hans Zimmer. Der hat Filmmusik gemacht für Der König der Löwen, Mission Impossible 2, Gladiator, Hannibal, Pearl Harbor, Fluch der Karibik, The Dark Knight, Interstellar und, und. Und Hans Zimmer hat Komet neu interpretiert.
7: Lieber Udo, ich wünsche dir alles Beste zum Geburtstag. Du, 80 Jahre, das ist gar nicht so alt für einen Musiker. Also ich meine, wir spielen ja das Leben lang Musik und wir, wenn du 80 bist, dann fängst du erst richtig an zu spielen. Also ich wünsche dir wirklich alles Tolle, was man einem radikalen, revolutionären Musiker nur wünschen kann. Und ich hoffe, dass dir das Leben noch Spaß macht. Und das ganze Land hat dich lieb. Das ist doch was. Also, alles Besten.
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Ein neuer Track von Felix Jehn hier in der Frische Theke bei Delta. Die Sendung gibt's immer am Freitagabend ab 20 vor 9 und am Dienstagabend ab 20 vor 8. Playlist findet ihr auch auf deltaradio.de. Und dort landen all diese Songs aus der Frische Theke auch immer in unserem brandneuen Stream. Könnt ihr auch hören, unterwegs über die Delta Plus App. Das bringt uns zu Esther Graf. Die veröffentlicht am 26. Juni ihr zweites Album. Das wird heißen, Wofür es sich zu leben lohnt. Und als weiteren Vorab-Track hat sie jetzt den Titeltrack von diesem Album veröffentlicht. Ein Song, der auf Sizilien entstanden ist, direkt am Meer geschrieben wurde. Und es geht um Momente, in denen alles Glück gerade irgendwie zusammenkommt und man Menschen um sich rum hat, die man schätzt. Und diese kurzen Augenblicke, in denen man innehält und merkt, wie gut es einem gerade geht. Hier ist Esther Graf in der Frische Theke bei Delta. Ich

die neue Single von Miles Smith hier bei Delta in der Frische Theke. Ich bin Melle, wünsche euch einen schönen Abend. Und im Juni wird Miles Smith sein Debütalbum veröffentlichen. Es wird heißen My Mess, My Heart, My Life. Das war gerade ein weiterer Vorab-Track, Hold Me in the Dark. Und Miles Smith ist in diesem Jahr viel unterwegs. Es steht eine Arena-Tour an, unter anderem später im Oktober, auch hier in Deutschland, in Düsseldorf und Berlin. Und darüber hinaus gibt es in Nordamerika auch noch gemeinsame Shows mit Ed Sheeran. Und das bringt uns zu jemandem, der auch gerade in Nordamerika auf Tour ist. Und das ist der DJ Bund, Levi Weig, heißt er bürgerlich, kommt aus Stuttgart, wohnt in Hamburg, ist die meiste Zeit aber unterwegs. Wie gesagt, jetzt im Moment gerade in den USA. Und Bund hat sich, der hatte im letzten Jahr einen sehr großen viralen Erfolg mit seiner Version von Best Day of My Life von Tom Odell. Und als nächstes hat er sich jetzt hier so einen richtigen Knaller aus den 90ern zur Brust genommen. Von 1994. Der Act damals hieß Modo. Das war so ein italienisches Musikprojekt. Das Gesicht war sozusagen der Sänger und Performer Fabio Fritelli. Leider schon tot, der ist 2013 gestorben. Ist halt ein Eurodance-Klassiker und Bund hat das Ding jetzt ins Jahr 2026 geholt. Gibt's jetzt hier in der Frische Theke bei Delta.

Das ist der zweite neue Song von Charlie XCX im Jahr 2026. Rock Music heißt der Track. Hier ist die frische Theke bei Delta, wie immer, freitagsabends ab 20 vor 9 und dienstagsabends ab 20 vor 8. Und damit verabschiedet sie sich sozusagen von der elektronischen Brad Era. Das hier heißt nicht nur Rockmusik, es ist auch deutlich rockiger. Wobei sie schon angekündigt hat, das Album, an dem sie gerade arbeitet, wird nicht ein komplettes Rockalbum sein. Sie hat aber Bock, Genregrenzen auf jeden Fall auszureizen. Bin ich sehr gespannt. Von Charlie XCX kommen wir jetzt hier zu Los Boy Lino und Charakter. Los Boy Lino kommt ursprünglich aus Stuttgart, hat zwei Alben auf dem Markt. Charakter wiederum kommt hier aus dem Norden, aus einem Kaff namens Kittelsbüttel in Schleswig-Holstein. Ebenfalls zwei Alben auf dem Markt. Und jetzt sind sie hier gemeinsam mit einem Song namens So egal in der frischen Theke.

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2: Jeden Freitagabend ab 20 vor 9 und Dienstagabend ab 20 vor 8 gibt's hier bei Delta die frische Theke. Ich bin Melle, ich wünsche euch einen schönen Abend. Und in dieser halben Stunde gibt's hier noch neue Musik von Nico Santos, SDP, Kitschkrieg, Calvin Harris, Frederik. Und wir starten mit Lavinia und Eli Oaks. Die haben wirklich schon sehr, sehr oft zusammen Musik gemacht. Ich glaube, ich bin so auf 8 Songs gestoßen, die die beiden in irgendeiner Art und Weise zusammen gemacht haben. Lavinia heißt mit vollem Namen Lavinia Hope. Ich bin mir nicht ganz sicher, ob das ihr richtiger Name ist. Wenn das ihr richtiger Name ist, ist ein ziemlich cooler Name. Sie hat ihre Wurzeln in Italien. Dort wurde sie geboren, ist im Vereinigten Königreich aufgewachsen, ist dann zu ihrer Mutter nach Essling am Neckar gezogen und aktuell wohnt sie in Berlin. Das gilt auch für Eli Oaks. Das ist ein österreichischer DJ, auch mit italienischen Wurzeln. Auch er lebt in Berlin. Und wir starten jetzt hier in die zweite halbe Stunde der frische Theke mit einem weiteren gemeinsamen Song der beiden. I look shit. 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
1: Aus Hamburg kommt Frederik. Hier ist die frische Theke bei Delta, wie immer, freitags und dienstags abends. Und der neue Frederik-Track heißt Nie verstehen und ist so ein bisschen so ein innerer Monolog über das Älterwerden. Frederik hat gesagt, es ist schön, also älter zu werden, aber gleichzeitig hat er auch das Gefühl, dass Dinge irgendwie verschwinden, die ihn früher mal ausgemacht haben. Sowas wie Neugier, Mut, Leichtigkeit. Und es klingt jetzt so, als ob Frederik schon in der Mitte des Lebens steht, er ist 22. Aber manche fühlen es auch einfach schon ein bisschen früher. Fair. Wir kommen jetzt hier zu Calvin Harris. Der hat seinen zweiten Song im Jahr 2026 veröffentlicht. Im Februar gab es ja einen Song mit der Indie-Band Kasabian. Und jetzt hat er sich hier zusammengetan mit einer irischen Sängerin, die heißt Jazzy, ist in den UK-Charts auch schon 5-mal vertreten gewesen, ist so eine etablierte Größe so im Dance-Bereich, was Sängerinnen dort betrifft. Und nun könnte Calvin Harris diesen Radius für sie vielleicht noch ein bisschen weiter aufziehen. Der gemeinsame Song heißt Satisfy. Hier sind Calvin Harris und Jazzy in der frischen Theke bei Delta.

Am 5. Juni veröffentlicht das Produzentenkollektiv Kitschkrieg das Album 2. Hier ist die frische Theke bei Delta. Und das war die inzwischen 6. Vorab-Single von diesem Album. Zusammen mit Levin Liam war das Panorama. Und jetzt würde ich euch gerne Lucy Fair vorstellen. Sie nennt ihren Sound Cinematic Bubble Grunge. Es ist irgendwie eine Hommage an die 90er Jahre, aber durch so ein futuristisches Prisma gebrochen. Auf der einen Seite schwebt sie irgendwie auf einer Seifenblase und irgendwie ist das alles so süß und schön und zerbrechlich. Und auf der anderen Seite gibt es da aber auch diese Sicherheitsnadel. Und ja, diese Sicherheitsnadel wird die Seifenblase platzen lassen. Hinter Lucy Fair steckt Valentina Romanski, ist eine Künstlerin aus Berlin. Und zu sagen, sie ist einfach nur Musikerin, wäre viel zu wenig. Sie macht Musik, Schauspiel, ist auch Sprecherin und hat ihren ersten Plattenvertrag schon mit 14 unterschrieben. War lange in der Liveband von Aki Bosse, war auch schon mit Ray Garvey auf Tour. Und Paul McCartney hat mal über sie gesagt, this girl is amazing. Ich weiß allerdings nicht, wie es dazu kam, aber Valentina, aka Lucy Fair, wird demnächst auch bei mir in Melles Mixtape zu Gast sein. Dann werde ich sie das auf jeden Fall fragen. Ihre neue Single heißt Boxes. Hier ist Lucy Fair in der frischen Theke bei Delta.

0: Aus SDP wird JazzDP. Schönen guten Abend, hier ist die frische Dicke bei Delta, wie immer Freitag und dienstags abends. Den Song kennt ihr, die schönsten Tage, zusammen mit Clüso. Aber euch ist sicherlich auch nicht entgangen, dass das hier alles ein bisschen anders klingt. Es kommt ein Album namens JazzDP. Das erscheint am 20. November. Das sind die legendärsten Songs von SDP, aber zusammen mit dem Capital Dance Orchestra. 2 Jahre haben Vince und Dark von SDP daran gearbeitet, neu komponiert, neu aufgenommen, arrangiert und die Songs sozusagen in so feine Anzüge gesteckt. Es wird dazu auch ein Doppelkonzert geben in der Uber Arena in Berlin. Sozusagen sind das die Album-Release-Konzerte. Und wenn man, was man ab jetzt kann, im Shop von SDP das Album vorbestellt, kann man eben für diese Show Tickets kaufen. So, das war hier die frische Ticke bei Delta. Ich würde mich jetzt hier mit Nico Santos verabschieden, der, wir kennen ihn ja auch gerne mal so opulent, große Popmusik und so weiter. Sein neuer Song ist ein bisschen reduzierter.
1: Hey, hier ist Nico Santos und ihr hört meine neue Single Optimist. Der Song für alle, die gerade kämpfen. Egal wie schwer es ist, gebt die Hoffnung nicht auf und versucht, das Gute zu sehen. Bleibt optimistisch.

0: Von Tokyo Hotel.
1: Und hier ist unsere Version von Na und von dem großartigen Udo Lindenberg. Was für eine Ehre.
0: Viel Spaß beim Hören.
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4: Mit Philipp Nützig. Die aktuelle Mai-Steuerschätzung setzt Schleswig-Holstein unter Druck. Es fehlen rund 300 Millionen Euro. Die Finanzkraft ist im Vergleich zu anderen Bundesländern zwar erneut gestiegen, dadurch gehen aber auch jede Menge Bundesmittel verloren. Finanzministerin Silke Schneider warnt bereits vor Folgen für den Haushalt 2027. Sie sagte heute:
5: Das bundesstaatliche Ausgleichssystem, das schlägt jetzt in diesem Fall so zu, dass wir als sehr finanzstarkes Land im Vergleich zur aktuellen Lage immer deutlich weniger bekommen. Nicht, weil wir weniger Steuereinnahmen haben, sondern weil wir im Gesamtsystem so stark dastehen, dass wir diese Unterstützung, die wir bislang gekriegt haben, um 300 Millionen weniger erhalten.
4: Auf dem Truppenübungsplatz Putlos bei Oldenburg hat es einen tödlichen Unfall gegeben. Bei einem Schießtraining ist ein GSG-9-Polizist ums Leben gekommen. Jana Klonikowski berichtet.
6: Laut Polizei hatten gestern Abend Spezialkräfte der Bundespolizei auf dem Truppenübungsplatz trainiert. Dabei wurde dann einer der Männer tödlich verletzt. Wie genau es dazu kommen konnte, soll jetzt ermittelt werden. Die Polizei ist seit dem Vorfall dabei, Spuren und Hinweise zu sichern. Nach ersten Erkenntnissen gehen die Ermittler von einem Unfall aus.
4: Die Feuerwehr ist aktuell in Lensahn im Einsatz. Auf einem Recyclinghof direkt an der A1 brennt ein großer Haufen Sperrmüll. Der Rauch zieht über die Autobahn. Die Feuerwehr ist vor Ort und versucht zu verhindern, dass ein weiterer Haufen mit Holzresten ebenfalls in Brand gerät. Anwohner werden gebeten, Fenster und Türen geschlossen zu halten. Die Staatsanwaltschaft Itzehoe ermittelt gegen einen Lehrer aus dem Kreis Pinneberg. Er soll sich an Schülerinnen vergangen haben. Aline Schallhorn berichtet.
7: Gegen den Beschuldigten wird seit Ende April wegen des Verdachts des sexuellen Missbrauchs von Schutzbefohlenen ermittelt, wie mir ein Sprecher der Staatsanwaltschaft Itzehoe bestätigte. Inzwischen gab es bei dem Mann auch eine Hausdurchsuchung. Aktuell werden die Sachen, die bei ihm beschlagnahmt wurden, ausgewertet und es werden Zeugen vernommen. Medienberichten zufolge soll der Lehrer an der Johannes-Brahms-Schule in Pinneberg gearbeitet haben, aber inzwischen freigestellt worden sein.
4: Die Alsterschwäne sind zurück aus ihrem Winterquartier und 90 Tiere wurden heute wieder an ihre Brutplätze an der Außenalster gebracht. Normalerweise kehren die Alsterschwäne immer zwischen März und April zurück. Zum Schutz vor der Vogelgrippe wurde das Ganze dieses Jahr nach hinten verschoben. Die nächsten Delta-News gibt's in einer Stunde.
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8: In Hamburg ist die Hansastraße zwischen dem Mittelweg und der Roten Baumchaussee wegen einer Veranstaltung noch bis Ende Mai gesperrt. Geblitzt wird in Wiemersdorf auf der Kieler Straße, in Lübeck stadteinwärts auf der Travemünder Allee in Höhe der Sportplätze und in Großwittensee auf der Rendsburger Straße. 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

0: Hier ist Delta, ich bin Amy und für euch gibt es jetzt vor allem eine schöne Good News.
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0: Vor allem für die Fans von Gracie Abrams, denn sie hat gestern auf Instagram ihr neues Album Daughter from Hell angekündigt und eben auch gesagt, jo Leute, ihr müsst gar nicht mehr so lange auf neue Mucke warten, denn den ersten Vorboten gibt es jetzt schon am Donnerstag und da hören wir einfach mal rein.

Same Amy, Next Level. Der Deutsche Radiopreis geht an Amy am Nachmittag als beste Moderatorin Deutschlands. 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

0: Long-Covid, das ist eine Krankheit mit einem ziemlich breiten Spektrum. Pastorin Anja Ramelow hat eine Form davon, MECFS, auch bekannt als chronisches Fatigue-Syndrom. Mitte November 2021 hat sie sich mit Covid angesteckt, aber nach der Quarantäne ging es ihr eher immer schlechter als besser. Sie versucht durchzuziehen, schleppt sich durch die Arbeit bis zum Urlaub, aber dort kam dann der Zusammenbruch. Denn einfach weitermachen, das rächt sich bei MECFS. Das Ausmaß davon kommt aber verzögert.
1: So plötzlich vollkommen unter Stress stehen und es war nicht mehr auszuhalten. Ich hatte keine Kraft mehr, die Bewegung des Wohnmobils auszuhalten. Ich hatte keine Kraft mehr, die Geräusche auszuhalten beim Packen. Das war so der Moment, wo ich wusste, jetzt habe ich ein Problem.
0: Ja, das ist jetzt 4,5 Jahre her. Anja musste inzwischen ihren Job aufgeben und ihr Leben komplett verändern. Sie hat gelernt, ihre eigenen Kraftgrenzen zu beachten. Und das war dann auch der Schlüssel, also der Anfang vom Neubeginn.
1: Bei mir wird es nicht nur ein bisschen besser, sondern schon deutlich besser. Aber der Weg ist halt so wahnsinnig weit. Für mich heißt Hoffnung nicht, gesund zu sein und hinterher wieder genau die Alte zu sein. Eher einen Weg zu finden, dass ich trotz allem ein gefülltes und erfülltes Leben habe.
0: Ja, alles Gute für dich, Anja Ramelow, und vielen Dank für das Gespräch. Es freut uns sehr, dass du mit uns gesprochen hast, denn MECFS ist eine gar nicht mal so seltene Krankheit, die aber viel, viel mehr Aufmerksamkeit bekommen sollte.

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2: Mit Hanna Messerschmidt. Der Tankrabatt kommt mittlerweile größtenteils bei den Verbraucherinnen und Verbrauchern an. Das zeigt eine Untersuchung der Monopolkommission, die die Bundesregierung berät. Finn Rebesell-Freundlieb.
3: Als Grund nennt das unabhängige Gremium vor allem den starken politischen und öffentlichen Druck. Auch der Blick auf die Preisanzeigen an den Tankstellen zeigt laut ADAC, dass der Dieselpreis im Schnitt unter 2 Euro gefallen ist. Die Monopolkommission sieht den Tankrabatt insgesamt sehr kritisch. Demnach kostet er den Staat sehr viel und entlastet sozial nur sehr ungleich. Auch deshalb sollte er aus Sicht der Kommission nicht verlängert werden.
2: Beim schwarz-roten Spitzentreffen im Kanzleramt jetzt am Abend werden wohl keine großen Entscheidungen fallen. Vizekanzler Klingbeil hat die Erwartungen vorab gebremst und sprach von einer Arbeitssitzung. Ziel sei ein gemeinsamer Fahrplan für kommende Reformen, mehr nicht. Bundeskanzler Friedrich Merz rückt bei seinen Reformen nicht vom Kurs ab. Teils unter Buhrufen und Pfiffen verteidigte er beim Kongress des Deutschen Gewerkschaftsbundes die Pläne der Regierung, etwa bei den gesetzlichen Krankenkassen. Es geht nicht um sozialen Abbau, sondern um Reformen, so Merz. Und weiter?
4: Angesichts der Größe dieser Aufgabe kommt es nicht allein auf die Regierung an. Es müssen alle mittun und bereit sein, Verlust und Gewinn mit einem Blick auf das Wohl des Ganzen unseres Landes abzuwägen. Auch wenn es der ein oder andere kritisch sieht, beteiligen Sie sich daran, wo Sie es tun können.
2: Deutschland gehört weltweit weiter zu den Top-Zielen für Cyberkriminelle. Letztes Jahr zählte das BKA rund 335.000 Fälle. Die Dunkelziffer dürfte deutlich größer sein. Einen großen Anstieg gab es bei sogenannten Ransomware-Angriffen, bei denen Lösegeld gefordert wird. Im südfranzösischen Cannes ist am Abend das internationale Filmfestival eröffnet worden. Der für die Herr-der-Ringe-Reihe bekannte Regisseur Peter Jackson bekam einen Ehrenpreis für sein Lebenswerk. Im Rennen um die begehrte Goldene Palme sind in diesem Jahr auch 3 deutsche Beiträge. Die nächsten Delta News gibt's in einer Stunde.
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5: Auf der A23 Heide Richtung Hamburg. Vorsicht, in Höhe Pinneberg Nord sind Rehe auf der Straße. Auf der A1 Lübeck Richtung Fehmarn kommt es zwischen Lensahn und Oldenburg wegen eines Brandes neben der Autobahn zu Sichtbehinderungen. In Hamburg ist die Hansastraße zwischen dem Mittelweg und der Roten Baumchaussee wegen einer Veranstaltung noch bis Ende Mai gesperrt. Geblitzt wird in Wiemersdorf auf der Kieler Straße und in Lübeck stadteinwärts auf der Travemünder Allee in Höhe der Sportplätze. 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
1: So Leute, falls ihr Kinder oder jüngere Geschwister haben solltet, ja, lasst die ruhig mal ein bisschen buddeln. Denn in den letzten Tagen haben Kids echt viele Schätze gefunden. Bei einem Schulausflug in Norwegen hat ein Sechsjähriger auf dem Acker so ein komisches Metalldings gesehen, dran gezogen und gedacht, hey, cooles Schwert. Stellt sich raus, ist echt ein Schwert. Aus der Wikingerzeit. Circa 1300 Jahre alt. Zack, Sensationsfund. Und in Berlin hat eine Kita-Gruppe einen Spielplatz umgegraben, sagen wir mal so. Und dabei Silbermünzen, Goldschmuck, Luxusuhren und 6000 Euro in bar gefunden. Da wird noch ermittelt, ob es sich um Diebesgut handelt. Aber alle Kids haben nicht eine Sekunde daran gedacht, den Schatz zu behalten. Nix da. Schön ehrlich abgegeben. Ob ihre Eltern das so feiern, das weiß ich jetzt nicht.
2: Stimmt.
3: Also, wenn das passiert, dann gucke ich.
4: Wenn an einem Mittwoch euer Handy klingelt, dann checkt vorher lieber zweimal, wer euch da anruft und passt vor allem auf, was sie sagt, denn Mittwoch ist der riskanteste Tag für Spam-Anrufe. Das hat der Netzbetreiber Vodafone rausgefunden. Vor einem Jahr hatten nämlich einen Spam-Warner eingeführt und den jetzt mal umfangreich ausgewertet. Auffällig ist dabei, dass vor allem zur Wochenmitte die Zahl der verdächtigen Anrufe stark ansteigt. Mittwochs haben die Systeme im letzten Jahr nämlich im Schnitt rund 273.000 Warnungen registriert. Vergleicht man das vor allem mal mit dem Wochenende, da kommt man nur so auf 5.000 bis 44.000 dieser Anrufe. Das ist also schon ein ganz großer Unterschied. Ja. Vodafone ist damit nicht alleine, auch bei der Telekom kann man ein ähnliches Muster erkennen. Die meisten Anrufe stammen übrigens aus Deutschland mit über 80%, gefolgt von den Niederlanden, Österreich und Großbritannien. Und es fällt auf, dass immer mehr KI und nachgeahmte Stimmen zum Einsatz kommen. Also wenn ihr mittwochs von einer unterdrückten Nummer angerufen werdet, ganz besonders achtsam sein.
5: Hör zu, du widerlicher kleiner Telefonterrorist. Wenn ich dich erwische, mache ich dich kalt.
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0: Grüezi miteinander, hier ist Delta mit mir Pia und immer mehr Deutsche, die ziehen ins europäische Ausland und besonders ein Land liegt dabei ganz vorne. Ich kann es sehr gut verstehen, ich sehe mich da auch irgendwann, nämlich die Schweiz. Laut Statistischem Bundesamt leben dort inzwischen rund 330.000 Deutsche. Damit ist die Schweiz aktuell der beliebteste Wohnort für Deutsche in Europa. In den vergangenen 10 Jahren ist die Zahl sogar nochmal um über 10% gestiegen. Und bergig geht's auch mit Platz 2 weiter. Da liegt nämlich Österreich mit etwa 240.000 Deutschen. Dort stellen Deutsche inzwischen sogar die größte Gruppe ausländischer Staatsangehöriger überhaupt. Und auch Spanien bleibt beliebt. Rund 132.000 Deutsche leben dort aktuell. Besonders interessant dabei, während in Österreich eher jüngere Menschen vertreten sind, zieht es nach Spanien offenbar vor allem eher ältere Altersgruppen. Vermutlich wegen Klima, Ruhestand oder Lebensqualität. Warum genau Menschen auswandern, das wurde in der Untersuchung zwar nicht analysiert. Klar ist aber, ob Karriere in der Schweiz, Alltag in Österreich oder Sonne in España. Immer mehr Deutsche entscheiden sich für ein Leben außerhalb Deutschlands.
1: Alles Liebe. Tschüss.
2: Tschüss.
3: Tschüss.
4: Tschüss.
5: Tschüss.
6: Tschüss.
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3: Mit Hanna Messerschmidt. Inzwischen wird der Tankrabatt von fast 17 Cent weitgehend an die Verbraucher weitergegeben. Das zeigt eine Untersuchung der Monopolkommission, die die Bundesregierung berät. Auch der ADAC meldet sinkende Preise. Diesel kostete zum Wochenstart im Schnitt wieder weniger als 2 Euro pro Liter. Wie geht's weiter nach dem Stopp der Entlastungsprämie? Darüber sprechen die Spitzen von Union und SPD aktuell im Kanzleramt. Vor dem Spitzentreffen hat Vizekanzler Klingbeil die Erwartungen allerdings deutlich nach unten geschraubt. Finn Riebesel-Freundlieb.
4: Es sieht nicht danach aus, als ob heute irgendwelche wegweisenden Entscheidungen getroffen werden. Klingbeil sprach vorab sogar von einer Arbeitssitzung. Ziel sei mehr ein gemeinsamer Fahrplan für kommende Reformen. Große Entscheidungen seien dabei nicht zu erwarten, so der Vizekanzler. Auch die Union sieht das Treffen vor allem als Austausch und Planung. Die Opposition kritisiert das und fordert Entscheidungen.
3: Pflege, Krankenversicherung, Rente. Die Reformliste der Bundesregierung ist lang. Beim Kongress des Deutschen Gewerkschaftsbundes hat Kanzler Friedrich Merz die Pläne gegen Kritik verteidigt. Wir müssen uns ändern, um zu erhalten, was uns gemeinsam wichtig ist, sagte Merz. Und mit Blick auf die Rente.
5: Reformvorhaben sind keine Bedrohung, sondern sie sind eine große Chance, meine Damen und Herren. Drei starke Säulen, gesetzlich, betrieblich und privat, werden zusammen ein verlässliches Gesamtversorgungsniveau ergeben, das insgesamt höher sein wird, als es allein die gesetzliche Rente erreichen kann.
3: Bei wichtigen Medikamenten wie Antibiotika und Insulin will die EU unabhängiger werden. Neue Regeln sollen es leichter machen, die Produktion in Europa mit öffentlichen Geldern zu unterstützen. Bislang ist die EU stark abhängig von Asien, wo viele Medikamente herkommen. Netflix hat Ärger am Hals. Der US-Bundesstaat Texas verklagt den Streaming-Giganten. Laut Generalstaatsanwalt sammelt Netflix illegal Nutzerdaten und benutzt Techniken, um vor allem junge Zuschauer süchtig zu machen. Netflix spricht von falschen und verzerrten Informationen. Die nächsten Delta News gibt's in einer Stunde.
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6: Auf der A255 neue Elbbrücken Richtung Hamburg Süd. Achtung, zwischen Veddel und Elbinsel steht ein defektes Fahrzeug. In Hamburg ist die Hansastraße zwischen dem Mittelweg und der Roten Baumchaussee wegen einer Veranstaltung noch bis Ende Mai gesperrt. Geblitzt wird in Lübeck stadteinwärts auf der Travemünder Allee in Höhe der Sportplätze. 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

0: KI fühlt sich manchmal direkt nach Schummeln an, als würde irgendwo im Hintergrund ein Lehrer mit einem Rotstift stehen und sagen, nee, das war aber nicht deine Leistung. Aber ganz ehrlich, nicht alles, was ChatGPT für euch so macht, ist gleich Betrug. Und da seid ihr nicht allein. 2/3 der Menschen ab 16 nutzen tatsächlich KI, zumindest hin und wieder mal. Bei Hausaufgaben sind es sogar noch mehr. Deshalb jetzt mal unsere Top 5 Dinge, bei denen KI euch wirklich helfen kann, ohne dass ihr euch schlecht fühlen müsst.
1: Platz 5. Komplizierte Texte einfacher machen. Ob Mietvertrag, Unimail oder dieser eine Behördenbrief, der klingt, als wäre ein Mordor formuliert worden. KI kann euch übersetzen, was da eigentlich steht. Platz 4. Den ersten Satz finden. Bewerbung, Hausarbeit, Mail an den Chef. Oft ist nicht der ganze Text das Problem, sondern der Start. KI kann euch einen Anschubs geben, schreiben müsst ihr es am Ende aber trotzdem wie ihr. Platz 3. Gedanken sortieren. Kennt ihr das, wenn im Kopf 17 Tabs offen sind und einer davon spielt auch noch Musik? KI kann aus eurem ganzen Chaos eine Struktur machen. To-Do-Listen, Lernplan, Gliederung, alles völlig okay. Platz 2. Nachrichten entschärfen. Aus "Das ist kompletter Quatsch" wird "Ich sehe das etwas anders". Aus "Kein Bock" wird "Aktuell passt es mir leider nicht". Danke ChatGPT für soziale Schadensbegrenzung. Und Platz 1. Nachhaltiger entscheiden. KI kann euch helfen, Rezepte aus Resten zu finden, Bahnverbindungen zu vergleichen oder Alternativen zum Neukaufen zu checken. Also weniger Food Waste, weniger Impulskauf, mehr "Ich habe mein Leben etwas besser im Griff".

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0: Delta hier, mein Name ist Pia und jetzt geht's um diese Tiere. Denn Vögel in der Stadt haben offenbar ein besseres Gespür für Unterschiede zwischen Menschen, als wir uns auf den ersten Blick vielleicht vorstellen können.
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0: Eine internationale Studie zeigt nämlich, viele Vogelarten reagieren misstrauischer auf Frauen als auf Männer und flüchten früher, wenn sich Frauen nähern. Für die Untersuchung haben Forschende in 5 europäischen Ländern über 2700 Begegnungen mit insgesamt 37 Vogelarten beobachtet, darunter Tauben, Krähen, Amseln und auch Elstern. Die Testpersonen waren jeweils ähnlich groß, ähnlich gekleidet und gingen sogar gleich schnell auf die Tiere zu. Trotzdem konnten Männer den Vögeln im Schnitt etwa 1 Meter näher kommen als Frauen. Warum das so ist, wissen die Forschenden noch nicht genau. Sie vermuten aber, dass Unterschiede im Gang, in der Körperform oder sogar im Körpergeruch eine Rolle spielen könnten. Auch das Verhalten der Vögel selbst könnte entscheidend sein. Manche Arten gelten als besonders vorsichtig oder sensibel gegenüber bestimmten Bewegungsmustern. Aber die Studie zeigt damit vor allem eins: Tiere nehmen ihre Umgebung viel genauer wahr, als wir oft denken. Selbst kleine Unterschiede zwischen Menschen scheinen Vögel ganz bewusst zu registrieren.
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1: Mit Hanna Messerschmidt. Der Tankrabatt kommt mittlerweile größtenteils bei den Verbraucherinnen und Verbrauchern an. Das zeigt eine Untersuchung der Monopolkommission, die die Bundesregierung berät. Finn Rebesell-Freundlieb.
2: Als Grund nennt das unabhängige Gremium vor allem den starken politischen und öffentlichen Druck. Auch der Blick auf die Preisanzeigen an den Tankstellen zeigt laut ADAC, dass der Dieselpreis im Schnitt unter 2 Euro gefallen ist. Die Monopolkommission sieht den Tankrabatt insgesamt sehr kritisch. Demnach kostet er den Staat sehr viel und entlastet sozial nur sehr ungleich. Auch deshalb sollte er aus Sicht der Kommission nicht verlängert werden.
1: Beim schwarz-roten Spitzentreffen im Kanzleramt jetzt am Abend werden wohl keine großen Entscheidungen fallen. Vizekanzler Klingbeil hat die Erwartungen vorab gebremst und sprach von einer Arbeitssitzung. Ziel sei ein gemeinsamer Fahrplan für kommende Reformen, mehr nicht. Deutschland gehört weltweit weiter zu den Top-Zielen für Cyberkriminelle. Letztes Jahr zählte das BKA rund 335.000 Fälle. Die Dunkelziffer dürfte deutlich größer sein. Einen großen Anstieg gab es bei sogenannten Ransomware-Angriffen, bei denen Lösegeld gefordert wird. Bundesinnenminister Alexander Dobrindt sagt:
3: Wir sind allerdings nicht wehrlos. Das BKA hat große Ermittlungserfolge in den vergangenen Jahren, auch im letzten Jahr, aufzuweisen. Es gibt eine Reihe von Maßnahmen, die auch öffentlich geworden sind, indem man erfolgreich Seiten runtergenommen hat, indem man erfolgreich vorgegangen ist gegen Kriminelle im Netz.
1: Der britische Premierminister Starmer will trotz wachsendem Druck im Amt bleiben. Das hat er bei einer Kabinettssitzung erklärt. Nach der Wahlschlappe seiner Labour-Partei bei den Kommunalwahlen gab es zuletzt auch Rücktrittsforderungen aus den eigenen Reihen. Weniger Diebstähle, gleich hoher Schaden. So lautet die Bilanz des Gesamtverbands der deutschen Versicherungswirtschaft zu geklauten Fahrrädern in Deutschland. Letztes Jahr wurden rund 115.000 versicherte Räder gestohlen, weniger als zuvor. Der entstandene Schaden bleibt wegen vieler geklauter E-Bikes aber nahezu gleich. Die nächsten Delta News gibt's in einer Stunde.
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4: Auf der A21 Kiel Richtung Bargteheide, Achtung, zwischen Born-Hövet und Trappenkamp gab es einen Wildunfall. In Hamburg ist die Hansastraße zwischen dem Mittelweg und der Roten Baumchaussee wegen einer Veranstaltung noch bis Ende Mai gesperrt. 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

0: Ich gebe zu, ich habe schon den einen oder anderen Defekt an meinem Auto mit Hilfe von KI finden können, auch schneller finden können, bevor die Werkstatt 3 Tage lang sucht und sagt, okay, wir haben es jetzt gefunden, jetzt macht 8.000 Euro.
1: Ich trete bei der Bremse durch, da kommt nichts, was könnte das sein?
0: Richtig, sowas nicht. Aber auch dafür tatsächlich konnte ich KI schon nutzen, also ab und zu nutze ich es auch.
1: Guck an, ja.
0: Kollegin Amy nutzt auch ab und zu KI, um einfach mal Texte zusammenzufassen hier bei uns für die Arbeit, und sie weiß aber auch noch, was wirklich typisch KI-Nutzer ist.
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4: Wer googelt denn heutzutage noch? Heutzutage ChatGPT man.
3: Mach mal länger, aber bitte nicht langweilig. Mehr Infos. Schreib mir das bitte so, als hätte das auch ich geschrieben. Mach die Bindestriche weg. Jeder checkt, dass du das warst. Ja, fast so, Chatty, aber denk noch mal drüber nach. Kannst du mir das mal zusammenfassen? Wie, du kennst die Band nicht. Denk doch mal nach, ey. Kannst du es auch noch cooler machen? Ach, Chatty, was weißt du eigentlich nicht?

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1: Falls ihr mal wieder Bock auf eine Party habt, bei der wirklich gute Indie-Musik läuft und nicht zum fünften Mal derselbe TikTok-Remix, dann könnte Take Me Out was für euch sein. Da läuft alles von Arctic Monkeys über Kraftklub bis Giant Rooks oder auch die Leoniden aus Kiel. Also Klassiker, neue Indie-Banger und zwischendurch auch Songs, mit denen man nicht rechnet.
2: Hey, woo!
1: Insgesamt wird es ein Clubabend mit Mitsingen und vielen Good Vibes. Heute Abend ab 22 Uhr im Nachtasyl in Hamburg findet ihr an der Europapassage. Tickets kosten unter 10 Euro. Wenn ihr heute Abend einfach spontan irgendwas Lustiges machen wollt, im Pokémon ist Karaoke-Abend und die Stimmung wird richtig gut werden. Eher voll laut, bisschen chaotisch und genau deshalb witzig. Also perfekt, um mit ein paar Drinks komplett ohne Scham irgendwelche Songs mitzubrüllen oder einfach nur zuzugucken. Los geht's, heute Abend ab 20 Uhr im Pokémon in Kiel an der Berger. Der Eintritt ist natürlich for free.
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6: Mit Hanna Messerschmidt. Inzwischen wird der Tankrabatt von fast 17 Cent weitgehend an die Verbraucher weitergegeben. Das zeigt eine Untersuchung der Monopolkommission, die die Bundesregierung berät. Auch der ADAC meldet sinkende Preise. Diesel kostete zum Wochenstart im Schnitt wieder weniger als 2 Euro pro Liter. Wie geht's weiter nach dem Stopp der Entlastungsprämie? Darüber sprechen die Spitzen von Union und SPD aktuell im Kanzleramt. Vor dem Spitzentreffen hat Vizekanzler Klingbeil die Erwartungen allerdings deutlich nach unten geschraubt. Finn Riebesel-Freundlieb.
7: Es sieht nicht danach aus, als ob heute irgendwelche wegweisenden Entscheidungen getroffen werden. Klingbeil sprach vorab sogar von einer Arbeitssitzung. Ziel sei mehr ein gemeinsamer Fahrplan für kommende Reformen. Große Entscheidungen seien dabei nicht zu erwarten, so der Vizekanzler. Auch die Union sieht das Treffen vor allem als Austausch und Planung. Die Opposition kritisiert das und fordert Entscheidungen.
6: Kanzler Merz hat die angeschobenen Reformen der Bundesregierung verteidigt. Es geht dabei nicht um Sozialabbau, sagte der Kanzler beim Kongress des Deutschen Gewerkschaftsbundes. Die Reformen sollen Jobs erhalten und Jobs schaffen, so Merz. Und weiter?
8: Reform heißt nämlich, meine Damen und Herren, Gewinn für alle. Auch für die Arbeitnehmerinnen und Arbeitnehmer in Deutschland.
6: DGB-Chefin Fahimi pocht in Zeiten großer Umbrüche auf eine gerechte Lastenverteilung. Die von der Regierung geplante Ausweitung der täglichen Arbeitszeit lehnte sie nochmals ab. Die Billigkette McGuides ist pleite. Das Unternehmen hat einen Antrag auf Insolvenz in Eigenverwaltung gestellt. Die rund 180 McGuides-Filialen bleiben vorerst offen. Vor allem in Ostdeutschland bangen aber viele der etwa 1200 Beschäftigten um ihre Jobs. Beim ersten ESC-Halbfinale haben sich 10 Länder ein Ticket fürs große Finale am Samstag gesichert. Neben Ländern wie Schweden, Israel und Griechenland ist auch Favorit Finnland weiter. Deutschland ist als eins der sogenannten Big Five-Länder automatisch im Finale. Den nächsten Delta-News gibt's in einer Stunde.
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9: Auf der A210 Kiel-Rendsburg. Achtung, in Höhe Bredenweg sind in beiden Richtungen Rehe auf der Fahrbahn. In Hamburg ist die Hansastraße zwischen dem Mittelweg und der Roten Baumchaussee wegen einer Veranstaltung noch bis Ende Mai gesperrt. 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

0: Hier ist Delta, ich bin Amy und für euch gibt es jetzt vor allem eine schöne Good News.
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0: Vor allem für die Fans von Gracie Abrams, denn sie hat gestern auf Instagram ihr neues Album Daughter from Hell angekündigt und eben auch gesagt, jo Leute, ihr müsst gar nicht mehr so lange auf neue Mucke warten, denn den ersten Vorboten gibt es jetzt schon am Donnerstag und da hören wir einfach mal rein.

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2: Vatertag, kurze Woche und Wochenende. All das in einer Woche, besser geht's ja wohl nicht. Hier ist Amy aus eurem Delta-Nachmittag und dafür gibt's natürlich unseren passenden Mallorca-Party-Stream. Ja, denn auch für mich geht's bald wieder auf die Insel.
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2: Ja, höre ich tatsächlich privat auch gerade rauf und runter, der neue Banger von Mark Eggers. Natürlich auch nicht fehlen darf Easy Glück.
4: Ja.

0: Also, das Wetter stimmt, die Getränke stellt ihr am besten noch kalt und dann geht's los mit unserem Mallorca-Party-Stream in diese kurze, wilde Woche. Ich wünsche euch was.
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0: Grüezi miteinander, hier ist Delta mit mir Pia und immer mehr Deutsche, die ziehen ins europäische Ausland und besonders ein Land liegt dabei ganz vorne. Ich kann es sehr gut verstehen, ich sehe mich da auch irgendwann, nämlich die Schweiz. Laut Statistischem Bundesamt leben dort inzwischen rund 330.000 Deutsche. Damit ist die Schweiz aktuell der beliebteste Wohnort für Deutsche in Europa. In den vergangenen 10 Jahren ist die Zahl sogar nochmal um über 10% gestiegen. Und bergig geht's auch mit Platz 2 weiter. Da liegt nämlich Österreich mit etwa 240.000 Deutschen. Dort stellen Deutsche inzwischen sogar die größte Gruppe ausländischer Staatsangehöriger überhaupt. Und auch Spanien bleibt beliebt. Rund 132.000 Deutsche leben dort aktuell. Besonders interessant dabei, während in Österreich eher jüngere Menschen vertreten sind, zieht es nach Spanien offenbar vor allem eher ältere Altersgruppen. Vermutlich wegen Klima, Ruhestand oder Lebensqualität. Warum genau Menschen auswandern, das wurde in der Untersuchung zwar nicht analysiert, klar ist aber, ob Karriere in der Schweiz, Alltag in Österreich oder Sonne in España, immer mehr Deutsche entscheiden sich für ein Leben außerhalb Deutschlands.
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3: Mit Hanna Messerschmidt. Das Spitzentreffen von Schwarz-Rot ist wie erwartet ohne große Beschlüsse zu Ende gegangen. Im Kanzleramt ging es am Abend darum, wie es nach dem Stopp der Entlastungsprämie weitergehen soll. Ziel war ein gemeinsamer Fahrplan für kommende Reformen, mehr nicht. Der Tankrabatt kommt mittlerweile größtenteils bei den Verbraucherinnen und Verbrauchern an. Das zeigt eine Untersuchung der Monopolkommission, die Bundesregierung berät. Finn Rebesell-Freundlieb.
4: Als Grund nennt das unabhängige Gremium vor allem den starken politischen und öffentlichen Druck. Auch der Blick auf die Preisanzeigen an den Tankstellen zeigt laut ADAC, dass der Dieselpreis im Schnitt unter 2 Euro gefallen ist. Die Monopolkommission sieht den Tankrabatt insgesamt sehr kritisch. Demnach kostet er den Staat sehr viel und entlastet sozial nur sehr ungleich. Auch deshalb sollte er aus Sicht der Kommission nicht verlängert werden.
3: Bei wichtigen Medikamenten will die EU weniger abhängig vom Ausland werden. Unterhändler von EU-Parlament und Mitgliedstaaten haben sich auf neue Regeln geeinigt. Details von Fabian Hoffmann.
5: Es geht um lebenswichtige Mittel wie Antibiotika, Insulin und Impfstoffe. Viele davon kommen aus Asien und da gab es und gibt's immer wieder Lieferengpässe. Die EU will jetzt die Produktion in Europa ankurbeln und Firmen fördern, die hier herstellen. Außerdem können sich Länder künftig zusammenschließen und gemeinsam Medikamente einkaufen. Parlament und Mitgliedstaaten müssen dem Deal noch zustimmen. Das gilt als Formsache, wenn wie hier ein Kompromiss ausgehandelt wurde.
3: Die Menschen in Deutschland sind mit dem Gesundheitssystem so unzufrieden wie lange nicht mehr. Wie eine Umfrage der DAK Gesundheit zeigt, ist rund jeder Dritte nicht zufrieden damit. Vor allem lange Wartezeiten und Ärztemangel sorgen für Ärger. Im südfranzösischen Cannes ist am Abend das internationale Filmfestival eröffnet worden. Der für die Herr-der-Ringe-Reihe bekannte Regisseur Peter Jackson bekam einen Ehrenpreis für sein Lebenswerk. Im Rennen um die begehrte Goldene Palme sind in diesem Jahr auch 3 deutsche Beiträge. Die nächsten Delta News gibt's in einer Stunde.
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6: In Hamburg ist die Hansastraße zwischen dem Mittelweg und der Roten Baumchaussee wegen einer Veranstaltung noch bis Ende Mai gesperrt. 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
1: So Leute, falls ihr Kinder oder jüngere Geschwister haben solltet, ja, lasst die ruhig mal ein bisschen buddeln. Denn in den letzten Tagen haben Kids echt viele Schätze gefunden. Bei einem Schulausflug in Norwegen hat ein Sechsjähriger auf dem Acker so ein komisches Metalldings gesehen, dran gezogen und gedacht, hey, cooles Schwert. Stellt sich raus, ist echt ein Schwert. Aus der Wikingerzeit. Circa 1300 Jahre alt. Zack, Sensationsfund. Und in Berlin hat eine Kita-Gruppe einen Spielplatz umgegraben, sagen wir mal so, und dabei Silbermünzen, Goldschmuck, Luxusuhren und 6000 Euro in Bar gefunden. Da wird noch ermittelt, ob es sich um Diebesgut handelt. Aber alle Kids haben nicht eine Sekunde daran gedacht, den Schatz zu behalten. Nix da. Schön ehrlich abgegeben. Ob ihre Eltern das so feiern, das weiß ich jetzt nicht.
2: Stimmt.
3: Also, wenn das passiert, dann gucke ich.
4: Wenn an einem Mittwoch euer Handy klingelt, dann checkt vorher lieber zweimal, wer euch da anruft und passt vor allem auf, was sie sagt, denn Mittwoch ist der riskanteste Tag für Spam-Anrufe. Das hat der Netzbetreiber Vodafone rausgefunden. Vor einem Jahr hatten nämlich einen Spam-Warner eingeführt und den jetzt mal umfangreich ausgewertet. Auffällig ist dabei, dass vor allem zur Wochenmitte die Zahl der verdächtigen Anrufe stark ansteigt. Mittwochs haben die Systeme im letzten Jahr nämlich im Schnitt rund 273.000 Warnungen registriert. Vergleicht man das vor allem mal mit dem Wochenende, da kommt man nur so auf 5.000 bis 44.000 dieser Anrufe. Das ist also schon ein ganz großer Unterschied. Vodafone ist damit nicht alleine, auch bei der Telekom kann man ein ähnliches Muster erkennen. Die meisten Anrufe stammen übrigens aus Deutschland mit über 80%, gefolgt von den Niederlanden, Österreich und Großbritannien. Und es fällt auf, dass immer mehr KI und nachgeahmte Stimmen zum Einsatz kommen. Also wenn ihr mittwochs von einer unterdrückten Nummer angerufen werdet, ganz besonders achtsam sein.
5: Hör zu, du widerlicher kleiner Telefonterrorist. Wenn ich dich erwische, mache ich dich kalt.
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